0: will nach dem islamistischen CSD-Anschlag in Berlin Tempo bei schärferen Gesetzen machen. Fraktionschef Frei drängt in der Bild darauf, dass noch in diesem Monat etwas passiert. Zuletzt hatte sich Bundesinnenminister Dobrindt dafür ausgesprochen, beispielsweise mehr auf elektronische Fußfesseln zu setzen. Die Menschen in Deutschland greifen seltener zu Cola, Limo und Co. Letztes Jahr wurden pro Kopf im Schnitt rund 123 Liter Erfrischungsgetränke getrunken. Das sind 2 Liter weniger als im Jahr davor, hat die Wirtschaftsvereinigung Alkoholfreie Getränke ausgerechnet. Immer beliebter werden Light-Produkte. Rot-Weiß Erfurt hat in der Regionalliga einen Auswärtspunkt geholt. Beim Halleschen FC hieß es am Ende 1:1. Dabei erzielte Rot-Weiß den Ausgleich in der Nachspielzeit.
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2: In dieser Nacht zunächst klar, später im Thüringer Wald wenige Schauer, die Tiefstwerte 15 bis 12 Grad. Am Montag Sonne, Wolken, am Nachmittag und Abend vor allem im Bergland lokal eng begrenzt, Hitzegewitter mit Starkregen. Es wird nochmal heiß, 30 bis 33 Grad, in den Bergen 27 bis 30.
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0: Verständnis für den Vorstoß. Sie sagte im ZDF.
1: In der Tat ist dieses Kommissionsergebnis jetzt kein Paket, wo man sich einzelne Dinge rausnehmen kann, sondern da passt vieles zusammen. Auf der anderen Seite verstehe ich den Gedanken, das hat die SPD auch immer vertreten, und das ist auch richtig, dass Menschen, die sehr, sehr lange eingezahlt haben, die früh angefangen haben, auch die Möglichkeit haben müssen, auszusteigen.
0: In Deutschland und dem Rest der EU gibt's jetzt neue Regeln für KI. Mit künstlicher Intelligenz erstellte Inhalte müssen gekennzeichnet werden. Das betrifft kommerziell veröffentlichte Bilder, Texte oder Audios, also etwa Werbung oder auch Beiträge von Influencern. Die Medienethikerin Jessica Hesen sagte in der ARD.
2: Wir müssen wissen, was ist real, was ist nicht real, was ist durch eine Maschine hergestellt und was durch einen Menschen. Ansonsten verlieren wir das Vertrauen in öffentliche Kommunikation. Und öffentliche Kommunikation ist ein Kernbereich von Demokratie. Und deswegen sind Kennzeichnungspflichten enorm wichtig.
0: Hitze und Trockenheit machen dem Rhein weiter zu schaffen. Unter anderem in Köln und Bonn haben die Pegel neue Tiefststände erreicht. Wegen des außergewöhnlichen Niedrigwassers können Frachtschiffe nur deutlich weniger Ladung transportieren oder gar nicht mehr fahren. Auch Touristendampfer sind betroffen. Die Union will nach dem islamistischen CSD-Anschlag in Berlin Tempo bei schärferen Gesetzen machen. Fraktionschef Frei drängt in der Bild darauf, dass noch in diesem Monat etwas passiert. Zuletzt hatte sich Bundesinnenminister Dobrindt dafür ausgesprochen, beispielsweise mehr auf elektronische Fußfesseln zu setzen. Die Menschen in Deutschland greifen seltener zu Cola, Limo und Co. Letztes Jahr wurden pro Kopf im Schnitt rund 123 Liter Erfrischungsgetränke getrunken. Das sind 2 Liter weniger als im Jahr davor, hat die Wirtschaftsvereinigung Alkoholfreie Getränke ausgerechnet. Immer beliebter werden Light-Produkte. Rot-Weiß Erfurt hat in der Regionalliga einen Auswärtspunkt geholt. Beim hallischen FC hieß es am Ende 1:1. Dabei erzielte Rot-Weiß den Ausgleich in der Nachspielzeit.
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4: In dieser Nacht zunächst klar, später im Thüringer Wald wenige Schauer, die Tiefstwerte 15 bis 12 Grad. Am Montag Sonne, Wolken, am Nachmittag und Abend vor allem im Bergland lokal eng begrenzt, Hitzegewitter mit Starkregen. Es wird nochmal heiß, 30 bis 33 Grad, in den Bergen 27 bis 30.
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1: Ich bin Fenribe Selfreundlieb. In der schwarz-roten Koalition ist eine neue Debatte um das Rentenpaket ausgebrochen. Die Ostministerpräsidenten hatten gefordert, die Rente mit 63 für alle, die 45 Jahre lang eingezahlt haben, beizubehalten. Unionsfraktionschef Frei hat klargemacht, er will am Reformkompromiss der Rentenkommission festhalten. Auch SPD-Chefin und Bundesarbeitsministerin Baas sagte im ZDF, grundsätzlich habe man ein Gesamtpaket, das zusammenpasst. Trotzdem zeigte sie sich verhandlungsbereit. Hitze und Trockenheit machen dem Rhein weiter zu schaffen. Unter anderem in Köln und Bonn haben die Pegel neue Tiefststände erreicht. In Düsseldorf wurden am Mittag nur noch 21 Zentimeter gemessen. Das außergewöhnliche Niedrigwasser bereitet der Wirtschaft reichlich Probleme. Frachtschiffe können deutlich weniger Ladung transportieren oder gar nicht mehr fahren. Auch Tourismus- und Fahrgastschiffe sind betroffen. Die Waldbrände halten die Einsatzkräfte weiter in Atem. Besonders schlimm ist es aktuell in Griechenland. Westlich von Athen kämpfen Feuerwehrleute weiter gegen riesige Feuer. Uwe Schimonek berichtet.
2: Mehrere Orte mussten geräumt werden, hunderte Häuser sind zerstört. Tragisch, zwei Löschhubschrauber sind bei einem Einsatz zusammengestoßen, dabei kamen zwei Piloten ums Leben. Auch in den USA spitzt sich die Lage zu. Ein großer Waldbrand hat die Stadt Spokane im Bundesstaat Washington erreicht. Tausende Menschen mussten ihre Häuser verlassen, hunderte Gebäude wurden zerstört. Zumindest etwas Entspannung gibt's dagegen in Spanien und Frankreich.
1: Werbung mit KI-Label im Bild, ein KI-Hinweis im Nachrichtenportal oder ein KI-Wasserzeichen im perfekt getrimmten Selfie eines Influencers. Wenn der EU professionell künstliche Intelligenz nutzt, muss das ab sofort klar kennzeichnen. Hintergrund ist eine neue EU-Verordnung. Stress macht Berufstätige in Deutschland immer häufiger krank. Auf 100 Versicherte kamen zuletzt fast 120 Ausfalltage. Das sind so viele wie noch nie, sagt die kaufmännische Krankenkasse. Grund sind unter anderem Überstunden, Geldsorgen und Konflikte im Job. Dazu können private Faktoren kommen. Rot-Weiß Erfurt hat in der Regionalliga einen Auswärtspunkt geholt. Beim hallischen FC hieß es am Ende 1:1. Dabei erzielte Rot-Weiß den Ausgleich in der Nachspielzeit.
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0: dieser Nacht zunächst klar, später im Thüringer Wald wenige Schauer, die Tiefstwerte 15 bis 12 Grad. Am Montag Sonne, Wolken, am Nachmittag und Abend vor allem im Bergland lokal eng begrenzt, Hitzegewitter mit Starkregen. Es wird nochmal heiß, 30 bis 33 Grad, in den Bergen 27 bis 30.
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0: Es ist 3:30. 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
1: Ich bin Finn Riebesel, Freundlieb. In der schwarz-roten Koalition ist eine neue Debatte um das Rentenpaket ausgebrochen. Die Ostministerpräsidenten hatten gefordert, die Rente mit 63 für alle, die 45 Jahre lang eingezahlt haben, beizubehalten. Unionsfraktionschef Frei hat klargemacht, er will am Reformkompromiss der Rentenkommission festhalten. Auch SPD-Chefin und Bundesarbeitsministerin Baas sagte im ZDF, grundsätzlich habe man ein Gesamtpaket, das zusammenpasst. Trotzdem zeigte sie sich verhandlungsbereit. Hitze und Trockenheit machen dem Rhein weiter zu schaffen. Unter anderem in Köln und Bonn haben die Pegel neue Tiefststände erreicht. In Düsseldorf wurden am Mittag nur noch 21 Zentimeter gemessen. Das außergewöhnliche Niedrigwasser bereitet der Wirtschaft reichlich Probleme.

Frachtschiffe können deutlich weniger Ladung transportieren oder gar nicht mehr fahren. Auch Tourismus- und Fahrgastschiffe sind betroffen. Die Waldbrände halten die Einsatzkräfte weiter in Atem. Besonders schlimm ist es aktuell in Griechenland. Westlich von Athen kämpfen Feuerwehrleute weiter gegen riesige Feuer.

0: KI-Label im Bild, ein KI-Hinweis im Nachrichtenportal oder ein KI-Wasserzeichen im perfekt getrimmten Selfie eines Influencers. Wenn der EU professionell künstliche Intelligenz nutzt, muss das ab sofort klar kennzeichnen. Hintergrund ist eine neue EU-Verordnung. Stress macht Berufstätige in Deutschland immer häufiger krank. Auf 100 Versicherte kamen zuletzt fast 120 Ausfalltage. Das sind so viele wie noch nie, sagt die kaufmännische Krankenkasse. Grund sind unter anderem Überstunden, Geldsorgen und Konflikte im Job. Dazu können private Faktoren kommen. Rot-Weiß Erfurt hat in der Regionalliga einen Auswärtspunkt geholt. Beim Halleschen FC hieß es am Ende 1:1. Dabei erzielte Rot-Weiß den Ausgleich in der Nachspielzeit.
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2: In dieser Nacht zunächst klar, später im Thüringer Wald wenige Schauer, die Tiefstwerte 15 bis 12 Grad. Am Montag Sonne, Wolken, am Nachmittag und Abend vor allem im Bergland lokal eng begrenzt, Hitzegewitter mit Starkregen. Es wird nochmal heiß, 30 bis 33 Grad, in den Bergen 27 bis 30 Grad.

0: 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Widder.
1: Unter einem negativen Einfluss der Sterne muten Sie sich heute zu viel Stress zu. Lassen Sie sich heute nicht provozieren.
0: Stier.
1: Schnelle Erfolge mit wenig Einsatz, das geht momentan leider nicht. Sie müssen sich richtig reinhängen.
0: Zwillinge.
1: Der Kopf hatte seine Chance. Jetzt sollten Sie aus dem Bauch heraus handeln.
0: Krebs.
1: Ihre Intuition arbeitet zuverlässig. Das ebnet Ihnen heute so manchen Weg.
0: Löwe.
1: Der Tag bringt eine erfreuliche Überraschung für Sie. Bevor Sie aber handeln, sollten Sie auch andere Angebote prüfen.
0: Jungfrau.
1: Hören Sie sich gern den Rat von Freunden an. Verlassen Sie sich aber bei einer beruflichen Entscheidung besser auf Ihren eigenen Instinkt.
0: Waage.
1: Lassen Sie sich heute nicht davon abhalten, gesteckte Ziele anzupeilen. Aber passen Sie auf, dass dabei niemand vernachlässigt wird.
0: Skorpion.
1: Verplanen Sie heute Ihre Freizeit nicht ganz und gar, sondern lassen sich noch genug Spielraum für spontane Einfälle.
0: Schütze.
1: Sie sind topfit und fühlen sich ausgezeichnet. Sie sollten jetzt mehr Zeit mit jemandem verbringen, der Sie wirklich versteht.
0: Steinbock.
1: Ein neuer Kurs bringt Sie flott voran. Aktiv zu sein ist gut, vergessen Sie aber nicht, auch Sorgfalt walten zu lassen.
0: Wassermann.
1: Mit Ihrer feinfühligen Art erkennen Sie heute sofort, wo Ihre Hilfe benötigt wird.
0: Fische.
1: Wenn Sie etwas energischer auftreten, könnte das zwar die Harmonie stören, würde Ihnen aber auch Respekt verschaffen.
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2: Ich bin Finn Riebesel, freundlieb. Schönen guten Morgen. Beim Hitzeschutz will die Bundesregierung jetzt einen Gang hochschalten. Umweltstaatssekretär Jochen Flassbart hat im ZDF angekündigt, bis zum nächsten Sommer soll es einen bundesweiten Aktionsplan geben. Seit Jahresbeginn hat es in Deutschland schon fast 10.000 Hitzetote gegeben. Dazu sagt Flassbart:
3: Wenn das ein Hochwasser gewesen wäre, dann wäre die Situation ganz sicher eine andere. Es gibt übrigens viele Orte, das will ich auch sagen, in Deutschland, wo das gut läuft. Städte, die sich frühzeitig darauf eingerichtet haben, noch haben das nicht alle gemacht. Und das gilt es eben in nächster Zeit zu verbessern, damit eben alle Städte, alle Gemeinden darauf eingestellt sind und ihren Bürgerinnen und Bürgern helfen.
2: Wird das Rentenpaket der Bundesregierung jetzt doch wieder aufgeschnürt? Die Ostministerpräsidenten haben mit ihrem Vorstoß zur Rente mit 63 eine Debatte darüber ausgelöst. Sie wollen, dass sich die Arbeitnehmer mit 45 Versicherungsjahren auch künftig ohne Abzüge zur Ruhe setzen können. Unterstützung gibt's aus der SPD. CSU-Chef Söder machte im Ersten dagegen klar:
4: Ich glaube, in der Sache muss man aufpassen, dass man da nicht hier das ganze Rentenpaket aufschnürt, denn sonst am Ende, wenn wir für diese wichtige Frage der demografischen Entwicklung keine Antwort haben. Eines steht nämlich fest: Wir müssen auf die Herausforderung der Demografie eine langfristige Antwort haben, und die Rentenreformkommission hat da gute Arbeit geleistet, deswegen unterstützen wir das Konzept.
2: Hass und Gewalt dürfen niemals das letzte Wort haben. Unter diesem Motto haben mehrere tausend Menschen an die Opfer des Berliner CSD-Anschlags erinnert. Am Tatort im Tiergarten gab es eine Mahnwache. Bei dem islamistischen Anschlag waren eine Frau getötet und 31 weitere Menschen verletzt worden. Diese Woche wird auf den Straßen häufiger geblitzt. Heute startet der Blitzermarathon. Bis Sonntag kontrolliert die Polizei verstärkt das Tempo, vor allem an Unfallschwerpunkten auf Landstraßen sowie vor Schulen und Krankenhäusern. Nur Bayern, das Saarland und Sachsen machen diesmal nicht mit. US-Präsident Trump setzt im Krieg mit dem Iran offenbar wieder auf Gespräche statt auf neue Angriffe. Schon heute sollen neue Verhandlungen starten. Wo genau und mit wem gesprochen wird, hat Trump aber noch nicht verraten. Rot-Weiß Erfurt hat in der Regionalliga einen Auswärtspunkt geholt. Beim hallischen FC hieß es am Ende 1:1. Dabei erzielte Rot-Weiß den Ausgleich in der Nachspielzeit.
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5: In dieser Nacht zunächst klar, später im Thüringer Wald wenige Schauer, die Tiefstwerte 15 bis 12 Grad. Am Montag Sonne, Wolken, am Nachmittag und Abend vor allem im Bergland lokal eng begrenzt, Hitzegewitter mit Starkregen. Es wird nochmal heiß, 30 bis 33 Grad, in den Bergen 27 bis 30.
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0: Es ist 16:30. 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
1: Ich bin Finn Riebesel, freundlieb. Schönen guten Morgen. Beim Hitzeschutz will die Bundesregierung jetzt einen Gang hochschalten. Umweltstaatssekretär Jochen Flassbart hat im ZDF angekündigt, bis zum nächsten Sommer soll es einen bundesweiten Aktionsplan geben. Seit Jahresbeginn hat es in Deutschland schon fast 10.000 Hitzetote gegeben. Dazu sagt Flassbart:
2: Wenn das ein Hochwasser gewesen wäre, dann wäre die Situation ganz sicher eine andere. Es gibt übrigens viele Orte, das will ich auch sagen, in Deutschland, wo das gut läuft. Städte, die sich frühzeitig darauf eingerichtet haben, noch haben das nicht alle gemacht. Und das gilt es eben in nächster Zeit zu verbessern, damit eben alle Städte, alle Gemeinden darauf eingestellt sind und ihren Bürgerinnen und Bürgern helfen.
1: Wird das Rentenpaket der Bundesregierung jetzt doch wieder aufgeschnürt? Die Ostministerpräsidenten haben mit ihrem Vorstoß zur Rente mit 63 eine Debatte darüber ausgelöst. Sie wollen, dass sich die Arbeitnehmer mit 45 Versicherungsjahren auch künftig ohne Abzüge zur Ruhe setzen können. Unterstützung gibt's aus der SPD. CSU-Chef Söder machte im Ersten dagegen klar:
3: Ich glaube, in der Sache muss man aufpassen, dass man da nicht hier das ganze Rentenpaket aufschnürt, denn sonst am Ende, wenn wir für diese wichtige Frage der demografischen Entwicklung keine Antwort haben. Eines steht nämlich fest: Wir müssen auf die Herausforderung der Demografie eine langfristige Antwort haben, und die Rentenreformkommission hat da gute Arbeit geleistet, deswegen unterstützen wir das Konzept.
1: Hass und Gewalt dürfen niemals das letzte Wort haben. Unter diesem Motto haben mehrere tausend Menschen an die Opfer des Berliner CSD-Anschlags erinnert. Am Tatort im Tiergarten gab es eine Mahnwache. Bei dem islamistischen Anschlag waren eine Frau getötet und 31 weitere Menschen verletzt worden. Diese Woche wird auf den Straßen häufiger geblitzt. Heute startet der Blitzermarathon. Bis Sonntag kontrolliert die Polizei verstärkt das Tempo, vor allem an Unfallschwerpunkten auf Landstraßen sowie vor Schulen und Krankenhäusern. Nur Bayern, das Saarland und Sachsen machen diesmal nicht mit. US-Präsident Trump setzt im Krieg mit dem Iran offenbar wieder auf Gespräche statt auf neue Angriffe. Schon heute sollen neue Verhandlungen starten. Wo genau und mit wem gesprochen wird, hat Trump aber noch nicht verraten. Rot-Weiß Erfurt hat in der Regionalliga einen Auswärtspunkt geholt. Beim hallischen FC hieß es am Ende 1:1. Dabei erzielte Rot-Weiß den Ausgleich in der Nachspielzeit.
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4: In dieser Nacht zunächst klar, später im Thüringer Wald wenige Schauer, die Tiefstwerte 15 bis 12 Grad. Am Montag Sonne, Wolken, am Nachmittag und Abend vor allem im Bergland lokal eng begrenzt, Hitzegewitter mit Starkregen. Es wird nochmal heiß, 30 bis 33 Grad, in den Bergen 27 bis 30.
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1: Unterstützt von KI. Auf der A9 Halle Leipzig Richtung Nürnberg, Achtung, zwischen Lederhose und Triptis liegt ein totes Tier auf der Autobahn auf der linken Spur. Und auf der A4 Chemnitz Richtung Erfurt sind es 4 Kilometer Stau zwischen Bucher und Magdala.
0: Es ist 5 Uhr. 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
2: Ich bin Finn Riebesel-Freundlieb. Schönen guten Morgen. Beim Hitzeschutz soll sich endlich mehr tun. Umweltstaatssekretär Jochen Flassbart hat im ZDF einen bundesweiten Aktionsplan bis zum nächsten Sommer angekündigt. Damit die Menschen besser geschützt werden, nimmt Flassbart auch die Stadtplaner in die Pflicht.
3: Man muss doch dann auch vor Ort mal fragen, ist es eigentlich vernünftig, in der Mitte in Berlin einen Gendarmenmarkt für viel Geld zu sanieren und dabei keinen einzigen Baum zu pflanzen? Oder ist es nicht besser, wie das in Köln, in Leverkusen, in Wiesbaden gemacht wird, wo bei der Städteplanung genau diese Aspekte berücksichtigt werden? Das hat mit Kompetenzwirrwarr gar nichts zu tun, sondern ist Verantwortung vor Ort für die Menschen, damit sie mit der Hitze irgendwie umgehen können.
2: In der schwarz-roten Koalition ist eine neue Debatte um das Rentenpaket ausgebrochen. Die Ostministerpräsidenten hatten gefordert, die Rente mit 63 für alle, die 45 Jahre eingezahlt haben, beizubehalten. Unionsfraktionschef Frei hat klargemacht, er will am Reformkompromiss der Rentenkommission festhalten. SPD-Chefin und Bundesarbeitsministerin Baas hat dagegen Verständnis für den Vorstoß. Sie sagte im ZDF.
4: In der Tat ist dieses Kommissionsergebnis jetzt kein Paket, wo man sich einzelne Dinge rausnehmen kann, sondern da passt vieles zusammen. Auf der anderen Seite verstehe ich den Gedanken, das hat die SPD auch immer vertreten und das ist auch richtig, dass Menschen, die sehr, sehr lange eingezahlt haben, die früh angefangen haben, auch die Möglichkeit haben müssen, auszusteigen.
2: Im Berliner Tiergarten haben mehrere tausend Menschen an die Opfer des CSD-Anschlags erinnert. Am Tatort gab es eine Mahnwache. Bei dem islamistischen Anschlag war letzte Woche eine Frau getötet worden. 31 weitere Menschen wurden verletzt. Der Bundesopferbeauftragte hat schnelle finanzielle Hilfe für die Betroffenen angekündigt. Auch die USA haben mittlerweile mit einem heftigen Waldbrand zu kämpfen. Die Feuer haben die Stadt Spokane im Bundesstaat Washington erreicht. Tausende Menschen mussten ihre Häuser verlassen. Hunderte Gebäude wurden zerstört. Die USA und der Iran wollen heute offenbar über ein Ende des Krieges verhandeln. Das hat US-Präsident Trump angekündigt, ohne konkreter zu werden. Am Wochenende hatte Trump bereits gesagt, dass die USA und Israel den Iran vorerst nicht mehr angreifen würden. Teheran bestreitet das allerdings. Rot-Weiß Erfurt hat in der Regionalliga einen Auswärtspunkt geholt. Beim Halleschen FC hieß es am Ende 1:1. Dabei erzielte Rot-Weiß den Ausgleich in der Nachspielzeit.
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5: In dieser Nacht zunächst klar, später im Thüringer Wald wenige Schauer, die Tiefstwerte 15 bis 12 Grad. Am Montag Sonne, Wolken, am Nachmittag und Abend vor allem im Bergland lokal eng begrenzt, Hitzegewitter mit Starkregen. Es wird nochmal heiß, 30 bis 33 Grad, in den Bergen 27 bis 30.
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1: Unterstützt von KI. Auf der A9 Halle Leipzig Richtung Nürnberg, Achtung, zwischen Lederhose und Triptis liegt ein totes Tier auf der Autobahn auf der linken Spur. Und auf der A4 Chemnitz Richtung Erfurt sind es 4 Kilometer Stau zwischen Bucher und Magdala.
0: Es ist 5:30. 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
2: Ich bin Finn Riebesel-Freundlieb. Schönen guten Morgen. Beim Hitzeschutz soll sich endlich mehr tun. Umweltstaatssekretär Jochen Flassbart hat im ZDF einen bundesweiten Aktionsplan bis zum nächsten Sommer angekündigt. Damit die Menschen besser geschützt werden, nimmt Flassbart auch die Stadtplaner in die Pflicht.
3: Man muss doch dann auch vor Ort mal fragen, ist es eigentlich vernünftig, in der Mitte in Berlin einen Gendarmenmarkt für viel Geld zu sanieren und dabei keinen einzigen Baum zu pflanzen? Oder ist es nicht besser, wie das in Köln, in Leverkusen, in Wiesbaden gemacht wird, wobei der Städteplanung genau diese Aspekte berücksichtigt werden? Das hat mit Kompetenzwirrwarr gar nichts zu tun, sondern ist Verantwortung vor Ort für die Menschen, damit sie mit der Hitze irgendwie umgehen können.
2: In der schwarz-roten Koalition ist eine neue Debatte um das Rentenpaket ausgebrochen. Die Ostministerpräsidenten hatten gefordert, die Rente mit 63 für alle, die 45 Jahre eingezahlt haben, beizubehalten. Unionsfraktionschef Frei hat klargemacht, er will am Reformkompromiss der Rentenkommission festhalten. SPD-Chefin und Bundesarbeitsministerin Baas hat dagegen Verständnis für den Vorstoß. Sie sagte im ZDF.
4: In der Tat ist dieses Kommissionsergebnis jetzt kein Paket, wo man sich einzelne Dinge rausnehmen kann, sondern da passt vieles zusammen. Auf der anderen Seite verstehe ich den Gedanken, das hat die SPD auch immer vertreten und das ist auch richtig, dass Menschen, die sehr, sehr lange eingezahlt haben, die früh angefangen haben, auch die Möglichkeit haben müssen, auszusteigen.
2: Im Berliner Tiergarten haben mehrere tausend Menschen an die Opfer des CSD-Anschlags erinnert. Am Tatort gab es eine Mahnwache. Bei dem islamistischen Anschlag war letzte Woche eine Frau getötet worden. 31 weitere Menschen wurden verletzt. Der Bundesopferbeauftragte hat schnelle finanzielle Hilfe für die Betroffenen angekündigt. Auch die USA haben mittlerweile mit einem heftigen Waldbrand zu kämpfen. Die Feuer haben die Stadt Spokane im Bundesstaat Washington erreicht. Tausende Menschen mussten ihre Häuser verlassen. Hunderte Gebäude wurden zerstört. Die USA und der Iran wollen heute offenbar über ein Ende des Krieges verhandeln. Das hat US-Präsident Trump angekündigt, ohne konkreter zu werden. Am Wochenende hatte Trump bereits gesagt, dass die USA und Israel den Iran vorerst nicht mehr angreifen würden. Teheran bestreitet das allerdings. Rot-Weiß Erfurt hat in der Regionalliga einen Auswärtspunkt geholt. Beim halleschen FC hieß es am Ende 1:1. Dabei erzielte Rot-Weiß den Ausgleich in der Nachspielzeit.
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0: 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Widder.
1: Unter einem negativen Einfluss der Sterne muten Sie sich heute zu viel Stress zu. Lassen Sie sich heute nicht provozieren.
0: Stier.
1: Schnelle Erfolge mit wenig Einsatz, das geht momentan leider nicht. Sie müssen sich richtig reinhängen.
0: Zwillinge.
1: Der Kopf hatte seine Chance, jetzt sollten Sie aus dem Bauch heraus handeln.
0: Krebs.
1: Ihre Intuition arbeitet zuverlässig. Das ebnet Ihnen heute so manchen Weg.
0: Löwe.
1: Der Tag bringt eine erfreuliche Überraschung für Sie. Bevor Sie aber handeln, sollten Sie auch andere Angebote prüfen.
0: Jungfrau.
1: Hören Sie sich gern den Rat von Freunden an. Verlassen Sie sich aber bei einer beruflichen Entscheidung besser auf Ihren eigenen Instinkt.
0: Waage.
1: Lassen Sie sich heute nicht davon abhalten, gesteckte Ziele anzupeilen. Aber passen Sie auf, dass dabei niemand vernachlässigt wird.
0: Skorpion.
1: Verplanen Sie heute Ihre Freizeit nicht ganz und gar, sondern lassen sich noch genug Spielraum für spontane Einfälle.
0: Schütze.
1: Sie sind topfit und fühlen sich ausgezeichnet. Sie sollten jetzt mehr Zeit mit jemandem verbringen, der Sie wirklich versteht.
0: Steinbock.
1: Ein neuer Kurs bringt Sie flott voran. Aktiv zu sein ist gut, vergessen Sie aber nicht, auch Sorgfalt walten zu lassen.
0: Wassermann.
1: Mit Ihrer feinfühligen Art erkennen Sie heute sofort, wo Ihre Hilfe benötigt wird.
0: Fische.
1: Wenn Sie etwas energischer auftreten, könnte das zwar die Harmonie stören, würde Ihnen aber auch Respekt verschaffen.
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0: Mit Boygroup-Kult geht's in die neue Woche. Ihnen einen schönen guten Morgen am Montag. Es ist kurz vor sechs. 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Hier eine Meldung von der B278 in beiden Richtungen zwischen Schleid und Geisa liegt ein totes Wildschwein auf der Fahrbahn. Und im Landkreis Greiz zwischen Pörsdorf und der A4 Auffahrt Rüdersdorf sind 7 Pferde auf der Fahrbahn. Da bitte auch aufpassen. Blitzer auf der A9 Richtung München zwischen Dreußig und Eisenberg, wo sie 120 fahren dürfen. Und Panzerblitzer in Erfurt, Stauffenbergallee kurz vor dem Schmidtstädter Knoten, wenn sie stadtauswärts fahren. Und Erfurt-Weimarische Straße statt einwärts Höhe Karglas. Falls Sie auch schon was entdeckt haben, Stausblitzer, sagen Sie es einfach Bescheid. Geht per Anruf oder auch per WhatsApp. Die Nummer ist die 0800 4x4 110. Ihnen unterwegs eine gute Fahrt. Wir haben es jetzt 6 Uhr.
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0: Und die wichtigsten Meldungen aus Thüringen gibt es jetzt von Leonard Adam.
2: Guten Morgen. Der Blick auf den Tacho ist für Autofahrer in den kommenden Tagen besonders wichtig, denn bei uns in Thüringen startet heute wieder eine Speed Week der Polizei. Die Kontrollen konzentrieren sich dabei vor allem auf Bereiche in der Nähe von Schulen und Kindergärten oder andere gefährliche Stellen, heißt es von den Beamten. Ziel ist es demnach, die Zahl an Unfällen durch zu hohes Tempo zu reduzieren. Denn zu hohe Geschwindigkeit war nach Angaben der Polizei auch im vergangenen Jahr die häufigste Unfallursache im Freistaat. Schauen wir zum Sport. Da hat sich in der Fußball-Regionalliga Rot-Weiß Erfurt in letzter Sekunde einen Auswärtspunkt gesichert. Im Spiel gegen den Halleschen FC gestern erzielte Erfurt in der Nachspielzeit den Treffer zum 1:1 Unentschieden. Und wir bleiben beim Fußball. Kommenden Sonntag steht ja dann wieder das Thüringen-Derby zwischen Rot-Weiß Erfurt und Carl Zeiss Jena an. Und im Vergleich zur letzten Auflage gibt's dieses Mal keine Einschränkungen bei den Gästetickets. RWE kann und wird rund 1400 Karten abrufen. Beim Thüringen-Derby in Mai hatte die Stadt Jena nur 800 Gästetickets für den Verkauf zugelassen. Rot-Weiß Erfurt hat daraufhin das komplette Kontingent zurückgegeben. Und jetzt weitere Meldungen aus Deutschland und der Welt.
3: Ich bin Jana Klunikowski. Schönen guten Morgen. In der schwarz-roten Koalition ist eine neue Debatte ums Rentenpaket ausgebrochen. Die Ostministerpräsidenten hatten gefordert, die Rente mit 63 für alle, die 45 Jahre eingezahlt haben, beizubehalten. Unionsfraktionschef Frei hat dagegen klargemacht, er will am Reformkompromiss der Rentenkommission festhalten. SPD-Chefin und Arbeitsministerin Baas hat dagegen Verständnis für den Ostvorstoß. Sie sagte im ZDF,
4: in der Tat ist dieses Kommissionsergebnis jetzt kein Paket, wo man sich einzelne Dinge rausnehmen kann, sondern da passt vieles zusammen. Auf der anderen Seite verstehe ich den Gedanken, das hat die SPD auch immer vertreten und das ist auch richtig, dass Menschen, die sehr, sehr lange eingezahlt haben, die früh angefangen haben, auch die Möglichkeit haben müssen, auszusteigen.
3: US-Präsident Trump setzt im Krieg mit dem Iran offenbar wieder auf Gespräche statt auf neue Angriffe. Schon heute sollen neue Verhandlungen starten. Wo genau und mit wem gesprochen wird, hat Trump aber noch nicht mitgeteilt. Hitze und Trockenheit machen auch dem Rhein weiter zu schaffen. Unter anderem in Köln und Bonn haben die Pegel neue Tiefststände erreicht. Wegen des außergewöhnlichen Niedrigwassers können Frachtschiffe nur deutlich weniger Ladung transportieren oder gar nicht mehr fahren. Auch Touristendampfer sind da betroffen.
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0: Und das hat Svea für Sie.
5: Ja, heute früh ist es doch noch ziemlich kühl, das ändert sich aber noch. Später kriegen wir dann Höchstwerte von 30 bis 33 Grad. Dazu viel Sonne und erst in Richtung Nachmittag kann es dann auch mal nass werden oder auch gewittern.
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0: Ich glaube, die Gartenbesitzer unter Ihnen, die sind ganz froh, falls doch nochmal wieder so ein paar Regentropfen runterkommen. Ne? Am Wochenende waren da einige ganz schön auch mit Gießen beschäftigt, aber auch mit Grillen. Schön draußen sein. Wie war euer Wochenende?
5: Ach, ganz schön eigentlich. Ich war viel mit Freunden unterwegs und lag auch im Pool. Also es war angenehm.
0: Und Leo war feiern, habe ich gesehen?
2: Ja, in der Heimat ist großes Volksfest gewesen und das habe ich mir nicht nehmen lassen, mal wieder vorbeizuschauen.
0: Bei uns war gestern großes Volksfest. Meine Mama hatte Geburtstag. Die ganze Familie da gewesen. Also wirklich war super entspannt. Und jetzt starten wir rein, entspannt in die neue Woche mit diesem großen 80er Michael Jackson. Hier ist Thriller bei Landeswelle Thüringen. Ich bin

0: Alejandro, 6:12. Ihnen einen guten Start in die neue Woche. Sie hören König und Crew hier bei Landeswelle Thüringen. Jetzt im Sommer, ne, denken Sie wahrscheinlich auch eher, ja, sag mal, ans Grillen, wie wir das am Samstagabend gemacht haben. Und auch sportlich sind wir da eher im Freibad oder auf dem Mountainbike unterwegs. Ne?
1: Also ich war am Wochenende tatsächlich auch baden, allerdings im Pool. Also es war nicht so wirklich sportlich, ich habe da eher gefaulenzt. Trotzdem, gerade Wintersportler, die bereiten sich auch jetzt schon auf die nächste Saison vor, sind quasi im Trainingsmodus, um dann auch fit zu sein. Und die Rennrodler müssen da allerdings gerade noch auf den Eiskanal verzichten. Unsere Sula-Heldin Merle Frevel arbeitet aber deshalb eher an den Muskeln.
2: Also ich bin tatsächlich gerne im Kraftraum, weil der schön akklimatisiert. Ich kann die Hitze nicht so gut ab. Ja, ich bin ja auch Wintersportler. Und ansonsten, wir sind super oft draußen auch, gerade fürs Paddeltraining, wenn wir auf Lehrgängen sind. Wir trainieren so gut wie nur draußen. Nur halt die Einheiten, die du nicht anders machen kannst, die werden natürlich in Räumen gemacht.
1: Es ist im Sommer also eher so ein bisschen schwitzen, damit sich dann im Winter auf den Eiskanal konzentriert werden kann. Aber vorher, da geht's für Merle erstmal noch nach Kroatien in den Urlaub.
0: Absolut verdient. Aber Sie merken, die Wintersportler, die haben keine Pause. Es ist auch so ein bisschen wie in den Schokoladenfabriken. Da werden ja jetzt auch schon die Schoko-Weihnachtsmänner hergestellt. Ne? Vorbereitung ist eben alles. Guten Start in den Montag in die neue Woche mit Landeswelle Thüringen. 6:13 ist es jetzt. Escucha el ritmo.

0: falls Sie gerade im Bad stehen, ich hätte jetzt die Zahnbürste als Mikrofon genommen und wäre durchs Bad gerockt. Die 80er, Bon Jovi, Living on a Prayer zum Start in den Montag. 6:20 Uhr, es ist 10 Minuten bis 6:30 Uhr. Sie hören König und Crew hier bei Landeshöhle Thüringen gleich mit dem nächsten poppigen 80er, die Fine Young Cannibals. She drives me crazy. Und für Sie unterwegs noch eine frische Meldung von den Straßen. Vorsicht bitte auf der B285 zwischen Kaltennordheim und dem Abzweig nach Klings. Ein angefahrenes Reh auf der Fahrbahn. Hier bitte aufpassen.
1: 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Der August startet mit einer hohen Beifußbelastung im südlichen Thüringen. Kräuterallergiker sollten ihre Medikation jetzt konsequent beibehalten. 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
2: Kurz vor 7, Staus und Blitzer bei Landeshöhe Thüringen immer zuerst. Vorsicht bitte auf der B285 zwischen Kaltennordheim und Diedorf. Hier liegt ein angefahrenes Reh auf der Fahrbahn. Und im Landkreis Greiz zwischen Pörsdorf und der A4 auf Hadrüdersdorf sind 7 Pferde auf der Fahrbahn. Ein Blitzer haben wir auf der A9 Richtung München zwischen Preußig und Eisenberg, dort wo Sie 120 fahren dürfen.
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2: Es ist 6.30 Uhr.
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2: Und die wichtigsten Meldungen aus Thüringen gibt's jetzt von Leonard Adam.
4: Guten Morgen. Es ist nach wie vor die häufigste Unfallursache auf Thüringer Straßen und deswegen geht die Polizei diese Woche wieder verstärkt gegen zu hohes Tempo vor. Über 500 Beamte sind nach Angaben der Landespolizeidirektion diese Woche im Einsatz und kontrollieren vor allem in der Nähe von Schulen, Kindergärten und besonders gefährlichen Stellen. Ziel der europaweiten Speed Week ist es, auf die Gefahren von zu schnellem Fahren aufmerksam zu machen und damit die Zahl der Tempounfälle zu senken. Und noch was ist für Autofahrer heute wichtig, und zwar in Erfurt. Heute geht's nämlich los mit umfangreichen Bauarbeiten am Schmidtstädter Knoten. Ab heute ist deswegen die Durchfahrt unter der Bahnbrücke Richtung Norden gesperrt. Ab Samstag sind dann beide Richtungen dicht und Autofahrer müssen für rund 3 Wochen Umleitungen nehmen. In der Zeit soll ein Teil der Eisenbahnbrücke ersetzt werden, weil dort Spannungsrisskorrosion gefunden wurde, so die Bahn. Die Stauffenbergallee bleibt deswegen sogar bis Ende Oktober gesperrt und ähnlich lang gibt's auch Einschränkungen im Zugnah- und Fernverkehr. Und jetzt weitere Meldungen aus Deutschland und der Welt.
5: Ich bin Jana Klunikowski. Schönen guten Morgen. In der schwarz-roten Koalition ist eine neue Debatte ums Rentenpaket ausgebrochen. Die Ostministerpräsidenten hatten gefordert, die Rente mit 63 für alle, die 45 Jahre eingezahlt haben, beizubehalten. Unionsfraktionschef Frei hat dagegen klargemacht, er will am Reformkompromiss der Rentenkommission festhalten. SPD-Chefin und Arbeitsministerin Baas hat dagegen Verständnis für den Ostvorstoß. Sie sagte im ZDF:
6: In der Tat ist dieses Kommissionsergebnis jetzt kein Paket, wo man sich einzelne Dinge rausnehmen kann, sondern da passt vieles zusammen. Auf der anderen Seite verstehe ich den Gedanken, das hat die SPD auch immer vertreten und das ist auch richtig, dass Menschen, die sehr, sehr lange eingezahlt haben, die früh angefangen haben, auch die Möglichkeit haben müssen, auszusteigen.
5: US-Präsident Trump setzt im Krieg mit dem Iran offenbar wieder auf Gespräche statt auf neue Angriffe. Schon heute sollen neue Verhandlungen starten. Wo genau und mit wem gesprochen wird, hat Trump aber noch nicht mitgeteilt. Hitze und Trockenheit machen auch dem Rhein weiter zu schaffen. Unter anderem in Köln und Bonn haben die Pegel neue Tiefststände erreicht. Wegen des außergewöhnlichen Niedrigwassers können Frachtschiffe nur deutlich weniger Ladung transportieren oder gar nicht mehr fahren. Auch Touristendampfer sind da betroffen.
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2: Und da hat Svea den Überblick.
7: Das wird richtig schön hochsommerlich heute. Wir kriegen ganz viel Sonne und erst später kann dann auch mal so ein kleines Hitzegewitter oder auch ein Schauer mit dabei sein, bei bis zu 33 Grad in der Spitze.
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2: Ja, auch wenn Sie heute wieder so hochsommerliche Temperaturen erwarten können, ich glaube, jetzt um die Zeit lohnt es sich tatsächlich nochmal so eine dünne Jacke anzuziehen. Das habe ich heute Morgen auch gemacht. Das ist eigentlich völlig ungewöhnlich, oder?
7: Ich habe mir nichts angezogen und ich habe es aber bereut im Auto. Ich habe kurz gedacht, ich muss gleich die Sitzheizung anmachen.
4: aber du hast immerhin eine lange Hose an.
7: Das stimmt.
2: Ich wollte gerade mal gucken.

0: sagen, weil du sagtest, du hast nichts angezogen, das stimmt nicht. Sie hat was.
1: Naja, das schon.
0: Naja, ne? Nicht, dass man hier irgendwelche Bilder im Kopf kriegt. Das wollen wir auch nicht haben. Ihnen einen guten Start in die neue Woche. Und das gleich mit einem richtig coolen 80er. Das ist so eine Nummer, die ich auch immer ordentlich laut dreht. Die Pointer Sisters, Jump for My Love. Wir starten durch mit Sommersound aus den 90ern von No Mercy, Where Do You Go? Hier bei Landeswelle Thüringen, 6:34 Uhr. Es ist guten Morgen.
1: Guten Morgen.
2: Morgen.

0: wir springen uns mal locker. Können wir gut gebrauchen für die neue Woche aus den 80ern. Die Pointers, das ist das Jump for My Love. Hier bei Landeswelle Thüringen, 6.42 Uhr ist es, 12 Minuten nach 6:30. Wir haben gerade eben einen Anruf gehabt.
1: Ja, schönen guten Morgen, hier ist der Jens. Ich möchte einen Blitzer melden. In der Binderslebener Landstraße in Erfurt, der 30er-Zone.
0: Also Erfurt-Binderslebener Landstraße, stadteinwärts ist das, wo 30 erlaubt sind. Da stehen sie immer zwischen den parkenden Autos. Vielen Dank an Jens fürs Bescheid sagen und gute Fahrt.
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0: Ja, und Sie kennen das alle selber wahrscheinlich auch. Kaum geht der Radiowecker an oder Sie schalten das Radio ein, haben Sie manchmal direkt Bilder im Kopf. Zu ganz vielen Songs, die hier bei uns laufen, hast du halt einfach so eine Verbindung. Ne?
3: Ja, dazu kam eine WhatsApp von Silvia aus Winschendorf rein. Sie hört Landeswelle nämlich rauf und runter und denkt sich da oft, ach guck, das Lied gibt's ja auch noch.
0: Ja, manche Songs, die haben Sie gar nicht mal so richtig auf dem Schirm, ne? Und kaum läuft's, geht ihr Kopfkino an. Vor allem die 80er, die verbinden immer wieder Generationen mit tollen Erlebnissen. Deswegen geht's auch direkt weiter gleich mit dem nächsten 80er von Bruce Springsteen. Von dem habe ich mal einen Konzertmitschnitt gesehen aus Paris. Da geht bei mir sofort das Kopfkino an. Der stand da auf der Bühne, hat irgendwie nicht aufgepasst und da ist ein Mikrofonständer umgefallen. Oh, und das Mikrofon, das hing auch dran. Das heißt, er konnte kurz nicht singen, aber er hat gemerkt, seine Fans, die stimmen mit ein und haben Hungry Heart einfach mitgegrölt. Der Boss, der brauchte gar nichts mehr zu machen, ne? Also Boss musste sein, schön. Dann funktioniert das. Und jetzt freut sich Svea, das weiß ich genau. Ja. Samba Undressed, einer deiner Lieblingssongs, ne?
3: Ja, ich finde das einfach so, es hat so eine schöne Stimmung irgendwie, ist ganz gemütlich. Ich mag's, ich höre das gerne.
0: Passt super zum Sommer. Jetzt hier bei Landeswelle Thüringen. Guten Morgen.

Blitzermarathon ist schon wieder angesagt und da ist ein neuer reingekommen. Vielen Dank an Sigi fürs Bescheid sagen. Stehen Sie auf der B7-Höhe, Gammstedt-Höhe der alten Gaststätte. Also da ein bisschen vorsichtiger fahren, beziehungsweise überhaupt, damit Sie auch gut auf Arbeit ankommen. 6:50 Uhr ist es gleich.

0: Wir bringen Sie rein in die neue Woche. Schönen guten Morgen mit Landeshütte Thüringen und gleich dem nächsten 80er. Böse Zungen sagen immer einfach nur, der war eine olle Schnapsdrossel, der Rod Stewart. Guess wer, du lachst. Es gibt wirklich so eine Legende, dass der alle Songs im Studio eingesungen haben soll, während er einen kleinen gezwitschert hat.
1: Echt jetzt?
0: Krass. Und was ist es alles geworden? Wir wollen jetzt niemanden hier zum Zwitschern animieren, höchstens zum Mitzwitschern, was die Musik angeht. Aber erfolgreich war er. Young Turks haben wir gleich hier bei Landeshütte Thüringen.
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rein in die neue Woche. Es ist kurz vor 7. Staus und Blitzer bei Landeshöhe Thüringen immer zuerst. Hier eine Meldung von der B285. Zwischen Kaltennordheim und Diedorf liegt ein angefahrenes Reh auf der Fahrbahn. Und im Landkreis Greiz zwischen Pörsdorf und der A4 Auffahrt Rudersdorf sind Pferde auf der Fahrbahn. Blitzer auf der A9 Richtung München.

0: zwischen Dreußig und Eisenberg, wo sie 120 fahren dürfen. Dann auf der B7 Höhe Gammstedt bei der alten Gaststätte und in Erfurt Binderstlebener Landstraße statt einwärts, wo 30 erlaubt sind. Und falls Sie unterwegs auch schon was entdeckt haben, sagen Sie uns einfach Bescheid, dann können wir es weitersagen. Nummer ist die 0800 4x4 110. Ihnen unterwegs eine gute Fahrt. Wir haben es jetzt 7 Uhr.
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0: Und die wichtigsten Meldungen aus Thüringen gibt's jetzt von Leonard Adam.
2: Guten Morgen. Wer gerne mal ein bisschen zu schnell fährt, lebt in den kommenden Tagen gefährlich. Denn die Polizei im Freistaat startet heute wieder eine Speed Week. Kontrolliert wird dabei den Beamten zufolge, vor allem in der Nähe von Schulen, Kindergärten und an gefährlichen Stellen. Ziel der Aktion ist es demnach, Unfälle durch zu schnelles Fahren zu verhindern. Denn nach Angaben der Polizei war genau das auch im letzten Jahr wieder die häufigste Ursache für Unfälle auf Thüringer Straßen. Schauen wir zum Sport. Da hat sich Rot-Weiß Erfurt in der Fußballregionalliga sehr spät noch ein Unentschieden erkämpft. Erst in der Nachspielzeit fiel in der Partie gegen den Halleschen FC der Ausgleich, entstand 1:1 Unentschieden. Kommenden Sonntag geht's für Erfurt dann im Thüringen-Derby wieder gegen Carl Zeiss Jena ran und dieses Mal auch wieder mit kräftiger Unterstützung der eigenen Fans. Denn die Zahl der Gästetickets ist nicht begrenzt und Erfurt wird rund 1400 Karten bekommen. Beim letzten Thüringen-Derby im Mai hatte die Stadt Jena die Gästekarten auf 800 Stück beschränkt. Das kam in Erfurt so schlecht an, dass der RWE sie alle ungenutzt ließ. Und jetzt weitere Meldungen aus Deutschland und der Welt.
3: Ich bin Jana Klunikowski. Schönen guten Morgen. Die marokkanische Regierung macht Fehlinformationen für den Flüchtlingsansturm auf Ceuta verantwortlich. Eine gesteuerte Aktion war das Ganze demnach nicht. Mehr dazu von Tim Britztrup.
4: Falschinformationen in den sozialen Medien, wonach die Grenzen zu der spanischen Exklave offen seien, haben demnach dazu geführt, dass sich zehntausende Menschen auf den Weg gemacht haben. Das deckt sich mit Aussagen von Migranten. Viele berichten, dass sie sich nach entsprechenden TikTok-Videos auf den Weg gemacht hätten. Nach spanischen Angaben sind über 70 Menschen bei dem Versuch gestorben, nach Ceuta zu schwimmen. Marokko spricht von 11 Toten.
3: In der schwarz-roten Koalition ist eine neue Debatte um das Rentenpaket ausgebrochen. Konkret geht es um das Ende der Rente mit 63. Da hatten sich die Ostministerpräsidenten dagegen ausgesprochen. Die Unionsspitze will an den Plänen festhalten. Arbeitsministerin Baas zeigt sich dagegen gesprächsbereit. Die USA und der Iran wollen heute offenbar über ein Ende des Krieges verhandeln. Das hat zumindest US-Präsident Trump angekündigt, ohne konkreter zu werden. Am Wochenende hatte Trump bereits gesagt, dass die USA und Israel den Iran vorerst nicht mehr angreifen würden. Teheran bestreitet das allerdings.
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0: Und das kriegen Sie jetzt von Svea.
5: Ja, heute früh ist es doch noch ein bisschen kühler, das ändert sich aber später noch. Und da kriegen wir dann Höchstwerte von 30 bis 33 Grad. Dazu viel Sonne und erst in Richtung Nachmittag kann es dann auch mal nass werden oder auch gewittern.
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0: Und da hat für Sie Leonard Adam den Blick auf alles Wichtige aus Thüringen.
2: Schönen guten Morgen.
0: Das Wetter kriegen Sie von Svea Mauersberger.
5: Guten Morgen.
0: Du bist auch an meiner Seite hier, das freut mich gar sehr. Und ich bin Alex König, rein geht's in die neue Woche und das mit richtig guter Musik, damit Sie auch in Schwung kommen, weil ich weiß, nach dem Wochenende, ne, der Montag ist manchmal so ein...
5: Ja, also mir geht's tatsächlich heute auch ähnlich. Also ich komme noch nicht so richtig aus dem Knigge, aber das wird hoffentlich dann.
0: Absolut. Gleich mit dem nächsten 80er, nämlich Michael Cimbello, der bringt richtig Schwung in die Bude. Maniac nach einer der, oder eigentlich die erfolgreichste Familienband aller Zeiten. Die Bee Gees-Brüder. Hier sind die Bee Gees aus den 90ern. Secret Love bei Landeswelle Thüringen um 3:07. Guten Morgen.

0: haben für Sie mal kurz angerufen. Wir haben auch sofort grünes Licht bekommen. Auch in diesem Jahr laden wir Sie ganz groß ein. Es ist Montag, gleich 6:45.
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4: Ja. Eine kleine Achterbahn.
3: Da gibt's auch eine kleine Achterbahn.
2: Ach, wie niedlich, ja. 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
0: Und auch ihre Namen schreiben wir gerne mit auf die Gästeliste. Weiter auf die Achterbahn achten bei uns im Programm. Die kann jederzeit wieder hier durchdonnern. Dann merken Sie sich, wann das gewesen ist und melden uns die Uhrzeit auf landeswelle.de.
2: Und das wird wieder passieren, garantiert, gegen 9:15.
0: Und jetzt rein in die neue Woche mit Ed Sheeran um gleich 6:50. Moin, moin.

0: Fooled Garden, die 90er, Wild Days, zum Start in die neue Woche. Ob es ein wilder Start wird in den Montag, das hoffen wir nicht, aber wir sind bei Ihnen, sorgen für gute Laune. 7.22 Uhr, gleich 8 Minuten bis 19:30 Uhr, Sie hören König und Gruber, Landeshöhle Thüringen, gleich mit den nächsten 80er. Vielleicht hatten Sie am Wochenende eine Familienfeier, wie wir den Geburtstag meiner Mama. Ja, haben wir doch gerne mal ein bisschen getanzt. Disco Fox to Bad Boys Blue, You're a Woman, funktioniert wunderbar. Das lassen wir gleich nochmal nachwirken, hier bei Landeswelle Thüringen.
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0: Blitzer bei Landeshöhe Thüringen immer zuerst. A4 Richtung Dresden zwischen Erfurt-West und Erfurt-Osthöhe Rastplatz Willroder Forst ist momentan gesperrt. Und B281 in Richtung Triptis zwischen der A9 Auffahrt Triptis und Mittelpöllnitz ein toter Fuchs hier auf der Fahrbahn. Blitzer auf der A9 Richtung München zwischen Dreußig und Eisenberg, wo Sie 120 fahren dürfen. Dann B7 in Garmstedt Höhe der alten Gaststätte. Nochmal B7, Ostumfahrung Erfurt zwischen Ringelberg und Linderbach. Dann Erfurt-Bindersleben der Landstraße stadteinwärts, wo 30 erlaubt sind. In Gera stehen sie, Straße des Friedens stadteinwärts, Höhe Tierpark. Und in Stadt Ilm auf der Ilmenauer Straße stadteinwärts.
1: 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Sie haben noch einen Stau oder einen Blitzer für uns? Dann rufen Sie uns kostenlos an unter 0800 4x4 110.
0: Es ist 7.30 Uhr.
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0: Und die wichtigsten Meldungen aus Thüringen gibt's jetzt von Leonard Adam.
2: Guten Morgen. Der Blick auf den Tacho ist für Autofahrer in den kommenden Tagen besonders wichtig, denn bei uns in Thüringen startet heute wieder eine Speed Week der Polizei. Die Kontrollen konzentrieren sich dabei vor allem auf Bereiche in der Nähe von Schulen und Kindergärten oder andere gefährliche Stellen, heißt es von den Beamten. Ziel ist es demnach, die Zahl an Unfällen durch zu hohes Tempo zu reduzieren. Denn zu hohe Geschwindigkeit war nach Angaben der Polizei auch im vergangenen Jahr die häufigste Unfallursache im Freistaat. Halbzeit für die Kulturarena Jena und die Zwischenbilanz der Organisatoren fällt positiv aus. Demnach haben bisher rund 30.000 Menschen die Veranstaltungen besucht, 12 sind demnach beinahe oder komplett ausverkauft gewesen. In der zweiten Hälfte des Festivals stehen jetzt noch weitere Events an, für die schon alle Karten weg sind, unter anderem Konzerte von den Sportfreunden Stiller und Agnes Obel. Und jetzt weitere Meldungen aus Deutschland und der Welt.
3: Ich bin Jana Klunikowski. Schönen guten Morgen. Die marokkanische Regierung macht Fehlinformationen für den Flüchtlingsansturm auf Ceuta verantwortlich. Eine gesteuerte Aktion war das Ganze demnach nicht. Mehr dazu von Tim Britztrup.
4: Falschinformationen in den sozialen Medien, wonach die Grenzen zu der spanischen Exklave offen seien, haben demnach dazu geführt, dass sich zehntausende Menschen auf den Weg gemacht haben. Das deckt sich mit Aussagen von Migranten. Viele berichten, dass sie sich nach entsprechenden TikTok-Videos auf den Weg gemacht hätten. Nach spanischen Angaben sind über 70 Menschen bei dem Versuch gestorben, nach Ceuta zu schwimmen. Marokko spricht von 11 Toten.
3: In der schwarz-roten Koalition ist eine neue Debatte um das Rentenpaket ausgebrochen. Konkret geht es um das Ende der Rente mit 63. Da hatten sich die Ostministerpräsidenten dagegen ausgesprochen. Die Unionsspitze will an den Plänen festhalten. Arbeitsministerin Baas zeigt sich dagegen gesprächsbereit. Die USA und der Iran wollen heute offenbar über ein Ende des Krieges verhandeln. Das hat zumindest US-Präsident Trump angekündigt, ohne konkreter zu werden. Am Wochenende hatte Trump bereits gesagt, dass die USA und Israel den Iran vorerst nicht mehr angreifen würden. Teheran bestreitet das allerdings.
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0: Und das kriegen Sie jetzt von Svea.
5: Ja, das wird richtig hochsommerlich heute, mit ganz viel Sonne und nur so ein paar Dekorationswolken dabei. Erst später kann es dann auch mal ein Hitzegewitter oder auch so einen kleineren Schauer geben, bei bis zu 33 Grad in der Spitze.
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0: Und dann schauen wir jetzt in die 80er rein. Ich glaube, Sie können da auch ein bisschen froh sein, dass die Band sich nicht benannt hat Johnny Hates Pop. Weil genau das ist das, was die Truppe macht. Sie haben sich genannt Johnny Hates Jazz. Wobei Jazz eigentlich auch schön sein kann, oder?
2: Ich wollte gerade sagen, warum denn eigentlich?
0: Man weiß es nicht. Hier sind sie, Johnny Hates Jazz. Hier ist Shadow Dreams bei Landeswelle Thüringen, 7.33 Uhr. Guten Morgen.
5: Guten Morgen.
2: Morgen.

0: ist der Soundtrack, falls Sie gerade im Bad stehen. Sie hat nichts an, außer das Radio. Es ist Montag, 7.40 Uhr, 10 Minuten nach halb acht. Guten Morgen.
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0: Vor fast genau 27 Jahren, also 1999, haben sie einfach mal nichts mehr gesehen. Am hellerlichten Tag wurde es auch plötzlich kalt und die Vögel, die haben nicht mehr gezwitschert. Da war nämlich die totale Sonnenfinsternis. Ich selbst

0: Hat er auch so eine kleine Pappbrille, um da alles genau zu beobachten, wo so eine Folie davor war. Gucken Sie mal, ob Sie Ihre auch noch haben. Vorbereitung ist nämlich alles, denn Leo, nächste Woche gibt's die nächste Sonnenfinsternis.
1: Und die können Sie bei uns in Thüringen ziemlich gut beobachten, sagen die Experten von der Landessternwarte. Zumindest, wenn Sie relativ weit oben sind. Los geht's mit der Sonnenfinsternis, nämlich abends kurz nach 7. Also wenn die Sonne schon sehr tief am Horizont steht, sind da in Richtung Westen dann Bäume im Weg, dann sehen Sie eher nichts davon.
0: Dafür wird's aber auch live im Internet übertragen, falls Sie nicht rausgehen können, wenn sich da der Mond am Abend vor die Sonne schiebt. Und auch danach lohnt sich der Blick zum Himmel.
1: Denn es ist auch der Höhepunkt der Perseiden und dann gibt's nachts wieder ganz, ganz viele Sternschnuppen zu sehen.
0: Und da können Sie sich ein paar Wünsche erfüllen lassen. Mir würden da auch so 2, 3 einfallen. Dankeschön, Leo. Gute Musik brauchen Sie nicht zu wünschen. Die kriegen Sie jederzeit von uns. Da geht's gleich auf in die 80er zum Mitschnippen. Die Pretenders, Don't Get Me Wrong, nach einem großen 90er von A-ha. Hier ist Crying in the Rain bei Landeswelle Thüringen.

0: an der roten Ampel am Lenkrad ein bisschen mittrommeln? Funktioniert super. Das Safri-Duo Play the Life zum Start in den Montag. Willkommen in der neuen Woche mit König und Crew hier bei Landeswelle Thüringen. 7.51 Uhr, es ist 9 Minuten bis 8. Ich wünsche Ihnen auch so strahlende Kollegen wie hier bei mir im Studio. Svea, keine Ahnung, dich kann, glaube ich, nichts erschüttern, oder?
1: Nee, also schon, aber jetzt nicht so schnell. Und vor allem also bin ich dann generell so eine fröhliche Person. Also ich lache einfach gerne.
0: Lassen sich anstecken von der guten Laune, von der hörbar guten Laune. Dazu gleich auch die 90er, die Army of Lovers Crucified hier bei Landeswelle. Moin, moin.
1: Morgen.
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0: Schön, dass Sie mit uns in den Montag starten. Es ist jetzt kurz vor 8. 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Hier eine Meldung von der B281. Zwischen der A9 Auffahrt Triptest und Mittelpöllnitz ein toter Fuchs auf der Fahrbahn. Blitzer auf der A9 Richtung München zwischen Dreußig und Eisenberg. Dann B7 in Garmstedt, Höhe der alten Gaststätte. Auf der Ostumfahrung Erfurt zwischen Ringelberg und Linderbach. Dann B85 zwischen Kölleda und Schillingstedt nach dem Streitseebad. Vielen Dank an Gerd fürs Bescheid sagen. In Erfurt stehen sie, Binnersleben Landstraße stadteinwärts. Dann Gera Straße des Friedens stadteinwärts, Höhe Tierpark. Und Stadt Ilm auf der Ilmenauer Straße ebenfalls hier stadteinwärts. Falls Sie auch was entdeckt haben, sagen Sie uns einfach Bescheid. Geht per Anruf oder auch per WhatsApp. Die Nummer ist die 0800 4x4 110. Gute Fahrt Ihnen. Es ist jetzt 8 Uhr.
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0: Und die wichtigsten Meldungen aus Thüringen gibt's jetzt von Leonard Adam.
2: Guten Morgen. Es ist nach wie vor die häufigste Unfallursache auf Thüringer Straßen und deswegen geht die Polizei diese Woche wieder verstärkt gegen zu hohes Tempo vor. Über 500 Beamte sind nach Angaben der Landespolizeidirektion diese Woche im Einsatz und kontrollieren vor allem in der Nähe von Schulen, Kindergärten und besonders gefährlichen Stellen. Ziel der europaweiten Aktion ist es, auf die Gefahren von zu schnellem Fahren aufmerksam zu machen und die Zahl der Tempounfälle zu senken. Schauen wir zur Fußball-Regionalliga. Da hat sich gestern Rot-Weiß Erfurt in letzter Sekunde einen Auswärtspunkt gesichert. Im Spiel gegen den Halleschen FC erzielte Erfurt in der Nachspielzeit den Treffer zum 1:1 Unentschieden. Und kommenden Sonntag steht ja dann wieder das Thüringen-Derby zwischen Rot-Weiß Erfurt und Carl Zeiss Jena an. Im Vergleich zum letzten Mal gibt's dieses Mal aber keine Einschränkungen bei den Gästetickets. RWE kann und wird rund 1400 Karten abrufen. Beim Thüringen-Derby im Mai hatte die Stadt Jena die Zahl der Gästekarten auf rund 800 Stück beschränkt. Das kam bei Erfurt so schlecht an, dass das gesamte Kontingent ungenutzt blieb. Und jetzt weitere Meldungen aus Deutschland und der Welt.
3: Ich bin Jana Klonikowski. Schönen guten Morgen. In der schwarz-roten Koalition ist eine neue Debatte ums Rentenpaket ausgebrochen. Die Ostministerpräsidenten hatten gefordert, die Rente mit 63 für alle, die 45 Jahre eingezahlt haben, beizubehalten. Unionsfraktionschef Frei hat dagegen klargemacht, er will am Reformkompromiss der Rentenkommission festhalten. SPD-Chefin und Arbeitsministerin Baas hat dagegen Verständnis für den Ostvorstoß. Sie sagte im ZDF,
4: in der Tat ist dieses Kommissionsergebnis jetzt kein Paket, wo man sich einzelne Dinge rausnehmen kann, sondern da passt vieles zusammen. Auf der anderen Seite verstehe ich den Gedanken, das hat die SPD auch immer vertreten und das ist auch richtig, dass Menschen, die sehr, sehr lange eingezahlt haben, die früh angefangen haben, auch die Möglichkeit haben müssen, auszusteigen.
3: US-Präsident Trump setzt im Krieg mit dem Iran offenbar wieder auf Gespräche statt auf neue Angriffe. Schon heute sollen neue Verhandlungen starten. Wo genau und mit wem gesprochen wird, hat Trump aber noch nicht mitgeteilt. Hitze und Trockenheit machen auch dem Rhein weiter zu schaffen. Unter anderem in Köln und Bonn haben die Pegel neue Tiefststände erreicht. Wegen des außergewöhnlichen Niedrigwassers können Frachtschiffe nur deutlich weniger Ladung transportieren oder gar nicht mehr fahren. Auch Touristendampfer sind da betroffen.
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2: Kitas und Hochschulen bei uns im Freistaat bekommen mehr Geld vom Bund. In den nächsten Jahren fließen in Summe etwa 100 Millionen Euro aus dem Sondervermögen zu uns nach Thüringen. Mehr als die Hälfte davon ist für Wissenschaft und Forschung vorgesehen. Der restliche Teil geht an die Kindergärten. Mit dem Geld können Neubauten, Sanierungen und moderne Ausstattungen finanziert werden. Weitere Wirtschaftsnachrichten gibt's auf landeswelle.de.
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5: Ja, das wird richtig schön hochsommerlich heute mit ganz viel Sonne und nur so ein paar Dekorationswolken dazu. Erst später da kann es dann auch mal ein Hitzegewitter oder auch einen kleineren Schauer geben bei bis zu 33 Grad in der Spitze.
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0: Wenn ich Sie mal frage, welche Girlgroups Sie so kennen, also wirklich so Sängerinnen-Truppen, wo nur Mädels drin sind, da fallen Ihnen garantiert auch ein paar ein, oder? Mal hier so in die Runde.
5: Die No Angels zum Beispiel, hätte ich jetzt gesagt.
0: Ja. Wir gehen aber nochmal weiter zurück in die 80er. Eine der frühen Girlgroups, ich glaube, so ein bisschen die Vorbilder für die Spice Girls, nämlich die Bangles. If You Knew What You Want, hören wir gleich nach einem 80er von den Pet Shop Boys. It's Alright. Das ist unser 80er Doppelpack jetzt hier bei Landeswelle Thüringen um 5 nach 8. Ich bin Alex König. Guten Morgen.
5: Guten Morgen. Morgen.

0: entspannte Frauenpower aus den 80ern zum Start in diese neue Woche, in diesen Montag. Die Bengals bei Landeswelle Thüringen. 13 nach 8 ist es. Schönen guten Morgen. Ja, bei Ihnen ist es vielleicht wie bei mir. Der Sommerurlaub ist durch. Ich freue mich jetzt schon auf den Skiurlaub im Januar. Für eine Runde Pistenheizen brauchen Sie eben den Winter, ne? Aber eine Sache merken wir immer wieder. Die besten Wintersportler, die werden im Sommer gemacht.
1: Ja, die trainieren nämlich jetzt schon hart. Zum Beispiel auch die Rennrodler. Merle Frebel aus Suhl ist Sportsoldatin in Oberhof. Und wir haben sie mal gefragt beim Thema Schwitzen. Lieber im Sommer oder doch im Winter?
2: Also im Wettkampfmodus im Winter schwitze ich tatsächlich nicht so oft. Außer vielleicht mal wegen einem Fahrfehler, aber ansonsten nicht. Und im Sommer finde ich das eigentlich schon ganz cool, mal alles so rauszuschwitzen, ist schon ein ganz cooles Gefühl. Man fühlt sich zwar immer ein bisschen eklig, aber man weiß auch, man hat was getan.
1: Also im Sommer fließt der Schweiß, damit sie im Winter dann fit ist für den Eiskanal.
0: Und das ist in ganz vielen Disziplinen so. Also wenn Sie auch gerne eine Wintersportlegende werden wollen, jetzt schon mal die Muskeln stärken, damit Sie dann beim Wintereinbruch auch richtig lostrainieren können. Manchmal ist es aber auch umgekehrt. Svea, du warst Leistungsschwimmerin, wahrscheinlich dann auch eher im Sommer unterwegs, ne?
1: Eigentlich ganzjährig, aber wir hatten im Sommer immer, in den Ferien hatten wir immer Pause. Also da haben wir dann einfach auch mal nichts gemacht.
0: Das ist doch auch mal schön. Gut, du hast einen Sport gemacht, der ist ganzjährig ausübbar. Auch schön. Guten Start in den Montag mit Landeswelle Thüringen. Wake me up. Hier ist Avicii. Guten Morgen.
1: Guten Morgen.

0: Das nehmen wir noch mit. So viel Zeit muss sein. 8.21 Uhr. Staus, Blitzerbehinderungen bei Landeshöhle Thüringen immer zuerst. Hier frische Meldung von der A4 Richtung Frankfurt. Die Abfahrt Erfurt-Fieselbach ist momentan nach einem Unfall gesperrt. A4 Richtung Frankfurt, Vorsicht in der Abfahrt Erfurt-Fieselbach, hier eine Sperrung nach einem Unfall. Egal, ob Sie Sommerurlaub haben, oder mit den kleinen Ferien oder auf dem Weg zur Arbeit sind. Wir machen hier ordentlich Power zum Start in diese neue Woche. Gleich der nächste 80er, die Dire Straits. The Walk of Life hier bei Landeshöhle Thüringen.
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2: 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Wir starten auf der A4 Richtung Frankfurt. Hier ist die Abfahrt Erfurt-Fieselbach nach einem Unfall gesperrt. Und A9 in Richtung München zwischen Triptes und Dittersdorf steht ein kaputter LKW. Blitzer auf der B7 in Gamstedt.

0: der alten Gaststätte, dann B7 Ostumfahrung Erfurt zwischen Ringelberg und Linderbach, auf der B85 einer zwischen Kölleda und Schillingstedt nach dem Streitseebad. In Erfurt werden Sie geblitzt auf der Bindersleben der Landstraße stadteinwärts, das sind 30 erlaubt, dann in Gera Straße des Friedens stadteinwärts Höhe Tierpark und in Stadt Ilm auf der Ilmenauer Straße auch hier stadteinwärts.
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0: Es wird 8.31 Uhr.
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0: Und die wichtigsten Meldungen aus Thüringen gibt's jetzt von Leonard Adam.
3: Guten Morgen. Wer gerne mal ein bisschen zu schnell fährt, lebt in den kommenden Tagen gefährlich. Denn die Polizei im Freistaat startet heute wieder eine Speed Week. Kontrolliert wird dabei den Beamten zufolge vor allem in der Nähe von Schulen, Kindergärten und an gefährlichen Stellen. Ziel der Aktion ist es demnach, Unfälle durch zu schnelles Fahren zu verhindern. Denn nach Angaben der Polizei war genau das auch im letzten Jahr wieder die häufigste Ursache für Unfälle auf den Straßen in Thüringen. Und noch was ist für Autofahrer wichtig, und zwar in Erfurt. Heute geht's nämlich los mit umfangreichen Bauarbeiten am Schmidtstädter Knoten. Ab heute ist deswegen die Durchfahrt unter der Bahnbrücke Richtung Norden gesperrt. Ab Samstag sind dann beide Richtungen dicht und Autofahrer müssen für rund 3 Wochen Umleitungen nehmen. In der Zeit soll ein Teil der Eisenbahnbrücke ersetzt werden, weil dort Spannungsrisskorrosion gefunden wurde, so die Bahn. Die Stauffenbergallee bleibt deswegen sogar bis Ende Oktober gesperrt und ähnlich lang gibt's auch Einschränkungen im Zugnah- und Fernverkehr. Und jetzt weitere Meldungen aus Deutschland und der Welt.
4: Ich bin Jana Klonikowski. Schönen guten Morgen. Marokko hat sich zu dem Flüchtlingsansturm auf Ceuta geäußert und macht Fake News in den sozialen Medien dafür verantwortlich. Demnach wurde bei TikTok und Co. behauptet, die Grenzen zur spanischen Exklave seien offen. 10.000 Migranten hatten sich daraufhin auf den Weg dorthin gemacht. Nach spanischen Angaben sind über 70 Menschen gestorben, als sie versuchten, über den Grenzzaun zu klettern bzw. um ihn rumzuschwimmen. Marokko spricht von 11 Toten. Die Bundesregierung will beim Hitzeschutz nachlegen. Umweltstaatssekretär Flassbart hat im ZDF angekündigt, dass es bis zum nächsten Sommer einen bundesweiten Aktionsplan geben soll. Flassbart sagt, bei der Stadtplanung müsse mehr mitgedacht werden, zum Beispiel mit mehr Schatten und Grünflächen. Das Hin und Her im Iran-Krieg geht weiter. US-Präsident Trump hat für heute neue Verhandlungen angekündigt. Schon vorgestern hatte er gesagt, dass es erstmal keine weiteren Angriffe geben soll. Der Iran und andere Golfstaaten hätten darum gebeten. Das bestreitet der Iran allerdings. Alleine die Ankündigung neuer Gespräche hat dafür gesorgt, dass der Ölpreis wieder etwas fällt.
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5: Ja, das wird richtig schön hochsommerlich heute mit ganz viel Sonne und nur so ein paar Wolken dazu. Erst später kann dann auch mal so ein Hitzegewitter oder auch ein kleinerer Schauer mit dabei sein, bei bis zu 33 Grad in der Spitze.
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0: Wenn Sie jemanden mal 30 Jahre lang nicht gesehen haben, 30 Jahre, würden Sie die Person wiedererkennen?
5: Also ich glaube, das ist ziemlich schwer. Aber so ein paar Merkmale hat man bestimmt, die man da sieht.
3: Ja, kommt drauf an. Also manche Personen verändern sich ja wirklich krass und andere gar nicht. Also ich glaube, mal schauen.
0: Am Freitag bin ich zu Hause gewesen in Steinbach-Hallenberg im Supermarkt. Da lief jemand an mir vorbei mit einem Einkaufswagen. Sie kennen das vielleicht auch, gucken Sie sich erstmal so ein bisschen die Gesichter, egal wie. War da auch so. Person ging weiter, hat sich nochmal umgedreht, guckt mich an und ich sag so, hä, Frenzy? Ich habe sie sofort erkannt, obwohl wir uns wirklich seit der Schulzeit nicht mehr gesehen haben. Es war voll schön, hat mir ein bisschen leid getan, weil ich war einfach todmüde. Da kam das so von der Woche. Ich wollte einfach nur noch aufs Sofa. Wir haben uns zwar kurz unterhalten, es hätte ein bisschen länger gehen können, aber man kennt sich, man weiß, wie man aussieht. Beim nächsten Mal gibt es ein längeres Schwätzchen. Sie können mit den Kollegen jetzt erstmal das Wochenende auswerten. Wir sind bei Ihnen gleich mit einem Sonnen-90er von UB40, Kingston Town nach Hathaway. Und seine Kultfrage hier ist... 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

0: klingt nach Urlaub, die 90er UB40 Kingston Town. Zum Start in den Montag, 8.42 Uhr, gleich 12 Minuten nach 8:30 Uhr. Schönen guten Morgen. Wir haben noch zwei volle Wochen Sommerferien. Und falls Sie gefühlt schon alles erlebt haben mit den Kleinen, nee, da geht noch was.
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0: auf dem Weg zum ersten Termin sind wir bei Ihnen. Guten Start in den Montag, 8.51 Uhr, 9 Minuten bis 9. Hier ist Landeswelle Thüringen. Frische Meldung von den Straßen. Vorsicht bitte auf der B90 in beiden Richtungen zwischen Frössen und der A9 Auffahrt Bad Lobenstein. Hier gibt es Behinderungen nach einem Unfall. Aber auch beim Frühstück, falls Sie Urlaub haben, sind wir bei Ihnen gleich mit einem sehr menschlichen 80er. Sehr human. Die Human League. Don't you want me? Gleich hier bei Landeswelle Thüringen.
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0: Willkommen im Montag, es ist jetzt kurz vor neun. Staus im Blitzer bei Landeshelle Thüringen immer zuerst. A4 Richtung Frankfurt, die Auf- und Abfahrt Erfurt-Fieselbach ist momentan nach einem Unfall gesperrt. Dann die A9 Richtung München zwischen Triptis und Dittersdorf, ein kaputter LKW. Und die B90 ist zwischen Saaldorf und Frössen nach einem Unfall gesperrt. Blitzer auf der B7 Ostumfahrung Erfurt zwischen Ringelberg und Linderbach. Dann auf der B85 zwischen Kölleda und Schillingstedt noch nach dem Streitseebad. Dann auf der B89 am Blitzer, Leutersdorf Richtung Fachdorf, da dürfen Sie 30 auf dem Tacho haben. In Erfurt stehen Sie, Binderslebener Landstraße, stadteinwärts, das sind 30 erlaubt. In Gera, Straße des Friedens, stadteinwärts, Höhe Tierpark. Und noch eine in Stadt Ilm auf der Ilmenauer Straße, stadteinwärts. Ihnen unterwegs eine gute und unfallfreie Fahrt. Es ist jetzt 9 Uhr.
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2: Ich bin Jana Klunikowski. Schönen guten Morgen. Die marokkanische Regierung macht Fehlinformationen für den Flüchtlingsansturm auf Ceuta verantwortlich. Eine gesteuerte Aktion war das Ganze demnach nicht. Mehr dazu von Tim Britztrup.
3: Falschinformationen in den sozialen Medien, wonach die Grenzen zu der spanischen Exklave offen seien, haben demnach dazu geführt, dass sich zehntausende Menschen auf den Weg gemacht haben. Das deckt sich mit Aussagen von Migranten. Viele berichten, dass sie sich nach entsprechenden TikToks

0: TikTok-Videos auf den Weg gemacht hätten. Nach spanischen Angaben sind über 70 Menschen bei dem Versuch gestorben, nach Ceuta zu schwimmen. Marokko spricht von 11 Toten.
1: Das extreme Niedrigwasser an vielen Flüssen in Deutschland sorgt weiter für Probleme. Frachtschiffe können nur noch einen Bruchteil ihrer übrigen Ladung transportieren, damit sie nicht auflaufen. NRW-Verkehrsminister Krischer sagte im ZDF,
2: wir haben das ja im Jahr 2018 schon erlebt. Damals hatten wir das bisher schlimmste Niedrigwasser. Das droht sich jetzt noch schlimmer zu wiederholen. Und damals waren die wirtschaftlichen Auswirkungen immens. Da konnten teilweise Tankstellen nicht mit Benzin und Mineralöl beliefert werden.
1: Der Grünen-Politiker fordert deswegen eine Niedrigwasser-Taskforce. In Griechenland sind zwei Löschhubschrauber zusammengestoßen und abgestürzt. Zwei Piloten kamen ums Leben. Sie waren westlich von Athen im Einsatz gegen die Waldbrände. Seit Tagen kämpfen in der Region hunderte Feuerwehrleute gegen die Flammen. Mehrere Ortschaften mussten evakuiert werden. Wird das Rentenpaket der Bundesregierung jetzt doch wieder aufgeschnürt? Die Ostministerpräsidenten haben mit ihrem Vorstoß zur Rente mit 63 darüber eine Debatte ausgelöst. SPD-Chefin Baas hat sich im ZDF jetzt offen dafür gezeigt, nachzuverhandeln. Diese Woche wird auf den Straßen häufiger geblitzt. Bis Sonntag kontrolliert die Polizei beim sogenannten Blitzermarathon verstärkt das Tempo, vor allem an Unfallschwerpunkten, auf Landstraßen sowie vor Schulen und Krankenhäusern. Nur Bayern, das Saarland und Sachsen machen diesmal nicht mit.
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4: Und das gibt's jetzt von Svea.
5: Ja, so langsam knacken wir überall die 20-Grad-Marke. Und dann geht's heute noch weiter rauf. 30 bis 33 Grad in den Spitzen. Dazu viel Sonne und erst in Richtung Nachmittag kann's dann auch mal nass werden.
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4: Neue Woche, neues Glück. Sie haben das Wochenende hoffentlich gut überstanden, ein bisschen was erlebt. Svea, von dir weiß ich, du hast dich mit einer Riesentruppe getroffen, gell?
5: Ja, ich habe mich mit meinen Studileuten getroffen von früher in Magdeburg. Das war richtig schön. Wir haben gepicknickt und ein bisschen was getrunken und viel geredet.
4: Wenn Sie die Fotos gesehen hätten. Halleluja. Schön mit Pizza auf der Wiese.
5: Ja, das ist ein richtiges Buffet.
4: Besser kann man sich's doch eigentlich gar nicht vorstellen. Obwohl, wir haben Samstagabend gegrillt.
5: Auch schön.
4: Eine Schulfreundin von früher ist gerade in der Heimat, wohnt momentan in England. Stefanie, auf Besuch in Steinbach-Halmberg. Welcome. Und Ihnen einen guten Start in den Montag mit unserem 90er-Doppelpack. No Doubt gleich nach John Cicada und Just Another Day.

0: Henne im Korb. Gwen Stefani und ihre Jungs von No Doubt. Unser 90er Doppelpack ist damit zu Ende. Don't Speak um 11 Minuten nach 9. Guten Morgen.
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1: Ich finde das ja immer klasse, ne? Ein bisschen schlendern, die können ein bisschen quatschen und dann geht's rauf auf die Wildwasserbahn.
0: Herr Manuel aus Weimar hat seine Truppe auch schon zusammen.
2: Genau, es ist so ein bisschen turbulent, sag ich mal.
1: Oh.
2: Sozusagen. Auf jeden Fall meine Frau, die Kinder sollen auf jeden Fall mit und dann schauen wir uns das noch an.
1: Turbulent wird's natürlich dann noch auf der Achterbahn, gell?
2: Auch das, ja. Ich denke, wir werden erstmal schauen, wie sich das Ganze entwickelt wird, wenn überhaupt. Erstmal schauen und dann probieren.
1: Das wenn überhaupt streichen wir einfach weg, denn ihr seid natürlich dabei. Herzlichen Glückwunsch.
2: Das hört sich gut an. Vielen Dank.
1: Sehr, sehr gerne. Das wird richtig gut. Für uns ist es ja auch schön. Ne? Wir reden immer übers Radio mit den Menschen, aber wir wissen immer gar nicht so richtig, wer am Ende der Leitung sitzt. Deswegen ist es schön, dass wir uns alle mal wieder kennenlernen und alle mal zusammen gerade in so einem Freizeitpark austauschen können. Das wird richtig gut.
2: Glaube ich auch. Hört sich gut an, freue ich mich.
0: 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Dafür müssen Sie einfach nur weiter auf die Achterbahn bei uns im Programm achten und dann die Uhrzeit melden auf landeswelle.de und dann sind Sie auch schon eingecheckt.
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0: Sie ist und bleibt unvergessen mit ihrem großen musikalischen Denkmal aus den 80ern. Tina Turner, What's Love Got To Do With It? Um gleich 9.19 Uhr. 11 Minuten bis halb 10 Uhr. Sie und König und Koja bei Landeswelle Thüringen, auch mit einer Svea Mauersberger, die gerade so ein bisschen Kopfübungen macht.
1: Ja, ich finde, bei Falco kann man da immer so ein bisschen mit abgehen. Das ist ganz, ganz cool.
0: Mit Rocken, mit Rock Me Amadeus. Ja. Gleich bei uns in voller Länge. Es ist der 3. August und wie die Sterne für Sie stehen. Das hören wir jetzt.
2: 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Widder.
3: Unter einem negativen Einfluss der Sterne muten Sie sich heute zu viel Stress zu. Lassen Sie sich heute nicht provozieren.
2: Stier.
3: Schnelle Erfolge mit wenig Einsatz, das geht momentan leider nicht. Sie müssen sich richtig reinhängen.
2: Zwillinge.
3: Der Kopf hatte seine Chance, jetzt sollten Sie aus dem Bauch heraus handeln.
2: Krebs.
3: Ihre Intuition arbeitet zuverlässig. Das ebnet Ihnen heute so manchen Weg.
2: Löwe.
3: Der Tag bringt eine erfreuliche Überraschung für Sie. Bevor Sie aber handeln, sollten Sie auch andere Angebote prüfen.
2: Jungfrau.
3: Hören Sie sich gern den Rat von Freunden an. Verlassen Sie sich aber bei einer beruflichen Entscheidung besser auf Ihren eigenen Instinkt.
2: Waage.
3: Lassen Sie sich heute nicht davon abhalten, gesteckte Ziele anzupeilen. Aber passen Sie auf, dass dabei niemand vernachlässigt wird.
2: Skorpion.
3: Verplanen Sie heute Ihre Freizeit nicht ganz und gar, sondern lassen sich noch genug Spielraum für spontane Einfälle.
2: Schütze.
3: Sie sind topfit und fühlen sich ausgezeichnet. Sie sollten jetzt mehr Zeit mit jemandem verbringen, der Sie wirklich versteht.
2: Steinbock.
3: Ein neuer Kurs bringt Sie flott voran. Aktiv zu sein ist gut, vergessen Sie aber nicht, auch Sorgfalt walten zu lassen.
2: Wassermann.
3: Mit Ihrer feinfühligen Art erkennen Sie heute sofort, wo Ihre Hilfe benötigt wird.
2: Fische.
3: Wenn Sie etwas energischer auftreten, könnte das zwar die Harmonie stören, würde Ihnen aber auch Respekt verschaffen.
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4: 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Kräuterallergiker sollten ihre Medikation jetzt konsequent beibehalten. 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

0: Schön, dass Sie mit uns in die neue Woche starten. Es ist jetzt kurz vor 9:30. Staus im Blitzer bei Landeswelle Thüringen immer zuerst. Hier eine Meldung von der A4 in Richtung Dresden. Zwischen Erfurt-Fieselbach und Nora ist die Ausfahrt zur Raststätte Eichelborn gesperrt. Die Feuerwehr ist hier momentan im Einsatz. Dann die A4 Richtung Frankfurt. Auf- und Abfahrt Erfurt-Fieselbach sind nach einem Unfall gesperrt. A9 Richtung Berlin zwischen Bergbad Steben und Rudolfstein. Gegenstände auf der Fahrbahn. Dann die A9 in Richtung München zwischen Triptis und Dittersdorf, ein kaputter LKW. Rüber auf die A38, wenn Sie Richtung Leipzig unterwegs sind, zwischen Heringen und Berger, hier liegt ein Reifen auf der Fahrbahn. Und die B90 ist zwischen Saaldorf und Frössen nach einem Unfall gesperrt. Blitzer auf der B7 Ostumfahrung Erfurt zwischen Ringelberg und Linderbach. Dann auf der B85 zwischen Kölleda und Schillingstedt noch nach dem Streitseebad. Auf der B89 werden sie geblitzt, Leutersdorf Richtung Fachdorf, wo sie 30 fahren dürfen. Und in Stadt Ilm auf der Ilmenauer Straße stadteinwärts. Falls Sie unterwegs auch was gesehen haben, Staus oder Blitzer, sagen Sie uns Bescheid, dann können wir es weiter sagen. Nummer ist die 0800 4x4 110. Ihnen unterwegs eine gute Fahrt, wir haben es 9.30 Uhr.
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2: Ich bin Jana Klunikowski. Schönen guten Morgen. Die marokkanische Regierung macht Fehlinformationen für den Flüchtlingsansturm auf Ceuta verantwortlich. Eine gesteuerte Aktion war das Ganze demnach nicht. Mehr dazu von Tim Britztrup.
3: Falschinformationen in den sozialen Medien, wonach die Grenzen zu der spanischen Exklave offen seien, haben demnach dazu geführt, dass sich zehntausende Menschen auf den Weg gemacht haben. Das deckt sich mit Aussagen von Migranten. Viele berichten, dass sie sich nach entsprechenden TikTok-Videos auf den Weg gemacht haben.

0: Nach spanischen Angaben sind über 70 Menschen bei dem Versuch gestorben, nach Ceuta zu schwimmen. Marokko spricht von 11 Toten.
1: Das extreme Niedrigwasser an vielen Flüssen in Deutschland sorgt weiter für Probleme. Frachtschiffe können nur noch einen Bruchteil ihrer übrigen Ladung transportieren, damit sie nicht auflaufen. NRW-Verkehrsminister Krischer sagte im ZDF,
2: wir haben das ja im Jahr 2018 schon erlebt. Damals hatten wir das bisher schlimmste Niedrigwasser. Das droht sich jetzt noch schlimmer zu wiederholen. Und damals waren die wirtschaftlichen Auswirkungen immens. Da konnten teilweise Tankstellen nicht mit Benzin und Mineralöl beliefert werden.
1: Der Grünen-Politiker fordert deswegen eine Niedrigwasser-Taskforce. In Griechenland sind zwei Löschhubschrauber zusammengestoßen und abgestürzt. Zwei Piloten kamen ums Leben. Sie waren westlich von Athen im Einsatz gegen die Waldbrände. Seit Tagen kämpfen in der Region hunderte Feuerwehrleute gegen die Flammen. Mehrere Ortschaften mussten evakuiert werden. Wird das Rentenpaket der Bundesregierung jetzt doch wieder aufgeschnürt? Die Ostministerpräsidenten haben mit ihrem Vorstoß zur Rente mit 63 darüber eine Debatte ausgelöst. SPD-Chefin Baas hat sich im ZDF jetzt offen dafür gezeigt, nachzuverhandeln. Diese Woche wird auf den Straßen häufiger geblitzt. Bis Sonntag kontrolliert die Polizei beim sogenannten Blitzermarathon verstärkt das Tempo, vor allem an Unfallschwerpunkten, auf Landstraßen sowie vor Schulen und Krankenhäusern. Nur Bayern, das Saarland und Sachsen machen diesmal nicht mit.
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4: Und das kriegen Sie von Svea.
5: Ja, das wird richtig hochsommerlich heute, mit ganz viel Sonne und nur so ein paar Dekorationswolken dazu. Erst später da kann dann auch mal so ein Hitzegewitter oder auch ein kleinerer Schauer mit dabei sein, bei bis zu 33 Grad an der Spitze.
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4: Ja, wenn Sie frei haben, sitzen Sie vielleicht gerade beim Frühstück. Wenn Sie auf Arbeit sind, dann sind wir schon beim zweiten Frühstück.
5: Und beim dritten Kaffee.
4: Und beim vierten Kaffee. Ich hole mir gleich noch hier so ein Latte Muchacho. Und wir sind bei Ihnen. Egal, was Sie tun, egal, wo Sie sind. Den Soundtrack für Ihren Tag kriegen Sie jederzeit von uns. Jetzt geht's auch in die 80er. The Dream Academy. Live in der Northern Town hier bei Landeswelle Thüringen. 9.33 Uhr haben wir es jetzt. Guten Morgen.
5: Guten Morgen.

0: Ja, nicht blinded by the lights, sondern blinded by the sun. Ihnen einen guten Start in diesen sonnigen Montag, 9.40 Uhr ist es.
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0: Wir schreiben den August 1999. Damals haben sie plötzlich nichts mehr gesehen. Es wurde wirklich stockduster bei einem Riesenspektakel zur totalen Sonnenfinsternis. Wir selber standen da bei uns in Unterschönau oben auf der Weversruh. Der ganze Hang war voller Leute. Ich habe sogar noch diese Pappbrille mit der Folie vor den Augen. Und falls Sie Ihre auch noch haben, können Sie die schon mal raussuchen. Denn Vorbereitung ist alles. Leo, nächste Woche gibt's die nächste Sonnenfinsternis.
2: Und die können Sie bei uns in Thüringen ziemlich gut beobachten, sagen die Experten von der Landessternwarte. Zumindest, wenn Sie relativ weit oben sind. Los geht's mit der Sonnenfinsternis, nämlich abends kurz nach 7. Also wenn die Sonne schon sehr tief am Horizont steht, sind da in Richtung Westen dann Bäume im Weg, dann sehen Sie eher nichts davon.
0: Dafür wird's aber auch live im Internet übertragen, falls Sie nicht rausgehen können, wenn sich da der Mond am Abend vor die Sonne schiebt. Und auch danach lohnt sich der Blick zum Himmel.
2: Denn es ist auch der Höhepunkt der Perseiden und dann gibt's nachts wieder ganz, ganz viele Sternschnuppen zu sehen.
0: Da gehen hoffentlich auch ein paar kleine Wünsche von Ihnen in Erfüllung. Das hat bei mir auch oft geklappt. Nur nicht zu gierig werden, ne? Dann geht's meistens schief. Guten Start in den Montag mit Landeswelle Thüringen und Paul McCartney. 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

0: rocken Sie in den Montagvormittag. 9.51 Uhr, 9 Minuten bis 10. Sie hören Landeswelle Thüringen gleich ab 10 mit Christian Buri. Der bringt Sie durch den Vormittag.
1: Ja.
0: Das war das Wort zum Montag.
1: Ich weiß nicht, kennt ihr das? Ich habe die letzten Nächte aufgrund unseres großen Bowling-Turniers so wenig Schlaf gehabt, dass ich jetzt nach einer 8,5 Stunden Schlafnacht mich wie gerädert fühle. Ich hätte noch 12 Stunden schlafen können auf einmal. Kennt das jemand von euch? Nein, wahrscheinlich.
2: Naja, doch schon.
0: Geht so. Die Crash-Test-Dummy ist aber gleich aus den 90ern. Schmeckt unseren Ohren, ne? Ich bin Alex König.
2: Ich bin Sven Mausberger.
0: Wir wünschen Ihnen weiterhin einen schönen Montag.

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0: Hammerstimme, Hammernummer. Die Crashtest-Dummies aus den 90ern. So ein grandioser Song. Hier bei Landeswelle Thüringen. Schönen Montagvormittag. Staus und Blitzer bei uns immer zuerst mit einer Info von der A4 Richtung Dresden. Zwischen Erfurt-Fieselbach und Nora ist die Abfahrt zur Raststätte Eicheborn Süd im Moment gesperrt, weil da die Feuerwehr im Einsatz ist. Dann die Gegenrichtung A4 Richtung Frankfurt. Da ist die Anschlussstelle Erfurt-Fieselbach nach einem Unfall gesperrt. Können Sie im Moment also weder auf- noch runterfahren. Dann die A9 Richtung München zwischen Triptis und Dittersdorf. Kaputter LKW auf der Straße. Und die B90 Richtung Hirschberg zwischen Saaldorf und Frössen, halbseitig gesperrt nach einem Unfall. Blitzer im Moment auf der B7, Erfurter Ostumfahrung zwischen den Abfahrten Ringelberg und Linderbach. Auf der B85 stehen sie zwischen Kölleda und Schillingstedt, hinterm Streitseebad. B89 ein Blitzer in Leutersdorf Richtung Fachdorf, hier sind 30 erlaubt. In Gera stehen sie auf der Straße des Friedens in beiden Richtungen am Tierpark. Und statt Ilmen Blitzer auf der Ilmenauer Straße stadteinwärts. Sie haben auch was für uns, dann gerne kostenlos per Telefon oder WhatsApp durchgeben. 0800 4x4 110 ist die Nummer. Gute Fahrt Ihnen. Kurz nach 10 haben wir es.
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2: Ich bin Jana Klonikowski. Schönen guten Tag. Marokko hat sich zu dem Flüchtlingsansturm auf Ceuta geäußert und macht Fake News in den sozialen Medien dafür verantwortlich. Demnach wurde bei TikTok und Co. behauptet, die Grenzen zur spanischen Exklave seien offen. Zehntausende Migranten hatten sich daraufhin auf den Weg dorthin gemacht. Nach spanischen Angaben sind über 70 Menschen gestorben, als sie versuchten, über den Grenzzaun zu klettern bzw. um ihn rumzuschwimmen. Marokko spricht von 11 Toten. Rente mit 63, ja oder nein? Eigentlich hatte sich Schwarz-Rot schon auf das Aus der abschlagsfreien Rente nach 45

0: Beitragsjahren geeinigt. Jetzt kommt aber Widerstand von den Ostministerpräsidenten der CDU. Mehr dazu von Tim Britztrup.
1: Das Trio Kretschmer-Schulze-Vogt begründet das damit, dass in Ostdeutschland viele Menschen im Alter ausschließlich auf die gesetzliche Rente angewiesen sind. Deswegen wollen sie die Rente mit 63 behalten und stellen sich damit gegen den Kurs der Union. Die SPD ist in der Sache gesprächsbereit. Marcel Fratscher vom Deutschen Institut für Wirtschaftsforschung hält die Abschaffung dagegen für unverzichtbar. Er sagte der Rheinischen Post, ohne dieses Element ist die Rentenreform tot.
0: Das extreme Niedrigwasser an vielen Flüssen in Deutschland sorgt weiter für Probleme. Frachtschiffe können nur noch einen Bruchteil ihrer üblichen Ladung transportieren, damit sie nicht auflaufen. NRW-Verkehrsminister Krischer befürchtet steigende Preise und fordert einen Krisenstab. Das Hin und Her im Iran-Krieg geht weiter. US-Präsident Trump hat für heute neue Verhandlungen angekündigt. Schon vorgestern hatte er gesagt, dass es erstmal keine weiteren Angriffe geben soll. Der Iran und andere Golfstaaten hätten darum gebeten. Das bestreitet der Iran allerdings. Alleine die Ankündigung neuer Gespräche hat dafür gesorgt, dass der Ölpreis wieder etwas fällt. Verbraucherschützer kritisieren, dass bei der Deutschen Bahn die vielbeworbenen Supersparpreise häufig gar nicht verfügbar sind. Nur an jedem vierten Tag kommt man laut einer Studie, die der FAZ vorliegt, an die günstigen Tickets. Die Bahn widerspricht und verweist darauf, dass es preiswerte Tickets vor allem zu Randzeiten gibt.
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3: Heute überall soweit trocken, Sonne und Wolken wechseln sich ab. Bis zu 33 Grad sind drin, Regenchancen, wenn überhaupt, nur in den Bergen.
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3: Wie sind Sie in die neue Woche gestartet? Schönen Montag Ihnen. Im Bestfall lief ja alles nach Plan, genauso wie bei den Sportlern hier bei uns in Thüringen. Die, die im Winter unterwegs sind, machen sich jetzt schon fit. Wir durften unter anderem mal Rodlerin Merle Frebel über die Schulter gucken. Wieso der Mittagsschlaf auch bei uns wieder einen größeren Stellenwert bekommen könnte, hören Sie in einer Viertelstunde. Bis dahin kümmern wir uns musikalisch auch diese Woche wieder um die 80er und 90er. Moby gleich mit Why Does My Heart Feel So Bad? Und das hier ist ein Gitarrenkracher von Roger Chapman und Mike Oldfield. Shadow on the Wall jetzt bei Landeswelle Thüringen.

0: Naja, im Bestfall sind es bei Ihnen nur die kleinen Notlügen, die manchmal erlaubt sind. Little Lies, Fleetwood Mac aus den 80ern, hier bei Landeswelle Thüringen. Einen schönen Montagvormittag Ihnen. Während wir aktuell bei gut 30 Grad schwitzen, schwitzen auch viele Sportler bei uns im Freistaat. Auch die, die erst im Winter ran müssen. Wie bereiten die sich eigentlich so auf eine Saison vor? Das gucken wir uns in dieser Woche mal an. Landeswelle-Reporter Michael Schemert war zum Beispiel im Oberhofer Rodelstützpunkt bei Merle Frebel. Die Suhlerin hatte zuletzt bei Olympia im Einzel eine sicher geglaubte Medaille durch einen leichten Fehler doch noch verspielt. Das aber hat sie abgehakt. Mittlerweile steht wieder Training auf dem Plan. Nach dem Frühstück beginnt der Tag mit einer Kraft- oder Technikeinheit, hat sie uns gesagt.
1: Das geht dann bis ca. 11 Uhr und dann haben wir erstmal entspannt Mittagspause. Natürlich ist da auch mal ein Nap drin, also Regeneration steht bei uns auch auf dem Plan. Der tut auch ganz gut. Und dann kann man wieder mit neuer Energie in die Nachmittagseinheiten gehen und da ist es dann auch meistens einfach nochmal eine Ausdauereinheit oder eine Mobilisation oder eine Stabilisation. Da haben wir viele verschiedene Variationen.
0: So, da haben wir es also gehört. Auch die Sportstars machen zwischendurch mal ein Mittagsschläfchen, um wieder fit zu werden. Das kenne ich mittlerweile ganz gut. Wobei man sagen muss, früher als Kinder gehasst, heute oft geliebt, oder?
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0: Unvergessen, Bonnie Tyler, vor wenigen Wochen kam die Nachricht vom Tod der Sängerin. Das war einer ihrer größten Erfolge, Total Eclipse of the Heart, hier bei Landeswelle Thüringen, die 80er. Schönen Montag Ihnen. Staus und Blitzer bei uns immer zuerst mit einer Info von der A4 Richtung Dresden. Zwischen Erfurt-Fieselbach und Nora ist die Ausfahrt zur Raststätte Eichelborn Süd dicht, weil hier die Feuerwehr im Einsatz ist. A9 Richtung München zwischen Triptis und Dittersdorf, kaputter LKW auf der Straße. Und eine Info von der B90 Richtung Hirschberg, die ist zwischen Saaldorf und Frössen wegen Bergungsarbeiten nach einem Unfall im Moment halbseitig gesperrt. Blitzer, B85 zwischen Köllida und Schillingstedt, nach dem Streitseebad stehen sie. Dann auf der B85 in Unterlogwitz auch, Richtung Probstzella am Bahnhof, 30 sind hier erlaubt. B89 in Leutersdorf Richtung Fachdorf stehen sie, auch da sind 30 angesagt. Und Gera, Straße des Friedens in beiden Richtungen, und zwar, wenn sie am Tierpark vorbeifahren.
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0: Es ist 10:30.
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2: Ich bin Jana Klonikowski. Schönen guten Tag. Marokko hat sich zu dem Flüchtlingsansturm auf Ceuta geäußert und macht Fake News in den sozialen Medien dafür verantwortlich. Demnach wurde bei TikTok und Co. behauptet, die Grenzen zur spanischen Exklave seien offen. 10.000 Migranten hatten sich daraufhin auf den Weg dorthin gemacht. Nach spanischen Angaben sind über 70 Menschen gestorben, als sie versuchten, über den Grenzzaun zu klettern bzw. um ihn rumzuschwimmen. Marokko spricht von 11 Toten. Rente mit 63, ja oder nein? Eigentlich hatte sich Schwarz-Rot schon auf das Aus der abschlagsfreien Rente nach 45 Beitragsjahren geeinigt. Jetzt kommt aber Widerstand von den Ostministerpräsidenten der CDU. Mehr dazu von Tim Britztrup.
3: Das Trio Kretschmer-Schulze-Vogt begründet das damit, dass in Ostdeutschland viele Menschen im Alter ausschließlich auf die gesetzliche Rente angewiesen sind. Deswegen wollen sie die Rente mit 63 behalten und stellen sich damit gegen den Kurs der Union. Die SPD ist in der Sache gesprächsbereit. Marcel Fratscher vom Deutschen Institut für Wirtschaftsforschung hält die Abschaffung dagegen für unverzichtbar. Er sagte der Rheinischen Post, ohne dieses Element ist die Rentenreform tot.
2: Das extreme Niedrigwasser an vielen Flüssen in Deutschland sorgt weiter für Probleme. Frachtschiffe können nur noch einen Bruchteil ihrer üblichen Ladung transportieren, damit sie nicht auflaufen. NRW-Verkehrsminister Krischer befürchtet steigende Preise und fordert einen Krisenstab. Das Hin und Her im Iran-Krieg geht weiter. US-Präsident Trump hat für heute neue Verhandlungen angekündigt. Schon vorgestern hatte er gesagt, dass es erstmal keine weiteren Angriffe geben soll. Der Iran und andere Golfstaaten hätten darum gebeten. Das bestreitet der Iran allerdings. Alleine die Ankündigung neuer Gespräche hat dafür gesorgt, dass der Ölpreis wieder etwas fällt. Verbraucherschützer kritisieren, dass bei

0: der Deutschen Bahn die vielbeworbenen Supersparpreise häufig gar nicht verfügbar sind. Nur an jedem vierten Tag kommt man laut einer Studie, die der FAZ vorliegt, an die günstigen Tickets. Die Bahn widerspricht und verweist darauf, dass es preiswerte Tickets vor allem zu Randzeiten gibt.
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2: Ist gar nicht verkehrt. Bis zu 33 Grad heute in der Spitze. Überall soweit trocken. Sonne und Wolken wechseln sich ab. Regenchancen, wenn überhaupt, dann nur in den Bergen. Morgen dagegen kann es zwischendurch immer wieder nass werden. Vor allem am Nachmittag sind ein paar größere Schauer möglich. Aber auch die Sonne hat Platz. Es wird wieder heißer. Bis zu 36 Grad sind drin. Ich würde sagen, da gibt's dann die extra Portion Eis. Schmecken lassen mit Landeswelle Thüringen. Schönen Wochenstart Ihnen. Ich bin Christian Buri, hallo.
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0: Seitdem sie nicht mehr jeden Tag auf der Bühne steht, hat sie ihre Leidenschaft fürs Gärtnern entdeckt. Kim Wilde, You Keep Me Hanging On aus den 80ern hier bei Landeswelle Thüringen. Ihnen einen angenehmen Montag. Und da gibt's auch noch 80er-Stars, die bis heute regelmäßig eine Tour machen. Camouflage zum Beispiel.
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0: Nelly Furtado mit Say It Right hier bei Landeswelle Thüringen. Machen Sie sich einen schönen Montag mit uns.
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0: Staus und Blitzer gibt's bei Landeswelle Thüringen immer zuerst. Mit nur noch einer Meldung, die kommt von der A4 Richtung Dresden zwischen Erfurt-Fieselbach und Nora. Da ist die Ausfahrt zur Raststätte Eichelborn Süd gesperrt, weil hier die Feuerwehr im Einsatz ist. Und just in diesem Moment kommt noch eine zweite Meldung rein, und zwar von der A38 Richtung Göttingen zwischen Nordhausen und Nordhausen West. Vorsicht, da liegen Gegenstände auf der Straße. Gucken wir uns die Blitzer an. Stehen auf der B7, einmal am Ortseingang Gammstedt, wenn Sie aus Erfurt kommen. Nochmal auf der B7, Erfurter Ostumfahrung, zwischen den Abfahrten Ringelberg und Linderbach, direkt an der Brücke. Auf der B85 blitzt es in Unterlogwitz Richtung Probstzeller, und zwar am Bahnhof. Hier sind 30 erlaubt. B89, Leutersdorf Richtung Fachdorfen Blitzer, ebenfalls 30, die da angesagt sind. Und in Gera stehen sie auf der Straße des Friedens in beiden Richtungen, und zwar am Tierpark. Haben Sie auch noch was für uns? Dann gerne kostenlos per Telefon oder WhatsApp Bescheid sagen. Nummer ist die 0800 4x4 110. Ein unterwegs, eine gute Fahrt. Um 11 haben wir's.
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3: Ich bin Jana Klonikowski. Schönen guten Tag. Das schwarz-rote Rentenpaket wackelt plötzlich wieder. Drei ostdeutsche CDU-Ministerpräsidenten sind dafür, dass die Rente mit 63 doch bleiben soll. Mecklenburg-Vorpommerns SPD-Ministerpräsidentin Schwesig findet das mit Blick auf ostdeutsche Besonderheiten gut. Sie sagte im ZDF:
4: Die typische Biografie ist und war oft mit 16 anfangen zu arbeiten und einzuzahlen. Da ist man nach 45 Jahren erst 61 und muss dann noch bis fast 65 arbeiten. Also wir reden hier über Frauen und Männer, die oft 47, sogar 49 Jahre haben.
3: Wirtschaftsexperte Fratscher sagt in der Rheinischen Post dagegen, ohne das Element der Rente mit 63 ist die Rentenreform tot. Die marokkanische Regierung macht Fehlinformationen für den Flüchtlingsansturm auf Ceuta verantwortlich und spricht, wie Spanien, von einer Kampagne. Mehr dazu von Tim Britztrup.
5: Falsche Informationen in den sozialen Medien, wonach die Grenzen zu der spanischen Exklave offen seien, haben demnach dazu geführt, dass sich Zehntausende Menschen auf den Weg gemacht haben. Das deckt sich mit Aussagen von Migranten. Viele berichten, dass sie sich nach entsprechenden TikTok-Videos auf den Weg gemacht hätten. Nach spanischen Angaben sind über 70 Menschen bei dem Versuch gestorben, nach Ceuta zu schwimmen. Marokko spricht von 11 Toten.
3: Verhandeln die USA und der Iran wieder über Frieden oder nicht? Aus dem Iran heißt es, dass es aktuell keine Gespräche gibt. US-Präsident Trump hatte gestern gesagt, dass heute Nachmittag neue Verhandlungen anstehen. Allein diese Ankündigung hat für fallende Ölpreise gesorgt. Das Deutschland-Ticket dürfte im kommenden Jahr 3,40 Euro teurer werden, das hat der Tagesspiegel ausgerechnet. Grundlage ist der Preisindex, auf den die Verkehrsminister sich geeinigt haben. Aktuell kostet das Deutschland-Ticket 63 Euro. Wer in dieser Woche mit dem Auto unterwegs ist, sollte den Tacho besonders im Blick behalten. Heute ist der zweite bundesweite Blitzermarathon in diesem Jahr gestartet. Bis Sonntag wird vor allem an Stellen, an denen es besonders oft kracht, und vor Schulen geblitzt. Sachsen, das Saarland und Bayern machen da nicht mit.
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0: Eine überwiegend trockene Angelegenheit heute. Bis zu 33 Grad schaffen wir in der Spitze. Wenn es überhaupt mal irgendwie nass wird, dann maximal in den Bergen. Aber auch da sind es dann kurze Schauer. Morgen allerdings kann es schon häufiger nass werden. Vor allem am Nachmittag sind dann ein paar größere Regenmengen möglich. Hier und da entlädt sich auch noch mal ein Gewitter. Aber die Sonne, die kommt auch raus und bringt die nächsten

0: erste Ladung Wärme mit bis zu 36 Grad maximal.
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0: Schön, dass Sie die neue Woche mit uns starten. Gemeinsam erinnern wir uns jetzt entweder an die Zeit, in der wir selbst Teenager waren, oder Sie haben gerade welche davon zu Hause. Bryan Adams hat kürzlich in einem Interview gesagt, dass seine beiden Töchter, 15 und 13 Jahre alt, ihn peinlich finden würden. Egal was er mache, es sei peinlich. Und die Musik des Papas ist demnach auch nicht so der Renner. Die beiden hören nämlich lieber Taylor Swift. Liebe Eltern in allen Ehren, ohne euch wären wir wirklich nichts geworden. Aber ganz ehrlich, wollten wir mit 15 so sein wie Mama und Papa? Bei uns gibt's Bryan Adams gleich mit Heaven. Vorher noch ein 80er von Fergus Sharkey. Und das hier sind Genesis aus den 90ern mit I Can Dance bei Landeswelle Thüringen.

0: Wenn er keine Musik macht, dann nimmt er seine Kamera raus und macht tolle Bilder. Auch in Ausstellungen sehr erfolgreich, dieser Bryan Adams. Heaven aus den 80ern hier bei Landeswelle Thüringen. Schönen Start in die neue Woche. Da gilt bei uns, nach dem Hoch kommt der tiefe Fall. Und was dramatisch klingt, wird definitiv ein Fall nach Ihrem Geschmack.
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0: Immer dann, wenn unsere Achterbahn zwischen zwei Songs durchs Programm fährt, melden Sie die Abfahrtzeit auf landeswelle.de und setzen sich so mit etwas Glück auf die Gästeliste für unseren Hörertag am 23. August. Birgit aus Leinefelde-Worbis möchte unter anderem ihre 6 Enkelkinder mitnehmen. Birgit, sind die schon alle in der Schule?
2: Die letzten beiden kommen jetzt in die Schule, sind also zum 23. August auch schon in der Schule.
0: Das bedeutet, die anderen 4 haben schon seit 4 Wochen Ferien. Haben Sie die Zeit gut rumgekriegt?
2: Ja, na klar. Auch mit Oma und Opas Hilfe.
0: Aber so ein Highlight hinten raus wäre ja nochmal was.
2: Das wäre noch was, auf jeden Fall.
0: Sind die Kids schon so achterbahnverrückt, dass die sagen, Tor auf und dann tschüss?
2: Ja, ich denke schon, besonders die Großen.
0: Das kann ich mir vorstellen. Steigen Sie mit ein oder gucken Sie lieber zu?
2: Bei der Wasserbahn gucke ich lieber zu.
0: Weil Sie nicht nass werden wollen oder warum?
2: Genau, da war ich schon mal glitschenass.
0: Dann wünsche ich Ihnen zumindest, was das angeht, viel Spaß beim Zugucken und beim Einsteigen ins eine oder andere Fahrgeschäft. Sie können mit der ganzen Family zu uns vorbeikommen. Herzlichen Glückwunsch.
2: Dankeschön, da freuen wir uns sehr.
0: 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Das nächste Mal hier bei mir zwischen 1 und 1:30 nach der Mittagspause.
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0: Ihre Lars für den Montag bei Landeswelle Thüringen. ATC und Around the World. Staus und Blitzer bei uns immer zuerst mit einer Info von der A4 Richtung Dresden zwischen Erfurt-Fieselbach und Nora. Weiterhin die Feuerwehr im Einsatz, deswegen ist die Ausfahrt zur Raststätte Eichelborn Süd dicht. A4 Richtung Frankfurt zwischen Bucher und Magdala, rechte und mittlere Spur nach dem LKW-Unfall blockiert. Und die A38 Richtung Göttingen noch zwischen Nordhausen und Nordhausen-West. Vorsicht, da liegen Gegenstände auf der Straße. Blitzer im Moment auf der B7 am Ortseingang Gammstedt, wenn Sie aus Erfurt kommen. Nochmal B7. Erfurter Ostumfahrung. Da stehen sie zwischen den Abfahrten Ringelberg und Linderbach, direkt an der Brücke. Es blitzt auf der B85 in Unterlogwitz Richtung Probstzeller am Bahnhof. Hier sind 30 erlaubt. Genauso wie auf der B89 in Leutersdorf, wenn sie Richtung Fachdorf fahren. Blitzer noch in Gera, Straße des Friedens in beiden Richtungen am Tierpark. Und Patrick hat Bescheid gesagt, dass in Weimar geblitzt wird auf der Schwanseestraße stadtauswärts. Und zwar am Bürgeramt.
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0: Es ist 11.30 Uhr.
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2: Ich bin Jana Klonikowski. Schönen guten Tag. Das schwarz-rote Rentenpaket wackelt plötzlich wieder. Drei ostdeutsche CDU-Ministerpräsidenten sind dafür, dass die Rente mit 63 doch bleiben soll. Mecklenburg-Vorpommerns SPD-Ministerpräsidentin Schwesig findet das mit Blick auf ostdeutsche Besonderheiten gut. Sie sagte im ZDF,
3: die typische Biografie ist und war oft mit 16 anfangen zu arbeiten und einzuzahlen. Da ist man nach 45 Jahren erst 61 und muss dann noch bis fast 65 arbeiten. Also wir reden hier über Frauen und Männer, die oft 47, sogar 49 Jahre haben.
2: Wirtschaftsexperte Fratscher sagt in der Rheinischen Post dagegen, ohne das Element der Rente mit 63 ist die Rentenreform tot. Die marokkanische Regierung macht Fehlinformationen für den Flüchtlingsansturm auf Ceuta verantwortlich und spricht, wie Spanien, von einer Kampagne. Mehr dazu von Tim Britztrup.
4: Falschinformationen in den sozialen Medien, wonach die Grenzen zu der spanischen Exklave offen seien, haben demnach dazu geführt, dass sich zehntausende Menschen auf den Weg gemacht haben. Das deckt sich mit Aussagen von Migranten. Viele berichten, dass sie sich nach entsprechenden TikTok-Videos auf den Weg gemacht hätten. Nach spanischen Angaben sind über 70 Menschen bei dem Versuch gestorben, nach Ceuta zu schwimmen. Marokko spricht von 11 Toten.
2: Verhandeln die USA und der Iran wieder über Frieden oder nicht? Aus dem Iran heißt es, dass es aktuell keine Gespräche gibt. US-Präsident Trump hatte gestern gesagt, dass heute Nachmittag neue Verhandlungen anstehen. Allein diese Ankündigung hat für fallende Ölpreise gesorgt. Das Deutschlandticket dürfte im kommenden Jahr 3,40 Euro teurer werden, das hat der Tagesspiegel ausgerechnet. Grundlage ist der Preisindex, auf den die Verkehrsminister sich geeinigt haben. Aktuell kostet das Deutschlandticket 63 Euro. Wer in dieser Woche mit dem Auto unterwegs ist, sollte den Tacho besonders im Blick behalten. Heute ist der zweite bundesweite Blitzermarathon in diesem Jahr gestartet. Bis Sonntag wird vor allem an Stellen, an denen es besonders oft kracht und vor Schulen geblitzt. Sachsen, das Saarland und Bayern machen da nicht mit.
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0: Sehr sonnig im Moment, so bleibt's größtenteils auch. Hier und da schieben sich ein paar Wolken dazwischen. Regen, wenn überhaupt, maximal in den Bergen. Da sieht's morgen schon anders aus. Da kann's hier und da immer mal nass werden. Heute bis zu 33 Grad in der Spitze.

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1: Mittlerweile haben wir uns alle hoffentlich eingegroovt, was die neue Woche angeht. Stressfreien Montag Ihnen. Und da sind wir heute mal mit Merle Frebel unterwegs. Die bereitet sich bei aktuell 30 Grad auf die neue Wintersaison im Eiskanal auf dem Schlitten vor. Und den Berufssportlern geht's wie den Normalos. Es gibt auf der Tagesordnung immer Dinge, die so gar nicht gerne gemacht werden. Womit der Trainer Merle auf die Palme bringt, sagt sie uns in etwas mehr als 10 Minuten. Davor unter anderem 90er von Enigma für sie, Sadness Part 1, gibt's nach Vance Joy und FR David aus den 80ern. Hier ist Words bei Landeswelle Thüringen.

0: Gottes Willen, ich hatte ja nur Russisch in der Schule, aber Hallo sagen kriege ich auch auf Französisch hin. Bonjour und Salut an diesem Montag mit Alize hier bei Landeswelle Thüringen. Gibt es bei Ihnen Dinge, die Sie gar nicht gern machen? Bestimmt, oder? Jeder hat die auf der Liste. Ich beispielsweise hasse Einkaufen und Wäsche waschen. Auf meiner Liste mit den schlimmen Dingen liegen die beiden Sachen tatsächlich noch vor beim Umzug helfen. Was das angeht, geht es den Menschen wie den Leuten, denn auch die Spitzensportler hier bei uns in Thüringen haben Dinge, die sie beim Training nicht gerne machen. Aktuell bereiten sie sich unter anderem auf die neue Wintersportsaison vor. Auch die Suhlerin Merle Frebel, die als Rodlerin für Erfolge sorgt. Und unserem Reporter Michael Schemann hat sie gesteckt, was sie beim Training so gar nicht gerne macht.
1: Ja, tatsächlich Läufe. Es ist nicht so meine Lieblingseinheit. Ich gehe dann lieber Fahrrad fahren oder schwimmen, finde ich zum Beispiel immer das Geilste noch. Also ich finde es ganz geil, so beim Krafttraining zu schwitzen, aber beim Schwimmen finde ich es auch gut, dass man mal nicht schwitzt, also es nicht merkt.
0: Laufen ist also nicht so Merles Fall. Da können wir jetzt nur hoffen, dass der Trainer nicht zugehört hat. Wir gucken nämlich diese Woche mal hinter die Kulissen, wie es bei unseren Sportlern so aussieht, die sich auf die neue Saison vorbereiten. Heute sind wir mit Rodlerin Merle Frebel unterwegs.
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0: in Sachen Bandname und Songname ein absoluter Zungenbrecher aus den 90ern. Chumba Wamba und Tap Thumping. Da muss man auch nüchtern sein, um das von vorne nach hinten klar rauszukriegen. Aber so soll es auf Arbeit ja auch sein. Nüchtern. Landeswelle Thüringen hier. Staus und Blitzer bei uns immer zuerst. A4 Richtung Dresden zwischen Erfurt-Fieselbach und Nora. Feuerwehreinsatz auf der Raststätte Eichelborn Süd. Deswegen ist die Ausfahrt dort immer noch gesperrt. Dann die 4 Richtung Frankfurt zwischen Jena, Göschwitz und Bucher ist im Moment der Jagdbergtunnel gesperrt. Weiter die 4 Richtung Frankfurt zwischen Bucher und Magdala ist die Autobahn direkt dahinter, also gesperrt nach dem Unfall. Kann natürlich auch sein, dass die jetzt davor den Tunnel gesperrt haben, damit es sich da nicht staut. Das würde Sinn machen. Also wenn Sie können, am besten Jena-Göschwitz runterfahren und dann erst Magdala auf die A4 wieder drauf. Da müssen Sie natürlich ein paar Minuten mehr einplanen, weil die Strecken drumherum etwas voller sind derzeit. A9 Richtung München noch, zwischen Eisenberg und Bad Klosterlausnitz. Vorsicht, hier eine Person auf der Straße unterwegs und ein kaputtes Fahrzeug auf dem Standstreifen. Dann haben wir noch die 38 Richtung Göttingen. Zwischen Nordhausen und Nordhausen-West liegen Gegenstände auf der Straße. Und im Saale-Holzland-Kreis ist die Feuerwehr im Einsatz. Deswegen ist im Moment der Bahnübergang Porstendorf gesperrt. Am besten, Sie fahren über Neuengönner drumherum. Einiges an Blitzern auf unserer Liste. B7 in Erfurt-Linderbach auf der Weimarischen Straße stadtauswärts am Globus hat ein weißer Caddy geparkt. Da sind 50 erlaubt. Dann der Ortseingang Gamstedt, ebenfalls die B7, wenn Sie aus Erfurt kommen. B85 stehen Sie unter Luckwitz Richtung Probstzella am Bahnhof. 30 sind hier erlaubt. In Weimar auf der Schwanseestraße stadtauswärts auch ein Blitzer und zwar am Bürgeramt. Haben Sie auch was, dann gerne kostenlos per Telefon oder WhatsApp Bescheid geben. 0800 4x4 110 ist die Nummer. Vielen Dank und gute Fahrt. Kurz nach 12 haben wir es.
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2: Ich bin Jana Klonikowski. Schönen guten Tag. Rente mit 63, ja oder nein? Eigentlich hatte sich Schwarz-Rot schon auf das Aus der abschlagsfreien Rente nach 45 Beitragsjahren geeinigt. Jetzt kommt aber Widerstand von den Ostministerpräsidenten der CDU. Mehr dazu von Tim Britztrup.
3: Das Trio Kretschmer-Schulze-Vogt begründet das damit, dass in Ostdeutschland viele Menschen im Alter ausschließlich auf die gesetzliche Rente angewiesen sind. Deswegen wollen sie die Rente mit 63 behalten und stellen sich damit gegen den Kurs der Union. Die SPD ist in der Sache gesprächsbereit. Marcel Fratscher vom Deutschen Institut für Wirtschaftsforschung hält die Abschaffung dagegen für unverzichtbar. Er sagte der Rheinischen Post, ohne dieses Element ist die Rentenreform tot.
2: Marokko weist die Verantwortung für den Migrantenansturm auf die spanische Exklave Ceuta zurück. Die Regierung macht Fake News auf Social Media und Menschenhändler dafür verantwortlich. Rund 60.000 Menschen waren aus Marokko nach Ceuta gekommen. Wie viele noch dort sind, ist unklar. Die extrem niedrigen Pegelstände, vor allem an Rhein und Donau, sorgen für immer größere Probleme. NRW-Verkehrsminister Krischer fordert deswegen jetzt einen Krisenstab. Er sagte im ZDF,
4: viele große Schiffe können gar nicht mehr fahren. Die kleineren Schiffe, da kann eines nur noch ein Sechstel der Ladung transportieren. Das wird früher oder später, je nachdem wie lang diese Niedrigwassersituation anhält, zu erheblichen wirtschaftlichen Folgen führen. Das sagen uns die Fachleute ganz klar.
2: Verbraucherschützer kritisieren, dass bei der Deutschen Bahn die vielbeworbenen Supersparpreise häufig gar nicht verfügbar sind. Nur an jedem vierten Tag kommt man laut einer Studie, die der FAZ vorlegt, an die günstigen Tickets. Die

0: Hahn widerspricht und verweist darauf, dass es preiswerte Tickets vor allem zu Randzeiten gibt. Der neue Spider-Man-Film hat den zweitbesten Kinostart aller Zeiten hingelegt. Er spielte am ersten Wochenende weltweit über 800 Millionen Euro ein. Nur ein Film hatte bisher ein noch besseres Kinodebüt. Der Marvel-Streifen Avengers Endgame hat 2019 die Milliardenmarke geknackt.
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2: Beim Wärmepumpenzulieferer Calvion im Altenburger Land droht ein unbefristeter Streik. Heute startet dazu eine Urabstimmung unter den Beschäftigten. Gleichzeitig legen sie seit heute Morgen ihre Arbeit nieder und das so lange, bis die Geschäftsführung auf ihre Forderungen eingeht, heißt es von der IG Metall. Das heißt, seit heute gehen aus dem Werk vorerst keine Produkte mehr raus. Hintergrund sind die ergebnislosen Verhandlungen über die Folgen der geplanten Werksschließungen Nobitz-Wilchwitz. Aus Sicht der Arbeitnehmervertretung habe Calvion genug Geld, um die sozialen Folgen abzufedern. 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
3: Sehr sonnig im Moment, nur vereinzelt ein paar harmlose Wolken unterwegs. Im Tagesverlauf könnte sich das maximal in den Bergen ändern. Da ist hier und da ein kurzer Schauer möglich, aber nichts Großes. 33 Grad in der Spitze, morgen 36 Grad. Es wird also noch heißer. Vor allem am Nachmittag sind dann ein paar größere Regenschauer möglich, aber auch die Sonne hat Platz. Von daher ist es dann eher so gemischtes Sommerwetter.
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3: Und da gibt's bei uns heute wieder, wie Sie es gehört haben, die 80er zum Mittag. Guten Appetit wünscht Christian Buri. Immer ab um 12 vier Songs aus einem Jahrzehnt am Stück. Und da hören wir gleich unter anderem die Scorpions. Sänger Klaus Meine kommt seit Jahresbeginn nicht mehr aus dem Grinsen raus. Ende Januar ist nämlich sein Enkel Elian zur Welt gekommen. Der 78-Jährige ist glücklicher Opa und hat seinen Sohn samt Partnerin und Enkel seitdem schon des Öfteren in Berlin besucht. Dort wohnt die Familie nämlich. Auch bei uns macht er gleich einen Abstecher mit seinen Jungs und Still Loving You. Davor noch Level 42 und Sandra. Hier ist Hi, Hi, Hi bei Landeswelle Thüringen für ihre Mittagspause.

mit den 80ern geht's durch die Mittagspause zum Start in die neue Woche. Schönen Montag mit Landeswelle Thüringen und mit 4 Songs aus einem Jahrzehnt am Stück. So machen wir das immer ab um 12. Während Ihre Kids noch immer die Ferien genießen, sind Sie hoffentlich mittlerweile auch körperlich im Montag angekommen. Ich musste mich heute ehrlich gesagt ein wenig quälen. Aber vielleicht wird's mit dem Wachmacher von den Scorpions jetzt endlich besser. Hier ist Still Loving You bei Landeswelle Thüringen. Schmecken lassen.

Prinzessin Stefanie von Monaco mit Irresistible hier bei Landeswelle Thüringen. Schönen Montag Ihnen mit der langen Mittagspause. Immer ab um 12, 4 Songs aus einem Jahrzehnt am Stück. Morgen spielen wir das Spielchen dann mit den 90ern. Wenn es um Wetterphänomene geht, gibt's die guten und die eher unschön, wollen wir es mal so sagen. Ich persönlich finde ja so ein Gewitter mit Landunter und allem, was dazu gehört, traumhaft. Ja, nur leider ist es oft so, dass dann gleich zu viel runterkommt und danach gefühlt alles den Bach runtergegangen ist. Das ist blöd. Da sind partielle Sonnenfinsternissen deutlich entspannter. Die nächste wartet schon auf uns und zwar am 12. August. Stimmt, ist noch ein bisschen hin, aber das macht nichts, denn Sie können sich schon mal überlegen, von wo aus Sie die beobachten wollen. Denn das Ganze findet abends statt. In Jena beispielsweise, das sagen Experten, wird das Maximum der Bedeckung gegen 20.11 Uhr erwartet. Also zu einem Zeitpunkt, an dem die Sonne relativ tief steht und deshalb ist ein Platz weiter oben von Vorteil. Nochmal für Sie kurz zur Erklärung. Bei einer Sonnenfinsternis schiebt sich der Mond zwischen Sonne und Erde und verdeckt so das Sonnenlicht. Der 12. August eignet sich aber auch für Wünsche. In der Nacht erreichen die Perseiden ihren Höhepunkt. Es sind also viele Sternschnuppen möglich.

0: was bei Ihnen in der Region zum Start in die neue Woche alles wichtig ist. Hören Sie dann wieder in den Landeswelle-Nachrichten in 7 Minuten.
1: 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Kräuterallergiker sollten ihre Medikation jetzt konsequent beibehalten. 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

0: Der passende Sound zum aktuellen Sommerwetter von Justin Wellington. Aiko Aiko hier bei Landeswelle Thüringen. Montagmittag, Staus und Blitzer bei uns immer zuerst mit einer Info von der A4 Richtung Dresden zwischen Erfurt-Fieselbach und Nora. Immer noch die Feuerwehr im Einsatz, deswegen die Ausfahrt zur Raststätte Eicheborn Süd gesperrt. Dann die A4 Richtung Frankfurt. Da hat es einen größeren Unfall zwischen Bucher und Magdala gegeben. Deswegen ist die Autobahn dort gesperrt. Das betrifft aber auch schon den Abschnitt davor zwischen Jena-Göschwitz und Bucher. Da haben sie den Jagdbergtunnel dicht gemacht, damit der Rückstau sich nicht bis in den Tunnel reinzieht. Also am besten Jena-Göschwitz runterfahren, außenrum und dann in Magdala wieder auf die Autobahn, wenn sie Richtung Frankfurt und dementsprechend dann in die Erfurter Richtung müssen. A9 Richtung München. Vorsicht hier zwischen Eisenberg und Bad Klosterlausnitz. Kaputtes Fahrzeug auf dem Standstreifen. Und die A38 Richtung Göttingen noch zwischen Nordhausen und Nordhausen-West. Achtung, hier liegen Gegenstände auf der Straße. Blitzer. B7, Ortseingang Gammstedt, wenn Sie aus Erfurt kommen. Auf der B85 stehen Sie in Unterlogwitz Richtung Probstzella am Bahnhof. Da sind 30 erlaubt. Erfurt ein Blitzer, Weimarische Straße stadtauswärts am Globus. Ein weißer Caddy hat hier geparkt. Dankeschön an Roy fürs Bescheid sagen. In Saalfeld stehen Sie auf der Hannostraße in beiden Richtungen. 30 sind hier erlaubt. Concordia hat da Bescheid gesagt. Das ist aber ein schöner Name. Und Weimar stehen Sie, Schwanseestraße stadtauswärts und zwar für das Bürgeramt.
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0: Es ist jetzt 12:30.
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3: Ich bin Leonard Adam, schönen guten Tag. Wer im Saale-Holstein-Kreis was bewegen will, kann jetzt bei einem neuen Spendenparlament mitmachen. Die Initiatoren suchen zum Start 20 sogenannte Spendenparlamentarier. Das können Privatpersonen, Firmen oder Organisationen aus dem Kreis sein. Sie geben dann Geld in einen gemeinsamen Topf und entscheiden anschließend zusammen, welche lokalen Projekte davon gefördert werden. Bewerben können sich Gemeinden und Einwohner mit kleineren Vorhaben. Wichtig ist aber, dass ihre Ideen dem Gemeinwohl dienen. Ins Leben gerufen hat das Spendenparlament der Verein Ländliche Kerne aus Nickelsdorf. Und schauen wir noch zum Sport. Kommenden Sonntag steht ja wieder das Thüringen-Derby an. Und dieses Mal werden auch wieder zahlreiche Rot-Weiß-Erfurt-Fans in Jena erwartet. Denn wie die Stadt meldet, wird die Zahl der Gästekarten dieses Mal nicht begrenzt und für RWE stehen demnach rund 1400 Tickets zur Verfügung. Beim letzten Thüringen-Derby in Mai hatte Jena aus Sicherheitsgründen nur 800 Gästetickets für den Verkauf zugelassen. Rot-Weiß-Erfurt gab daraufhin das komplette Kontingent zurück.
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0: Bis zu 33 schwitzige Grad schaffen wir heute Nachmittag. Die Wetterradare im Moment, sagt man das so? Wetterradare, ich glaube ja. Relativ harmlos noch, nur vereinzelt so ein paar Wolken über uns. Das könnte sich in den Bergregionen zum Abend hin ändern. Vielleicht gibt es da 2-3 Regentropfen, aber nichts Dramatisches. Morgen sieht das schon anders aus. Da kann es zwischendurch immer wieder nass werden. Vor allem am Nachmittag sind auch ein paar größere Schauer möglich mit kurzen Gewittern. Aber bis dahin wird es sehr sonnig und noch wärmer, bis zu 36 Grad maximal.
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1: Mit Michael Schemmert. Erfolgreicher Auftakt für die Fußballfrauen vom FC Kaisers Jena in der zweiten Bundesliga. Bei Borussia Mönchengladbach, da gewann der FCC am Nachmittag mit 2:1. Dabei profitierten die Thüringerinnen von einer gelb-roten Karte für die Gastgeberinnen. Jena spielte eine halbe Stunde in Überzahl. Nächste Woche gibt es dann das erste Spiel vor heimischen Fans. Samstag 14 Uhr ist Essen zu Gast. Auch die SGS, die waren der vergangenen Saison aus der Bundesliga abgestiegen. Auch die Männer vom FC Kaisers Jena, die hatten was zu feiern. Nach der Pleite zum Auftakt gab es bereits am Freitagabend einen 1:0 Auswärtssieg beim SV Babelsberg. Der Siegtreffer, der fiel aber erst in der 6. Minute der Nachspielzeit. Rot-Weiß Erfurt kam gestern in Halle nicht über ein 1:1 Unentschieden hinaus. Und bei den Europameisterschaften im Wasserspringen, da hat Deutschland mittlerweile einen ganzen Medaillensatz geholt. Nach Gold im Herren-Einzel und Silber im Doppel der Frauen holte das Mixpaar Lena Henschel und Luis Avila Sanchez bei den Titelkämpfen in Paris gestern Abend Bronze. Und was abseits des Sports sonst noch wichtig ist, das hören Sie auch gleich wieder in den Landeswelle Nachrichten um 1.
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Das waren die erfolgreichen Zeiten der 2000er. Ja, Aha konnte nicht nur in den 80ern gute Musik machen, sondern auch später nochmal. Foot of the Mountain bei Landeswelle Thüringen. Staus und Blitzer gibt's bei uns immer zuerst. Da ist einiges los. Wir fangen mal mit dem größten Problem an. Das gibt's derzeit auf der A4 Richtung Frankfurt. Da hat es zwischen Bucha und Magdala nämlich einen Unfall gegeben. Deswegen ist die Autobahn dort gesperrt. Das Ganze zieht einen fetten Rückstau mit sich, weil nämlich in den Abschnitten davor, also zwischen Jena-Göschwitz und Bucha und auch zwischen Jena-Zentrum und Jena-Göschwitz, mittlerweile beide Tunnel gesperrt sind, damit sich das dort nicht staut, beziehungsweise damit dort keiner ins Stauende reinkracht. Und deswegen ist die letzte freie Ausfahrt, wenn Sie Richtung Frankfurt wollen, derzeit tatsächlich Jena Zentrum. Dann einfach außen drum fahren und in Magdala wieder auf die Autobahn rauf. Das Problem natürlich, das dauert länger. Sie müssen auf alle Fälle mehr Zeit einplanen, wenn Sie da drumherum fahren. Wir behalten es aber im Auge. Rüber auf die A4 Richtung Dresden zwischen Erfurt-Fieselbach und Nora. Weiterhin der Feuerwehreinsatz auf dem Rastplatz Eichelborn Süd. Die Ausfahrt ist deswegen gesperrt. Dann wechseln wir auf die A9 Richtung Berlin zwischen Eisenberg und Dreußig. Vorsicht, hier liegen Metallteile auf der linken und der mittleren Spur. Dann die A9 Richtung München zwischen Dittersdorf und Schleiz. Achtung, hier Reifenteile auf der Straße und nebendran der kaputte LKW auf dem Standstreifen. Und noch eine Info

0: Von der A71 Richtung Sangerhausen zwischen Arnstadt Nord und dem Erfurter Kreuz steht ein kaputtes Auto auf dem Standstreifen. Gucken wir zu den Blitzern. Die stehen auf der A38 Richtung Leipzig, kurz vor der Abfahrt Leinefelde-Worbis unter der Brücke. Dankeschön an Roland fürs Bescheidsagen. B7 den Blitzer, Ortseingang Gammstedt, wenn Sie aus Erfurt kommen. B85 stehen sind unter Luckwitz Richtung Probstzeller und zwar am Bahnhof, da wo Sie 30 fahren dürfen. Blitzer in Erfurt, Weimarische Straße stadtauswärts am Globus, hier hat ein weißer Caddy geparkt. In Saalfeld stehen sie auf der Hannostraße in beiden Richtungen, 30 sind hier erlaubt. Und Blitzer auch in Weimar auf der Schwanseestraße stadtauswärts und zwar am Bürgeramt. Jetzt sind Sie dran, wenn doch noch was fehlt. 0800 4x4 110 ist die Nummer. Staus, Blitzer oder Behinderung melden Sie kostenlos per Telefon oder WhatsApp. Vielen Dank vorab und allen unterwegs eine gute und unfallfreie Fahrt. Es ist 13 Uhr.
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2: Ich bin Jana Klonikowski. Schönen guten Tag. Das schwarz-rote Rentenpaket wackelt plötzlich wieder. Drei ostdeutsche CDU-Ministerpräsidenten sind dafür, dass die Rente mit 63 doch bleiben soll. Mecklenburg-Vorpommerns SPD-Ministerpräsidentin Schwesig findet das mit Blick auf ostdeutsche Besonderheiten gut. Sie sagte im ZDF:
3: Die typische Biografie ist und war oft mit 16 anfangen zu arbeiten und einzuzahlen. Da ist man nach 45 Jahren erst 61 und muss dann noch bis fast 65 arbeiten. Also wir reden hier über Frauen und Männer, die oft 47, sogar 49 Jahre haben.
2: Wirtschaftsexperte Fratscher sagt in der Rheinischen Post dagegen, ohne das Element der Rente mit 63 ist die Rentenreform tot. Das extreme Niedrigwasser an vielen Flüssen in Deutschland sorgt weiter für Probleme. Frachtschiffe können nur noch einen Bruchteil ihrer üblichen Ladung transportieren, damit sie nicht auflaufen. NRW-Verkehrsminister Krischer befürchtet steigende Preise und fordert einen Krisenstab. Marokko macht Fake News in den sozialen Medien für den Flüchtlingsansturm auf Ceuta verantwortlich. Zehntausende Migranten hatten sich auf den Weg in die spanische Exklave gemacht. Bei dem chaotischen Grenzansturm kamen nach spanischen Angaben über 70 Menschen ums Leben. Marokko spricht von 11 Toten. Die Supersparpreise, mit denen die Deutsche Bahn wirbt, gibt es zu oft gar nicht. Das kritisiert die Verbraucherzentrale. Nur an jedem vierten Tag waren die günstigen Tickets, einer Untersuchung zufolge, wirklich verfügbar. Mehr dazu von Colin Mock.
4: Ja, die Bahn weist die Kritik zurück. Die Supersparpreise seien eben extra für Randzeiten und weniger gut gefüllte Züge gedacht und damit für Leute, die flexibler reisen können. Verbraucherschutzchefin Pops sagt aber, wer mit günstigen Preisen wirbt, sollte auch gewährleisten, dass sie zu üblichen Reisezeiten verfügbar sind. Sie fordert ein einfacheres und transparenteres Preissystem der Deutschen Bahn.
2: Der Druck auf FIFA-Boss Infantino wegen der umstrittenen Investorenpläne wächst weiter. Als erster nationaler Verband hat Wales angekündigt, ihn für seine Wiederwahl doch nicht zu unterstützen. Der englische Verband will nachziehen, weitere könnten folgen. Infantino will sich nächstes Jahr für eine weitere Amtszeit wiederwählen lassen.
1: Das Landeswelle Thüringen-Wetter
0: ist sehr sonnig im Moment, überall kaum Wolken unterwegs. Wenn es überhaupt mal regnet, dann maximal in den Bergen. Aber da kommt jetzt auch nicht so sonderlich viel runter. 33 Grad in der Spitze. Das könnte sich morgen ändern. Da wird zwischendurch immer wieder nass. Vor allem am Nachmittag sind auch ein paar größere Schauer möglich. Hier und da ein kurzes Gewitter mit dabei. Aber bis es soweit ist, wird es erneut sehr sonnig und vor allem ziemlich warm. 36 Grad in der Spitze.
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0: Die Straße Richtung Hölle. Ist das die Straße, die zum Montag führt? Man weiß es nicht. Chris Rea aus den 80ern mit Road to Hell bei Landeswelle Thüringen. Genießen Sie Ihren Wochenstart mit uns und da wird's sportlich, so dass wir gar keinen Sport machen brauchen. Denn wir schauen mal, was unsere Sportler gerade so tun, um sich auf die neue Saison vorzubereiten. Heute sind wir mit der Suhlerin Merle Frebel unterwegs. Die brettert auf ihrem Schlitten im Winter wieder die Eiskanäle der Welt runter. Bis dahin ist Fitheiten angesagt und da ist natürlich auch das Essen ein Thema. Landeswelle-Reporter Michael Schemert hat Merle mal im Stützpunkt in Oberhof besucht und nachgefragt, was bei denen so auf den Tisch kommt.
1: Auch unterschiedlich, je nachdem, was wir für Einheiten haben. Also am Abend vor der Ausdauereinheit esse ich dann schon ganz gern Nudeln, Kohlenhydrate allgemein, auch Kartoffeln oder sowas, lege ich schon Wert drauf. Und ansonsten esse ich tatsächlich auch ganz gern mal einen Salat, gerade so an wärmeren Tagen, was Leichtes. Ja, und ganz viel Proteine in Form von Shakes, Hühnchen, Bohnen, was auch immer.
0: Alles, was so schmeckt eben. Aber gut zu hören, auch die Sportlerinnen wie Merle Frebel hauen mal ordentlich rein und ernähren sich eben nicht nur von Brot und Wasser.
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Raymann für Ihren Montagmittag mit Star hier bei Landeswelle Thüringen. Staus und Blitzer bei uns immer zuerst mit dem aktuell größten Problem auf der A4 Richtung Frankfurt. Zwischen Jena Zentrum und Magdala geht sozusagen gar nichts mehr. Da ist die Autobahn nämlich gesperrt. Warum so weit? Weil es zwischen Bucha und Magdala gekracht hat und der Rückstau mittlerweile so weit zurückgeht, dass die Polizei zwischen Jena-Göschwitz und Bucha davor und auch schon zwischen Jena-Zentrum und Jena-Göschwitz die beiden Tunnel gesperrt hat. Das heißt, wenn sie da lang müssen, gilt im Moment dran vorbeifahren. Also Jena-Zentrum spätestens von der A4 runter und dann eben Magdala Richtung Frankfurt wieder hoch. Dann die A4 Richtung Dresden, Feuerwehreinsatz zwischen Erfurt-Fieselbach und Nora, deswegen die Ausfahrt zur Raststätte Eichelborn Süd im Moment gesperrt. Es geht auf die A9 Richtung München, zwischen Dittersdorf und Schleiz, ein kaputter LKW auf dem Standstreifen. Dann die A71 Richtung Sangerhausen, zwischen Arnstadt Nord und dem Erfurter Kreuz steht ein kaputtes Auto auf dem Standstreifen. Es gibt noch was von der A4 Richtung Frankfurt, gerade eben reingekommen, zwischen Sättelstedt und Eisenach Ost. Kaputter LKW auf dem Standstreifen und es geht rüber auf die B7. Vorsicht hier in beiden Richtungen. Die ist zwischen Unschen und dem Abzweig nach Löbichau im Moment nach einem Unfall gesperrt. Gucken wir uns die Blitzer an. Stehen auf der A38 Richtung Leipzig, kurz vor der Abfahrt Leinefelde-Worbis, unter der Brücke. B7 einer, Ortseingang Gammstedt, wenn Sie aus Erfurt kommen. In Erfurt selbst blitzt es auf der Weimarischen Straße stadtauswärts am Globus. Hier parkt ein weißer Caddy. Und in Saalfeld noch ein Blitzer, Hannostraße in beiden Richtungen. 30 sind hier erlaubt. Panzerblitzer sind neue dazugekommen. Eisenach einer, Uferstraße in beiden Richtungen, wo 30 erlaubt sind. Und in Schmiedefeld Richtung Lichte haben sie auch einen hingestellt.

0: Ihre Ergänzungen nehmen wir kostenlos per Telefon oder WhatsApp auch noch mit. Nummer ist die 0800 4x4110. Kommen Sie gut und sicher ans Ziel. 13:30 ist es.
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2: Ich bin Jana Klonikowski. Schönen guten Tag. Das schwarz-rote Rentenpaket wackelt plötzlich wieder. Drei ostdeutsche CDU-Ministerpräsidenten sind dafür, dass die Rente mit 63 doch bleiben soll. Mecklenburg-Vorpommerns SPD-Ministerpräsidentin Schwesig findet das mit Blick auf ostdeutsche Besonderheiten gut. Sie sagte im ZDF:
3: Die typische Biografie ist und war oft mit 16 anfangen zu arbeiten und einzuzahlen. Da ist man nach 45 Jahren erst 61 und muss dann noch bis fast 65 arbeiten. Also wir reden hier über Frauen und Männer, die oft 47, sogar 49 Jahre haben.
2: Wirtschaftsexperte Fratscher sagt in der Rheinischen Post dagegen, ohne das Element der Rente mit 63 ist die Rentenreform tot. Das extreme Niedrigwasser an vielen Flüssen in Deutschland sorgt weiter für Probleme. Frachtschiffe können nur noch einen Bruchteil ihrer üblichen Ladung transportieren, damit sie nicht auflaufen. NRW-Verkehrsminister Krischer befürchtet steigende Preise und fordert einen Krisenstab. Marokko macht Fake News in den sozialen Medien für den Flüchtlingsansturm auf Ceuta verantwortlich. Zehntausende Migranten hatten sich auf den Weg in die spanische Exklave gemacht. Bei dem chaotischen Grenzansturm kamen nach spanischen Angaben über 70 Menschen ums Leben. Marokko spricht von 11 Toten. Die Supersparpreise, mit denen die Deutsche Bahn wirbt, gibt es zu oft gar nicht. Das kritisiert die Verbraucherzentrale. Nur an jedem vierten Tag waren die günstigen Tickets, einer Untersuchung zufolge, wirklich verfügbar. Mehr dazu von Colin Mock.
4: Ja, die Bahn weist die Kritik zurück. Die Supersparpreise seien eben extra für Randzeiten und weniger gut gefüllte Züge gedacht und damit für Leute, die flexibler reisen können. Verbraucherschutzchefin Pops sagt aber, wer mit günstigen Preisen wirbt, sollte auch gewährleisten, dass sie zu üblichen Reisezeiten verfügbar sind. Sie fordert ein einfacheres und transparenteres Preissystem der Deutschen Bahn.
2: Der Druck auf FIFA-Boss Infantino wegen der umstrittenen Investorenpläne wächst weiter. Als erster nationaler Verband hat Wales angekündigt, ihn für seine Wiederwahl doch nicht zu unterstützen. Der englische Verband will nachziehen, weitere könnten folgen. Infantino will sich nächstes Jahr für eine weitere Amtszeit wiederwählen lassen.
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0: ist im Sommermodus. 33 Grad heute Nachmittag in der Spitze. Wir sind auch schon auf dem besten Weg dahin. Aktuell nur so ein paar harmlose Wolken am Himmel unterwegs. In den meisten Landesteilen bleibt das auch so. Wenn es mal regnen soll heute, dann höchstens in den Bergen. Morgen sieht das schon anders aus. Da kann es zwischendurch überall nass werden. Vor allem am Nachmittag sind dann auch ein paar größere Schauer möglich. Hier und da Blitz und Donner inklusive bei einem Gewitter, aber auch die Sonne hat wieder einiges an Platz für sich beansprucht. Heißer wird es temperaturtechnisch bis zu 36 Grad in der Spitze und genauso bleibt es dann auch am Mittwoch, da allerdings relativ trocken von Anfang an.
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0: Also ich könnte verstehen, wenn die Laune bei Ihnen auf einer Skala von 1 bis 10 im Moment noch eher so eine 5 bis 6 ist. Ist halt Montag, ne? Trotzdem schön, dass Sie den mit uns verbringen. Landeswelle Thüringen hier, Grüße in die Runde. Wir sorgen allerdings gleich mal dafür, dass das Stimmungsbarometer so ein bisschen nach oben steigt. Wie wär's denn zum Beispiel mit dem Open-Air-Highlight in Gera? Camouflage am 15. August im Hofwiesenpark habe ich im Angebot. Ihre Tickets gibt's bei mir in der Mittagskarte auf landeswelle.de. Die erste Runde zocken wir gleich in 10 Minuten etwa. Davor gibt's unter anderem eine Truppe, die auch in den 90ern noch in den Charts vertreten war. Duran Duran nämlich mit Ordinary Words. Und das hier ist Pat Benatar aus den 80ern mit Love is a Battlefield. Ja, ja.

0: Einen schönen Montagmittag mit Landeswelle Thüringen. Das war Rock aus den 80ern von Midnight Oil, Beds Are Burning. Es gibt aber auch Bands, die in den 80ern für feinsten Synthi-Sound gestanden haben. Ihnen werden wahrscheinlich Jungs wie Dave Gahan und Depeche Mode einfallen. Und wenn wir mal auf die Deutschlandkarte gucken, dann sind sie vielleicht direkt bei Camouflage gelandet.
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0: Das sind Erinnerungen, die wir gerne rauskramen, wenn wir den Sound der 80er hören. Und mit uns sehen sie ihn auch. Und zwar live im Hofwiesenpark in Gera am 15. August. Da kommen Camouflage nämlich vorbei. Simone wohnt mehr oder weniger daneben. Sie kommt aus Gera, möchte deswegen hin und denkt bei den Hits der Band immer an ihre Jugend. Jetzt bin ich gespannt. Was haben sie da so gemacht?
2: Ich war eigentlich nur mal zu Disco und habe so einen allgemeinen Blödsinn gemacht, was man in DDR-Zeiten halt gemacht hat.
0: Also der Klassiker und dann in den Discos auch durchaus zu Hits.
2: Richtig,
0: wie The Great Commandments,
2: so
0: mal ein bisschen abgezappelt.
2: Im Studentenclub und wo auch immer dann, ja.
0: Na, so muss es doch sein. Da geht's doch unseren Kindern und Enkeln heute genauso.
2: Ja, das ist völlig normal. Das steht auch jedem zu, denke ich mal. Das gehört zur Jugend dazu.
0: So sieht's aus. Deswegen hören Sie jetzt von mir 10 Begriffe und wenn Sie mir 5 wieder nennen können, holen wir uns diese Jugend einfach ungeniert zurück.
2: Das wäre cool.
0: Synthesizer, Sommerabend, Open Air.

0: Air, Konzert, Sonnenuntergang, 80er, Tourbus, Lichtershow, Ohrwurm, Applaus. Jetzt sind Sie dran, Simone.
1: Applaus, Lichtershow, Ohrwurm, Synthesizer, Sonnenuntergang.
0: Super, da haben wir doch schon fünf. Herzlichen Glückwunsch.
1: Ich bin so happy.
0: Simone, dann viel Spaß bei Camouflage.
1: Ich danke.
0: Und auch Sie erleben mit uns die 80er live. Camouflage in Gera am 15. August. Tickets gibt's hier bei mir in der Mittagskarte. Morgen wieder gegen 10 vor 2. Anmelden geht jederzeit, wie immer, auf landeswelle.de. Hier ist der erste Schichtwechsel der neuen Woche geplant. Ab 14 Uhr übernimmt der Kollege Dietmar Hild, bringt Sie in den wohlverdienten Montagfeierabend. Ich bin Christian Buri, wünsche viel Spaß und bis morgen.
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0: Savage Garden, To the Moon and Back bei Landeswelle Thüringen. Stausenblitzer bei uns immer zuerst. Da gucken wir erstmal auf die A4 Richtung Dresden. Zwischen Erfurt-Fieselbach und Nora, die Ausfahrt zur Raststätte Eichelborn Süd ist da gesperrt. Da läuft immer noch ein Feuerwehreinsatz. Ja, und dann das Sorgenkind A4 Richtung Frankfurt zwischen Jena Zentrum und Jena Göschwitz. Der Lobdeburg-Tunnel ist gesperrt. Dann weiter A4 Richtung Frankfurt zwischen Jena Göschwitz und Bucha. Da der Jagdberg-Tunnel gesperrt. Also ganz schön was los dort. Die A4 Richtung Frankfurt zwischen Bucha und Magdala hängt ja alles zusammen da. Also da auch Sperrungen nach dem Unfall. Dann die A9 Richtung München zwischen Dreußig und Eisenberg. Spanngurte hier auf der Fahrbahn. A71 Richtung Sangerhausen zwischen Arnstadt Nord und dem Kreuz Erfurt. Ein kaputtes Auto auf dem Standstreifen. B7, beide Richtungen zwischen Unschen und dem Abzweig nach Löbichau. Auch hier Sperrung nach Unfall. Und die B281 in Richtung Triptis zwischen Treitsch und Miesitz. Ein kaputter LKW mit einem Reifenschaden hier auf der rechten Spur. Blitzerhammer auf der A38 Richtung Leipzig, kurz vor der Abfahrt Leinefelde-Worbis, und zwar unter einer Brücke. Und in Saalfeld in der Hannostraße beidseitig da, wo Sie 30 fahren dürfen. Das war's. Wenn Sie noch was gesehen haben, Stausbehinderung, Blitzer, können Sie gerne melden per Anruf oder WhatsApp. Nummer ist jeweils dieselbe. 0800. Ja, 0800. Jetzt habe ich unsere Telefonnummer vergessen gerade. Ja, das ist ganz gut. 0800 4x4 110. Und da kommen Sie auch durch, hundertprozentig. Es wird 14 Uhr jetzt.
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2: Ich bin Philipp Nützig. Schönen guten Tag. Das schwarz-rote Rentenpaket wackelt plötzlich wieder. Drei Ostdeutsche

0: deutsche CDU-Ministerpräsidenten sind dafür, dass die Rente mit 63 doch bleiben soll. Mecklenburg-Vorpommerns SPD-Ministerpräsidentin Manuela Schwesig findet das mit Blick auf ostdeutsche Besonderheiten gut. Sie sagte im ZDF:
1: Die typische Biografie ist und war oft mit 16 anfangen zu arbeiten und einzuzahlen. Da ist man nach 45 Jahren erst 61 und muss dann noch bis fast 65 arbeiten. Also wir reden hier über Frauen und Männer, die oft 47, sogar 49 Jahre haben.
0: Wirtschaftsexperte Fratscher sagte der Rheinischen Post, ohne dieses Element ist die Rentenreform tot. Der Druck auf FIFA-Boss Infantino wegen der umstrittenen Investorenpläne wächst weiter. Der Nationale Verband von Wales hat angekündigt, ihn für seine Wiederwahl doch nicht zu unterstützen. Der englische Verband will nachziehen, weitere könnten folgen. Infantino will sich nächstes Jahr für eine weitere Amtszeit wiederwählen lassen. Nach den gescheiterten Plänen, die WM teilweise an Investoren zu verkaufen, ist er aber angeschlagen. Da könnten sich mehrere Herausforderer in Stellung bringen. Marokko weist die Verantwortung für den Migrantenansturm auf die spanische Enklave Ceuta zurück. Die Regierung macht Fake News auf Social Media und Menschenhändler dafür verantwortlich. Rund 60.000 Menschen waren aus Marokko nach Ceuta gekommen. Wie viele noch dort sind, ist unklar. Das extreme Niedrigwasser an vielen Flüssen in Deutschland sorgt weiter für Probleme. Frachtschiffe können nur noch einen Bruchteil ihrer üblichen Ladung transportieren, damit sie nicht auflaufen. NRW-Verkehrsminister Krischer befürchtet steigende Preise und fordert einen Krisenstab. Das Deutschland-Ticket dürfte im kommenden Jahr 3,40 Euro teurer werden. Das hat der Tagesspiegel ausgerechnet. Grundlage dafür ist der Preisindex, auf den die Verkehrsminister sich geeinigt haben. Aktuell kostet das Deutschland-Ticket 63 Euro.
2: Das Landeswelle Thüringen-Wetter.
3: Kommt sommerlich daher, also viel blauer Himmel und Sonne, ein paar Wolken zwischendurch, die stören aber nicht. Wenn überhaupt, dann kann es in den Bergen mal ein bisschen nass werden, aber das ist nur ganz vereinzelt mal. Morgen dann heißer als heute noch, bis 36 Grad sind morgen drin, dann gibt's aber öfter mal einen Schauer.
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3: Also, schönen sonnigen Montag wünscht Dietmar Hild. Und mit dem Blick auf die Uhr kann ich sagen, ja, für die meisten ist der Feierabend nicht mehr allzu weit hin. Ja, und mit einer Tasse Kaffee und der passenden Musik, da schaffen wir den Arbeitsresttag jetzt auch noch. What is Love von Howard Jones aus den 80ern gibt's gleich. Außerdem einen Song, geschrieben von Prince damals, gesungen von Sinead O'Connor. Klar, Nothing Compares to You. Take That sind auch gleich mit dabei, aber wir starten mit dem King of Pop. Hier ist Michael Jackson und der Smooth Criminal bei Landeswelle Thüringen. 3 Minuten nach 2 haben wir's.

0: Es gibt Songs bei den Reichen, die ersten Takte und sofort ist mal wieder in den 80ern. Genau dafür stehen Camouflage und genau da schicken wir sie hin.
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0: Mit Hits wie The Great Commandment oder Love is a Shield haben sie Musikgeschichte geschrieben und begeistern bis heute Fans auf der ganzen Welt. Am 15. August kommen Camouflage zum Sommer Open Air in den Hofwiesenpark nach Gera und sie können live dabei sein. 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Ich drücke schon mal die Daumen.
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1: Bei Landeswelle Thüringen. Stausenblitzer bei uns immer zuerst A4 Richtung Dresden. Zwischen Erfurt, Fieselbach und Nora, da ist die Ausfahrt zur Raststätte Eichelborn Süd gesperrt. Da läuft ein Feuerwehreinsatz. A4 Richtung Frankfurt. Zwischen Jena Zentrum und Jena Geschwitz der Lobdeburg-Tunnel gesperrt. A4 Richtung Frankfurt zwischen Bucha und Magdala auch Sperrung nach dem Unfall. Das hängt zusammen. Genauso wie die Meldung von der A4 Richtung Frankfurt zwischen Jena Geschwitz und Bucha. Also da der Jagdbergtunnel gesperrt. Da hat es einen größeren Unfall gegeben. A9 Richtung Berlin zwischen Eisenberg und Dreußig kaputter LKW mit Reifenschaden. Dann die A9 Richtung München zwischen Dreußig und Eisenberg.

0: Berg, Vorsicht, Spanngurte auf der Fahrbahn. A38 Richtung Göttingen, zwischen Bleicherode und Breitenworbis, Reifenteile hier auf der Fahrbahn, der kaputte LKW dazu steht auf dem Standstreifen. A71 Richtung Sangerhausen, zwischen Arnstadt Nord und dem Kreuz Erfurt, kaputtes Auto auf dem Standstreifen. Dann die B7, beide Richtungen zwischen Unschen und dem Abzweig Löbichau, Sperrung nach Unfall. Meldung von der B176 zwischen Bad Bibra und Golzen in beiden Richtungen. Zwei freilaufende Rinder hier. Und die B281 Richtung Triptis zwischen Dreitsch und Miesitz. Kaputter LKW mit Reifenschaden auf der rechten Spur. Ein Blitzer gibt es im Moment, einen mobilen zumindest, auf der A38 Richtung Leipzig. Kurz vor der Abfahrt Leinefelde-Worbis. Und zwar unter einer Brücke wird geblitzt.
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0: Es ist 2:30.
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2: Ich bin Philipp Nützig. Schönen guten Tag. Das schwarz-rote Rentenpaket wackelt plötzlich wieder. Drei ostdeutsche CDU-Ministerpräsidenten sind dafür, dass die Rente mit 63 doch bleiben soll. Mecklenburg-Vorpommerns SPD-Ministerpräsidentin Manuela Schwesig findet das mit Blick auf ostdeutsche Besonderheiten gut. Sie sagte im ZDF:
3: Die typische Biografie ist und war oft mit 16 anfangen zu arbeiten und einzuzahlen. Da ist man nach 45 Jahren erst 61 und muss dann noch bis fast 65 arbeiten. Also wir reden hier über Frauen und Männer, die oft 47, sogar 49 Jahre haben.
2: Wirtschaftsexperte Fratscher sagte der Rheinischen Post, ohne dieses Element ist die Rentenreform tot. Der Druck auf FIFA-Boss Infantino wegen der umstrittenen Investorenpläne wächst weiter. Der Nationale Verband von Wales hat angekündigt, ihn für seine Wiederwahl doch nicht zu unterstützen. Der englische Verband will nachziehen, weitere könnten folgen. Infantino will sich nächstes Jahr für eine weitere Amtszeit wiederwählen lassen. Nach den gescheiterten Plänen, die WM teilweise an Investoren zu verkaufen, ist er aber angeschlagen. Da könnten sich mehrere Herausforderer in Stellung bringen. Marokko weist die Verantwortung für den Migrantenansturm auf die spanische Enklave Ceuta zurück. Die Regierung macht Fake News auf Social Media und Menschenhändler dafür verantwortlich. Rund 60.000 Menschen waren aus Marokko nach Ceuta gekommen. Wie viele noch dort sind, ist unklar. Das extreme Niedrigwasser an vielen Flüssen in Deutschland sorgt weiter für Probleme. Frachtschiffe können nur noch einen Bruchteil ihrer üblichen Ladung transportieren, damit sie nicht auflaufen. NRW-Verkehrsminister Krischer befürchtet steigende Preise und fordert einen Krisenstab. Das Deutschland-Ticket dürfte im kommenden Jahr 3,40 Euro teurer werden. Das hat der Tagesspiegel ausgerechnet. Grundlage dafür ist der Preisindex, auf den die Verkehrsminister sich geeinigt haben. Aktuell kostet das Deutschland-Ticket 63 Euro.
1: Das Landeswelle Thüringen-Wetter
0: ist warm heute auf jeden Fall mit Werten bis 33 Grad. Es gibt viel blauen Himmel und Sonne, ab und zu mal so ein paar Quellwölkchen, die stören nicht. Wenn überhaupt, dann kann es in den Bergen nur ein paar Tropfen geben heute. Morgen ist es dann aber nasser als heute auf jeden Fall. Da kann es öfter mal regnen, aber es ist auch heißer mit Werten bis 36 Grad.
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0: Boyzone, bei Landeswelle Thüringen. 14:49 Uhr haben wir es. Ja, heute ist wieder so ein richtig schöner, heißer Sommertag, ne? Über 30 Grad. Viele zieht es da ja ins Freibad, an See oder einfach in den Schatten. Es gibt aber auch Menschen, die bei diesem Wetter ganz bewusst ins Schwitzen kommen. Denn, das heißt ja nicht umsonst, ein guter Wintersportler wird im Sommer gemacht. Auch unsere Rennrodlerin Merle Fräber schwitzt aktuell, während wir an Eis und Sonnencreme denken, steht sie fast täglich im Training, Krafttraining, Radfahren, Schwimmen. Ne? Jetzt werden die Grundlagen für den Winter gelegt.
1: Also tatsächlich als Ausdauereinheit gehe ich auch mal gerne schwimmen. Das ist dann ganz angenehm. Ansonsten hatten wir gerade in Oberhof nicht so die krass warmen Tage. Hier ist es tatsächlich immer schön angenehm. Deswegen ist es ein guter Trainingsort, muss ich sagen.
0: Ja, die vergangene Saison war mit Platz 2 im Gesamtweltcup schon richtig stark. Jetzt soll der nächste Schritt folgen, am liebsten ganz nach oben. Und so ein WM-Titel wäre ja auch cool, ne? Einfach wird das allerdings nicht.
1: Schwierig so zu sagen. Natürlich irgendwo im Gesamtweltcup angreifen. Den habe ich ja letztes Jahr mit 4 Punkten verloren und mir hat ja ein Weltcup gefehlt. Deswegen klar, Gesamtweltcup. Und ansonsten wäre so ein WM-Titel natürlich auch schön. Aber ja, wir sind in Innsbruck. Es ist eine schwierige Bahn. Wir werden sehen.
0: Vorher gönnt sich Merle aber noch ein paar Tage.

0: Mal Urlaub mit der Familie, danach heißt es wieder trainieren, schwitzen und alles dafür geben, dass der Winter genauso erfolgreich wird.
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Staus und Blitzer gibt's bei uns immer zuerst. Die A4 Richtung Frankfurt, da ist die Vollsperrung aufgehoben worden, aber trotzdem zwischen Bucher und Magdala immer noch Behinderung nach einem LKW-Unfall. Der Verkehr wird über den Standstreifen geleitet. Jetzt ist staut sich nach wie vor. A9 Richtung Berlin zwischen Eisenberg und Treußig, kaputter LKW mit Reifenschaden. A38 Richtung Leipzig zwischen Friedland und dem Heidkopftunnel, hier liegen Fahrzeugteile auf der Fahrbahn. A71 Richtung Schweinfurt zwischen Arnstadt Süd und Stadt Ilm, ein kaputtes Auto auf dem Standstreifen. A71 Richtung Sangerhausen, die Auffahrt Suhl-Zellermenis, da ein liegen gebliebenes Fahrzeug. Zwischen Bad Bibra und Golzen, in beiden Richtungen, hier laufen immer noch zwei Rinder rum. Und B281.

0: Richtung Triptis zwischen Dreitsch und Miesitz ein kaputter LKW mit Reifenschaden auf der rechten Spur. Noch eine gute Nachricht, nämlich keine mobilen Blitzer mehr im Moment. Falls Sie noch was gesehen haben, Staus, Behinderungen oder vielleicht doch einen Blitzer, dann geben Sie uns Bescheid per Anruf oder WhatsApp an der 0800 4x4 110. Es ist um 3.
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2: Ich bin Philipp Nützig. Schönen guten Tag. Die ostdeutschen Ministerpräsidenten sind geschlossen dafür, die Rente mit 63 beizubehalten. Am Wochenende hatten sich die drei CDU-Ministerpräsidenten Kretschmer, Vogt und Schulze dafür ausgesprochen und sich damit gegen den Unionskurs gestellt. Auch Mecklenburg-Vorpommerns SPD-Ministerpräsidentin Schwesig ist dafür, die abschlagsfreie Rente nach 45 Beitragsjahren nicht anzutasten. Sie sagte im ZDF, dass es gerade in Ostdeutschland viele Menschen gäbe, die schon mit 16 angefangen hätten zu arbeiten. Die könnten teilweise erst nach 49 Beitragsjahren in Rente. Die marokkanische Regierung macht Fehlinformationen für den Flüchtlingsansturm auf Ceuta verantwortlich und spricht wie Spanien von einer Kampagne. Details von Tim Britztrup.
3: Falsche Informationen in den sozialen Medien, wonach die Grenzen zu der spanischen Exklave offen seien, haben demnach dazu geführt, dass sich Zehntausende Menschen auf den Weg gemacht haben. Das deckt sich mit Aussagen von Migranten. Viele berichten, dass sie sich nach entsprechenden TikTok-Videos auf den Weg gemacht hätten. Nach spanischen Angaben sind über 70 Menschen bei dem Versuch gestorben, nach Ceuta zu schwimmen. Marokko spricht von 11 Toten.
2: In Griechenland hat sich die Waldbrandlage ganz leicht entspannt. Der Wind hat etwas nachgelassen, deswegen können jetzt wieder Löschflugzeuge eingesetzt werden. Bei den Löscharbeiten sind bislang 5 Feuerwehrleute ums Leben gekommen. Verbraucherschützer kritisieren, dass bei der Deutschen Bahn die vielbeworbenen Supersparpreise häufig gar nicht verfügbar sind. Nur an jedem vierten Tag kommt man laut einer Studie an die günstigen Tickets. Die Bahn widerspricht und verweist darauf, dass es preiswerte Tickets vor allem zu Randzeiten gibt. FIFA-Boss Infantino bekommt nach seinen gescheiterten WM-Investorenplänen immer mehr Gegenwind. Erste nationale Verbände wollen ihm die Unterstützung für seine Wiederwahl im kommenden Jahr entziehen. Der walisische Verband hat vorgelegt, der englische will nachziehen und weitere könnten folgen.
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4: Mit Lara Fitovec. Nicht richtig aufgepasst hat gestern ein Autofahrer in Pößneck. Der 73-Jährige wollte links abbiegen. Dabei übersah er allerdings einen Wagen auf der Gegenspur. Deswegen hat's gekracht. 4 Menschen mussten anschließend ins Krankenhaus gebracht werden. Und in Weimar sah es gestern Abend kurz so aus, als könnte in der Innenstadt ein Dachstuhl brennen. Ein Zeuge hatte Rauch aus einem Studentenwohnheim am Untergraben gemeldet. Feuerwehr, Polizei und Rettungsdienst rückten daraufhin aus und suchten das Gebäude ab. Auch eine Drohne und eine Drehleiter kamen dabei zum Einsatz. Außerdem wurden umliegende Dächer kontrolliert. Am Ende dann aber die Entwarnung, nirgends hat's gebrannt. Wo der Rauch herkam, ist weiter unklar.
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0: Ja, was soll man sagen? Es ist warm, ne? Und warum? Weil es Sommer ist. Ja, so sieht ein Sommertag aus. Bis zu 33 Grad haben wir heute, viel blauen Himmel und Sonne. Paar Wolken kann es geben und stellenweise dann in den Bergen auch mal ein paar Tropfen heute Abend. Ja, morgen ist es dann öfter mal nass, also sind wir mal Schauer und Gewitter mit dabei. Aber es wird noch ein bisschen heißer, bis zu 36 Grad.
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0: Mit Dietmar Hild und ich habe mehrere Boys dabei in der nächsten Viertelstunde. Da gibt's die Bad Boys Blue, also die bösen blauen Jungs. Die singen allerdings von einer Frau und zwar in Schwarz, die Lady in Black. Naja, und vorher gibt's die Pet Shop Boys, also die Jungs aus der Zoohandlung, frei übersetzt. It's a Sin, die hängen jetzt noch für 3,5 Minuten in der Warteschleife hier. So lange gibt's Soul Asylum und den Runaway Train. Schönen Nachmittag mit Landeswelle Thüringen.

0: 90er-Kult von den Backstreet Boys, Larger Than Life. 15:21 haben wir es hier, das Landeswelle Thüringen. 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

0: 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So klingt Landeswetter Thüringen am Montagnachmittag. Staus und Blitzer gibt's bei uns immer zuerst. A9 Richtung Berlin zwischen Bad Klosterlausnitz und Eisenberg. Vorsicht, hier hat's einen Unfall gegeben. Kaputtes Auto auf der rechten Spur und ein kaputter LKW steht auch hier rum. Dann die A4 Richtung Frankfurt zwischen Bucha und Magdala. Immer noch Behinderung nach dem LKW-Unfall. Der Verkehr wird jetzt über den Standstreifen geleitet, aber es staut sich deswegen natürlich immer noch. A9 Richtung Berlin zwischen Eisenberg und Treusig. Kaputter LKW mit Reifenschaden. Die A38 Richtung Leipzig zwischen Friedland und dem Heidkopftunnel. Hier ist die rechte Spur gesperrt. A71 Richtung Schweinfurt zwischen Arnstadt Süd und Stadt Ilm. Kaputtes Auto auf dem Standstreifen. A71 Richtung Sangerhausen zwischen Bad Kissingen, Örnbach und Maasbach. Ein kaputter LKW. Dann die A71 nochmal Richtung Sangerhausen, die Auffahrt Suhl-Zellamelis, da gibt es ein liegen gebliebenes Fahrzeug im Moment. Und die B281 Richtung Triptis zwischen Dreitsch und Miesitz, ein kaputter LKW mit Reifenschaden auf der rechten Spur. Ja, und die gute Nachricht noch, aktuelle Blitzer haben wir im Moment keine.
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1: Und damit haben wir es 15.30 Uhr.
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2: Ich bin Philipp Nützig. Schönen guten Tag. Die ostdeutschen Ministerpräsidenten sind geschlossen dafür, die Rente mit 63 beizubehalten. Am Wochenende hatten sich die drei CDU-Ministerpräsidenten Kretschmer, Vogt und Schulze dafür ausgesprochen und sich damit gegen den Unionskurs gestellt. Auch Mecklenburg-Vorpommerns SPD-Ministerpräsidentin Schwesig ist dafür, die abschlagsfreie Rente nach 45 Beitragsjahren nicht anzutasten. Sie sagte im ZDF, dass es gerade in Ostdeutschland viele Menschen gäbe, die schon mit 16 angefangen hätten zu arbeiten. Die könnten teilweise erst nach 49 Beitragsjahren in Rente. Die marokkanische Regierung macht Fehlinformationen für den Flüchtlingsansturm auf Ceuta verantwortlich und spricht wie Spanien von einer Kampagne. Details von Tim Britztrup.
3: Falschinformationen in den sozialen Medien, wonach die Grenzen zu der spanischen Exklave offen seien, haben demnach dazu geführt, dass sich zehntausende Menschen auf den Weg gemacht haben. Das deckt sich mit Aussagen von Migranten. Viele berichten, dass sie sich nach entsprechenden TikTok-Videos auf den Weg gemacht hätten. Nach spanischen Angaben sind über 70 Menschen bei dem Versuch gestorben, nach Ceuta zu schwimmen. Marokko spricht von 11 Toten.
2: In Griechenland hat sich die Waldbrandlage ganz leicht entspannt. Der Wind hat etwas nachgelassen, deswegen können jetzt wieder Löschflugzeuge eingesetzt werden. Bei den Löscharbeiten sind bislang 5 Feuerwehrleute ums Leben gekommen. Verbraucherschützer kritisieren, dass bei der Deutschen Bahn die viel beworbenen Supersparpreise häufig gar nicht verfügbar sind. Nur an jedem vierten Tag kommt man laut einer Studie an die günstigen Tickets. Die Bahn widerspricht und verweist darauf, dass es preiswerte Tickets vor allem zu Randzeiten gibt. FIFA-Boss Infantino bekommt nach seinen gescheiterten WM-Investorenplänen immer mehr Gegenwind. Erste nationale Verbände wollen ihm die Unterstützung für seine Wiederwahl im kommenden Jahr entziehen. Der walisische Verband hat vorgelegt, der englische will nachziehen und weitere könnten folgen.
0: Und jetzt Nachrichten aus Ihrer Region.
4: Ich bin Lara Fitovec, schönen guten Tag. Die Stadt Jena und auch die Polizei bereiten sich aktuell schon aufs Thüringen-Derby vor. Für das Spiel zwischen Carl Zeiss Jena und Rot-Weiß Erfurt am kommenden Wochenende werden die Gästetickets diesmal nicht reduziert. Damit können voraussichtlich rund 1400 Erfurter Fans dabei sein. Für Stadt, Einsatzkräfte und auch Stadionbetreiber bringt das aber ein erhöhtes Sicherheitsrisiko mit sich. Kassenpiepen, Musik und grelles Licht, das kennen Sie vom Einkaufen. In der Rewe-Filiale in der Ichtershäuser Straße in Arnstadt wird das morgen ab 16 Uhr erstmals abgeschaltet, und zwar bei der sogenannten stillen Stunde für geräusch- und lichtempfindliche Menschen. Künftig gibt's die jede Woche Dienstag.
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1: Es ist Sommer, kann man nicht anders sagen. Viel blauer Himmel und Sonne heute Nachmittag. Nur ein paar Wolken, die eigentlich nicht stören, höchstens in den Bergen. Könnten nachher später mal ein paar Tropfen mit dabei sein. Heiß ist es bei 33 Grad. Morgen wird es aber noch heißer, bis zu 36 Grad. Dann wird es allerdings auch nasser. Es kann immer mal ein paar Schauer oder auch Gewitter geben.
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1: Tja, was hat sie nicht alles schon für Preise und Medaillen abgeräumt? Gold im Einsitzer bei den Jugendwinterspielen, Silber bei den Weltmeisterschaften, Gold im Einsitzer bei den Europameisterschaften und. Aber das war eben alles im Winter, ne? Schließlich ist sie ja auch Rennrodlerin. Merle Fräbel aus Suhl, tja, die Titel werden im Winter geholt, aber trainiert wird dann natürlich das ganze Jahr über, auch jetzt im Sommer bei 30 Grad. Und wie ihr Training in der heißen Jahreszeit so aussieht, das hören Sie gleich. Erstmal Musik von dem anderen erfolgreichen Girl, vom Material Girl, nämlich hier ist Madonna bei Landeswelle. In diesem Sinne, schönen Montagnachmittag, wünscht Dietmar Hild um gleich 5 Minuten nach 3:30.

0: Bei über 30 Grad würden die meisten von uns wahrscheinlich alles machen, nur keinen Sport. Für Rennrodlerin Merle Fräbel aus Suhl gehört aber genau das zum Alltag. Denn auch wenn draußen Hochsommer ist, der Winter beginnt für sie schon jetzt. Ein guter Wintersportler wird eben im Sommer gemacht. Das ist leider so, sagt sie.
1: Ich würde sagen, ja, ohne Training funktioniert es natürlich nicht. Man braucht natürlich eine gute Vorbereitung, man braucht genügend Kraft für den Start, man braucht natürlich auch die mentale Stärke, die ich auch über den Sommer trainiere, sage ich mal. Und ja, deswegen kann ich der Aussage nur zustimmen.
0: Zum Glück besteht das Training nicht nur aus schweißtreibenden Läufen. Mit denen kann Merle nämlich nicht besonders viel anfangen.
1: Ja, tatsächlich Läufe. Das ist nicht so meine Lieblingseinheit. Ich gehe dann lieber Fahrrad fahren oder schwimmen. Finde ich zum Beispiel immer das Geilste noch. Also ich finde es ganz geil, so beim Krafttraining zu schwitzen. Aber beim Schwimmen finde ich es auch gut, dass man mal nicht schwitzt. Also es nicht merkt.
0: Klingt nach einer guten Mischung, und wenn im Winter dann die Medaillen oder Weltcupsiege dazukommen, dann hat sich jeder Schweißtropfen im Sommer ja gelohnt.
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0: Dup-dup-dup-dup-dup-dup. And Lee, two-time bei Landeswelle Thüringen. Wir gucken auf die Straßen, Staus und Blitzer, bei Landeswelle immer zuerst. Immer noch die A4 ist hier, ja, unser Sorgenkind Richtung Frankfurt. Die Vollsperrung ist zwar aufgehoben, aber zwischen Bucha und Magdala immer noch Behinderung nach einem LKW-Unfall. Der Verkehr wird über den Standstreifen geleitet. A9 Richtung Berlin, zwischen Bad Klosterlausnitz und Eisenberg. Da gibt es Behinderung nach einem Unfall. Vorsicht, auslaufendes Öl hier. Ein kaputtes Auto auf der rechten Spur, kaputter LKW auf dem Standstreifen. Nochmal die A9 Richtung Berlin, zwischen Eisenberg und Reußig. Ein kaputter LKW mit Reifenschaden hier. Dann haben wir die A38 Richtung Leipzig, zwischen Friedland und dem Heidkopftunnel. Da ist die rechte Spur gesperrt. A71 Richtung Schweinfurt, zwischen Arnstadt Süd und Stadt Ilm. Ein kaputtes Auto auf dem Standstreifen. A71 Richtung Sangerhausen, zwischen Bad Kissingen-Oerlenbach und Maasbach, ein kaputter LKW hier. Nochmal die A71 Richtung Sangerhausen, zwischen Erfurt Nord und Semmerda Süd, eine Plane auf der Fahrbahn. B281 Richtung Triptis, zwischen Treitsch und Niesitz, da steht ein kaputter LKW mit einem Reifenschaden auf der rechten Spur. B247 in Katlenburg Richtung Gotha in Mühlhausen, zwischen Dachrieden und Mühlhausen. Da dauert es im Moment ein bisschen länger, da staut sich's. Und dann haben wir einen Blitzer im Moment, einen mobilen zumindest. In Jena steht der auf der Stadtroder Straße stadtauswärts, und zwar in Höhe der A4-Abfahrt. Falls das noch nicht alles war und Sie noch was gesehen haben, dann melden Sie es doch ganz einfach per Anruf oder WhatsApp. Nummer ist jeweils dieselbe, 0800 4x4 110. Kommen Sie gut durch, es wird 16 Uhr.
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2: Ich bin Philipp Nützig. Schönen guten Tag. Die Rentendebatte nimmt wieder Fahrt auf. Die drei osteuropäischen CDU-Ministerpräsidenten sind dafür, dass die Rente mit 63 doch bleiben soll. Sie stellen sich damit auch gegen den Unionskurs im Bund. Der Thüringer CDU-Ministerpräsident Mario Vogt sagt bei NTV:
3: Wir sind ja nicht dafür gewählt, in Berlin angenehm aufzufallen, sondern das Beste für unsere Menschen im Land zu erreichen. Und gerade im Osten ist wichtig, wer 45 Jahre eingezahlt hat, der muss auch abschlagsfrei in die Rente gehen können.
2: Unionsfraktionschef Frey hatte zuvor klargemacht, er will am Vorschlag der Rentenkommission für eine aus der abschlagsfreien Rente festhalten. Was tun mit Blick auf das extreme Niedrigwasser an vielen Flüssen in Deutschland? Das will der neue Bundesverkehrsminister Bilger in dieser Woche abklären. Er trifft sich am Donnerstag mit Experten und Verbänden zu dem Thema. Am Rhein werden in den letzten Tagen schon Rekordtiefstände erreicht. Der Fluss gehört zu den wichtigsten Wasserstraßen Europas. Nordrhein-Westfalens Verkehrsminister Oliver Krischer sagt im ZDF:
4: Wir haben das ja im Jahr 2018 schon erlebt. Damals hatten wir das bisher schlimmste Niedrigwasser. Das droht sich jetzt noch schlimmer zu wiederholen. Und damals konnten teilweise Tankstellen nicht mit Benzin und Mineralöl beliefert werden.
2: Marokko hat sich zu dem Flüchtlingsansturm auf Ceuta geäußert und macht Fake News in den sozialen Medien dafür verantwortlich. Zehntausende Menschen hatten sich daraufhin auf den Weg dorthin gemacht. Bei dem chaotischen Grenzansturm kamen nach spanischen Angaben über 70 Menschen ums Leben. Marokko spricht von 11 Toten. Die Spritpreise sind im letzten Monat deutlich gestiegen. Vor allem Diesel wurde teurer. Ein Liter kostete im Juli im Schnitt 2,23 Euro.

0: Zum Monatsbeginn, also kurz nach Ende des Tankrabatts, waren es noch unter 2 Euro. Der ADAC fordert, dass das Bundeskartellamt die Raffinerie- und Großhandelspreise überprüft. Der Druck auf FIFA-Boss Infantino wegen der umstrittenen Investorenpläne wächst weiter. Als erster nationaler Verband hat Wales angekündigt, ihn für seine Wiederwahl doch nicht zu unterstützen. Der englische Verband will nachziehen, weitere könnten folgen. Infantino will sich nächstes Jahr für eine weitere Amtszeit wiederwählen lassen.
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2: In Thüringen werden Nachwuchsschäfer gesucht. Wie der Landesverband Thüringer Schafzüchter mitteilt, hat kein einziger Azubi eine Ausbildung zum 1. August angefangen. Es sei aber nicht auszuschließen, dass in den kommenden Wochen noch Verträge unterschrieben werden. In diesem Jahr haben im Freistaat 3 Lehrlinge ausgelernt. Das sei zu wenig für das, was jetzt in den Betrieben gebraucht wird, so der Verband. Viele Schäfer in Thüringen seien bereits über 60 Jahre alt und gehen demnach bald in Rente. Und mehr Wirtschaftsnachrichten finden Sie auf landeswelle.de.
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3: Ist warm. Also es gibt blauen Himmel und Sonne und demzufolge ist es auch sehr warm. 33 Grad, das sind die Höchstwerte heute Nachmittag. Aber da geht noch mehr, morgen nämlich bis 36 Grad. Allerdings sind dann auch öfter Schauer oder Gewitter mit dabei.
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3: Dietmar Held hier, schönen Montagnachmittag. Nicht mehr lange hin, keine 3 Wochen, dann startet ja wieder unser Landeswelle-Hörertag im Abenteuerreich Belantis. 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In ein paar Minuten ist hier Zeit für den nächsten Gewinner. Jetzt aber erstmal Zeit für Klaus Lage, 1001 Nacht.
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0: Das ist er, der Rob Thomas bei Landeswelle in Thüringen. 16:20 Uhr haben wir's. Mit einer Meldung jetzt von der B176 in Dachwig zwischen dem Ortseingang und dem Witterdarweg in beiden Richtungen. Sperrung hier, da steht ein kaputtes Auto und derzeit läuft da ein Feuerwehreinsatz. Ja, es ist Montag und das heißt, Sie haben wieder die Chance auf einen richtig schönen Familienausflug.
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0: Am Wochenende ist unsere Belantis-Achterbahn wieder durchs Programm gerauscht und einer hat dabei ganz genau aufgepasst. Claudia aus Nordhausen möchte mit ihrer Familie unbedingt zum Landeswelle-Hörertag ins Belantis und sie wollen aber nicht nur ihre Familie mitnehmen, gell?
2: Ganz genau. Ich würde total gerne meinen Bruder und seine Kinder mitnehmen, dass wir das so als Familienausflug machen können.
0: Ja, da wird es ja eine Riesentruppe, oder? Wie seid ihr dann?
2: Wir sind 9.
0: 9, okay. Und Sie selbst, sind Sie so Achterbahnfahrerin oder gehen Sie an die Bissbude dann? Oder?
2: Also ich bin der Rucksackträger der Gruppe, einer muss ja aufpassen, aber die anderen sind da verrückt danach und wir sind eine erprobte Reisegruppe, von daher wird das Spaß machen.
0: Und ihr kennt euch auch schon aus im Belantis, oder?
2: Nein, im Belantis waren wir bisher noch nicht, wir waren im Phantasialand und so weiter, aber ja. Belantis ist Premiere.
0: Na dann, wird das wunderbar, Sie sind mit dabei.
2: Super, wir freuen uns.
0: Also, dann viel Spaß.
2: Ein Träumchen. Wir freuen uns. Danke.
0: Tschüss, Claudia.
2: Tschüss.
0: Und wenn Sie auch noch mitwollen, keine Sorge, unsere

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0: 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Staus und Blitzer immer zuerst. A4 Richtung Frankfurt zwischen Buchau und Magdala. Jetzt ein Unfall mit einem LKW gegeben. Die rechte Spur ist immer noch gesperrt. Und die mittlere Spur ist jetzt wieder befahrbar. Und es staut sich natürlich trotzdem noch hier. A9 Richtung Berlin. Die Auffahrt Bad Berning-Kimmelkron. Ein kaputter LKW. Der Beschleunigungsstreifen ist hier blockiert. A9 Richtung Berlin zwischen Bad Klosterlausnitz und Eisenberg. Behinderungen nach einem Unfall. Vorsicht, hier ausgelaufenes Öl. Kaputtes Auto auf der rechten Spur und ein kaputter LKW steht hier auch noch, und zwar auf dem Standstreifen. A9 Richtung Berlin zwischen Eisenberg und Treusig, auch hier ein kaputter LKW, und zwar mit Reifenschaden. Dann die A38 Richtung Leipzig zwischen Friedland und dem Heidkopftunnel, hier ist die rechte Spur gesperrt. Und B281 Richtung Triptis zwischen Dreitsch und Miesitz, ein kaputter LKW mit Reifenschaden auf der rechten Spur. Jetzt haben wir schon ein paar mehr Blitzer inzwischen. Einer in Jena, Stadtroda, Straße stadtauswärts, Höhe A4 Abfahrt. Dann zwischen Oberhof und Luisenthal wird in Richtung Luisenthal geblitzt. Und am Ortsausgang Woffleben steht auch einer in Richtung Elrich.
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0: Es ist 16:30.
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3: Ich bin Philipp Nützig. Schönen guten Tag. Die Rentendebatte nimmt wieder Fahrt auf. Die 3 osteuropäischen CDU-Ministerpräsidenten sind dafür, dass die Rente mit 63 doch bleiben soll. Sie stellen sich damit auch gegen den Unionskurs im Bund. Der Thüringer CDU-Ministerpräsident Mario Vogt sagt bei NTV:
4: Wir sind ja nicht dafür gewählt, in Berlin angenehm aufzufallen, sondern das Beste für unsere Menschen im Land zu erreichen. Und gerade im Osten ist wichtig, wer 45 Jahre eingezahlt hat, der

0: muss auch abschlagsfrei in die Rente gehen können.
1: Unionsfraktionschef Frey hatte zuvor klargemacht, er will am Vorschlag der Rentenkommission für ein Aus der abschlagsfreien Rente festhalten. Was tun mit Blick auf das extreme Niedrigwasser an vielen Flüssen in Deutschland? Das will der neue Bundesverkehrsminister Bilger in dieser Woche abklären. Er trifft sich am Donnerstag mit Experten und Verbänden zu dem Thema. Am Rhein werden in den letzten Tagen schon Rekordtiefstände erreicht. Der Fluss gehört zu den wichtigsten Wasserstraßen Europas. Nordrhein-Westfalens Verkehrsminister Oliver Krischer sagt im ZDF:
2: Wir haben das ja im Jahr 2018 schon erlebt. Damals hatten wir das bisher schlimmste Niedrigwasser. Das droht sich jetzt noch schlimmer zu wiederholen. Und damals konnten teilweise Tankstellen nicht mit Benzin und Mineralöl beliefert werden.
1: Marokko hat sich zu dem Flüchtlingsansturm auf Ceuta geäußert und macht Fake News in den sozialen Medien dafür verantwortlich. Zehntausende Menschen hatten sich daraufhin auf den Weg dorthin gemacht. Bei dem chaotischen Grenzansturm kamen nach spanischen Angaben über 70 Menschen ums Leben. Marokko spricht von 11 Toten. Die Spritpreise sind im letzten Monat deutlich gestiegen. Vor allem Diesel wurde teurer. Ein Liter kostete im Juli im Schnitt 2,23 Euro. Zum Monatsbeginn, also kurz nach Ende des Tankrabatts, waren es noch unter 2 Euro. Der ADAC fordert, dass das Bundeskartellamt die Raffinerie- und Großhandelspreise überprüft. Der Druck auf FIFA-Boss Infantino wegen der umstrittenen Investorenpläne wächst weiter. Als erster nationaler Verband hat Wales angekündigt, ihn für seine Wiederwahl doch nicht zu unterstützen. Der englische Verband will nachziehen, weitere könnten folgen. Infantino will sich nächstes Jahr für eine weitere Amtszeit wiederwählen lassen.
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4: Ich bin Jasmin Kleinichen, schönen guten Tag. Nicht meckern, sondern machen. Das ist das Motto vom diesjährigen Freiwilligentag der Bürgerstiftung Jena Saale Holzland. Ab sofort können sich Helferinnen und Helfer für mehr als 30 Mitmachangebote anmelden. Dazu zählen unter anderem die Apfelernte auf den Streuobstwiesen, das Reparieren vom Hundefreilaufgehege im Tierheim oder Spazierengehen mit Menschen aus dem Seniorenheim. Auch in der Fahrradwerkstatt vom ADFC und beim Kuchenbacken wird Hilfe gebraucht. Für die verschiedenen Aktionen können sich Interessierte bis zum 7. September anmelden. Der Freiwilligentag selbst ist dann am 12. September mit Abschlussfesten der Unterlauengasse in Jena.
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5: Es ist trocken, überall eigentlich. Es gibt blauen Himmel und Sonne heute Nachmittag. Ein paar dichtere Wolken kommen teilweise rein und vor allem in den Bergen kann es auch noch ein paar Tropfen geben. Das Ganze bei bis zu 33 Grad heute. Morgen wird es noch heißer, bis 36 Grad sind dann drin. Dann aber auch öfter mal ein Schauer oder ein Gewitter.
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0: Train, Angel in Blue Jeans. Bei Landeswelle Thüringen. Stausenblitzer immer zuerst, A4 Richtung Frankfurt zwischen Buchau und Magdala. Immer noch Behinderung nach dem Unfall mit dem LKW, die rechte Spur und die mittlere Spur. Die rechte Spur ist gesperrt, die mittlere Spur ist wieder befahrbar. A9 Richtung Berlin, Abfahrt Bad Berneck-Himmelkron, ein kaputter LKW, der Beschleunigungsstreifen ist blockiert. A9 Richtung Berlin zwischen Bad Klosterlausnitz und Eisenberg, kaputter LKW und ein defektes Fahrzeug auf dem Standstreifen. A9 Richtung Berlin nochmal zwischen Bad Klosterlausnitz und Eisenberg, kaputtes Auto auf der linken Spur. Nochmal die A9 Richtung Berlin zwischen Eisenberg und Treußig, ein kaputter LKW mit Reifenschaden. A38 Richtung Leipzig zwischen Friedland und dem Heidkopftunnel ist die rechte Spur gesperrt. A71 Richtung Schweinfurt zwischen Heldrungen und Kölle da, hier Bremsklötzer auf der Fahrbahn. Und B281 Richtung Triptis zwischen Dreitsch und Miesitz, kaputter LKW mit Reifenschaden auf der rechten Spur. Geblitzt wird aktuell in Jena auf der Stadtroda-Straße stadtauswärts, und zwar in Höhe der A4-Auffahrt. Dann zwischen Oberhof und Luisenthal Richtung Luisenthal und am Ortsausgang Woffleben in Richtung Elrich steht auch noch einer. Und wenn noch was fehlt, dann melden Sie es per Anruf oder WhatsApp an die 0800 4x4 110. 17 Uhr.
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2: Ich bin Philipp Nützig. Schönen guten Tag. Über das schwarz-rote Rentenpaket ist wieder eine Diskussion entbrannt. Vor allem an der Abschaffung der Rente mit 63 gibt es immer mehr Kritik, auch aus den eigenen Reihen. Die drei ostdeutschen CDU-Ministerpräsidenten sind dagegen und auch die SPD-Landeschefin aus Mecklenburg-Vorpommern und dem Saarland wollen, dass sie bleibt. Das geplante Aus für die abschlagsfreie Rente ist Teil des Reformpakets einer Expertenkommission, das die Bundesregierung umsetzen will.

0: Europa Sparpreise, mit denen die Deutsche Bahn wirbt, gibt es zu oft gar nicht. Das kritisiert die Verbraucherzentrale. Nur an jedem vierten Tag waren die günstigen Tickets einer Untersuchung zufolge wirklich verfügbar. Mehr von Colin Mock.
1: Ja, die Bahn weist die Kritik zurück. Die Supersparpreise seien eben extra für Randzeiten und weniger gut gefüllte Züge gedacht und damit für Leute, die flexibler reisen können. Verbraucherschutzchefin Pops sagt aber, wer mit günstigen Preisen wirbt, sollte auch gewährleisten, dass sie zu üblichen Reisezeiten verfügbar sind. Sie fordert ein einfacheres und transparenteres Preissystem der Deutschen Bahn.
0: Was tun mit Blick auf das extreme Niedrigwasser an vielen Flüssen in Deutschland? Das will der neue Bundesverkehrsminister Bilger in dieser Woche abklären. Er trifft sich am Donnerstag mit Experten und Verbänden zu dem Thema. Am Rhein wurden in den letzten Tagen schon Rekordtiefstände erreicht. Marokko weist die Verantwortung für den Migrantenansturm auf die spanische Enklave Ceuta zurück. Die Regierung macht Fake News auf Social Media und Menschenhändler dafür verantwortlich. Rund 60.000 Menschen waren aus Marokko nach Ceuta gekommen. Wie viele noch dort sind, ist unklar. FIFA-Boss Infantino bekommt nach seinen gescheiterten WM-Investorenplänen immer mehr Gegenwind. Erste nationale Verbände wollen ihm die Unterstützung für seine Wiederwahl im kommenden Jahr entziehen. Der walisische Verband hat vorgelegt, der englische will nachziehen und weitere könnten folgen.
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3: Ja, teilweise hier werden die Wolken ein bisschen dichter hier und da kann es vor allem in den Bergen auch mal ein paar Tropfen geben im Moment. Heiß ist es trotzdem, bis 33 Grad heute und da geht morgen noch mehr. Auch wenn es den ganzen Tag über immer mal nass werden kann, gibt es Temperaturen bis 36 Grad.
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3: Mit Dietmar Hilding, ich muss sagen, bei der Wärme, ja, da denke ich jedenfalls nicht gleich an Sport, also nicht im geringsten, aber ich denke auch sonst nicht an Sport, muss ich ehrlich sagen. Jedenfalls nicht daran, welchen zu machen. Naja, es gibt aber einen, der denkt immer an Sport und das von Berufs wegen, denn er ist der Mann in unserer Sportredaktion. Michael Schemert, gleich ist er wieder dran mit seinem sportlichen Rundumschlag hier in circa einer Viertelstunde. Erstmal aber Musik von Tina Turner bei Landeswelle. 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
1: Mit Michael Schemmert. Ein Hauch Bundesliga weht derzeit wieder durchs Weimarer Land. Bayer Leverkusen absolviert noch bis zum Donnerstag sein Trainingslager hier bei uns im Blankenhain. Und nach dem öffentlichen Training und einer Autogrammstunde heute gibt's morgen dann die nächste Gelegenheit für die Fans. Denn ab 11 Uhr ist die nächste öffentliche Trainingseinheit geplant. Und am Abend folgt dann ein Legendentalk mit Ex-Leverkusen-Profi Paulo Sergio und Stadionsprecher Andreas Paffi-Paffrath. Los geht's da um 19.04 Uhr im Dornis Pub in Bad Berka. Und nicht nur auf der Rennstrecke will unser Finn Krathoch ein Vorbild sein. Das Motorsporttalent aus Mühlhausen engagiert sich jetzt auch gegen Mobbing und Ausgrenzung. Der 16-Jährige wird Botschafter des Charity-Wochenendes Luminella, das Mitte September in Mühlhausen stattfindet. Gemeinsam mit dem Anti-Mobbing-Aktivisten Carsten Stahl will Krathoch vor allem junge Menschen dazu ermutigen, hinzuschauen und füreinander einzustehen. Sportlich gehört Finn Krathoch zu den größten deutschen Motorradtalenten und startet in dieser Saison als einziger deutscher Fahrer in der Red Bull MotoGP Rookies Cup. Und was abseits des Sports sonst noch wichtig ist, das hören Sie auch gleich wieder in den Landeswelle Nachrichten um 5:30.
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0: Hier ist Landsfeld, Thüringen. Stausenblitzer bei uns immer zuerst. A4 Richtung Frankfurt. Zwischen Neudietendorf und Wandersleben. Vorsicht, eine ungesicherte Unfallstelle. Hier sind Rettungsfahrzeuge im Einsatz. Bitte bilden Sie für eben diese eine Gasse. A4 Richtung Frankfurt zwischen Bucher und Magdala. Immer noch Behinderung nach dem Unfall mit dem LKW. Die rechte Spur ist immer noch gesperrt. Die mittlere Spur ist aber wieder befahrbar und die linke auch. Dann die A9 Richtung Berlin. Die Auffahrt Bad Berneck-Himmelkron. Ein kaputter LKW. Der Beschleunigungsstreifen ist hier blockiert. A9 Richtung Berlin zwischen Bad Klosterlausnitz und Eisenberg. Kaputter LKW und ein defektes Fahrzeug auf dem Standstreifen. Nochmal A9 Richtung Berlin zwischen Eisenberg und Treusig. Kaputter LKW mit einem Reifenschaden hier. A38 Richtung Leipzig zwischen Friedland und dem Heidkopftunnel. Da ist die rechte Spur gesperrt. A71 Richtung Schweinfurt zwischen Heldrungen und Kölle da. Hier liegen Bremsklötze auf der Fahrbahn. Ansonsten haben wir noch Blitzer. In Jena, Stadtroder Straße, stadtauswärts wird geblitzt und zwar in Höhe der A4 Abfahrt. Dann zwischen Oberhof und Luisenthal in Richtung Luisenthal und am Ortsausgang Wurfleben in Richtung Elrich steht auch noch einer. Und wenn Sie noch was nachreichen können, haben Sie noch was gesehen, Staus, Behinderung, Blitzer, können Sie gerne melden per Anruf oder WhatsApp an die 0800 4x4 110. Es ist 5:30.
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2: Ich bin Philipp Nützig. Schönen guten Tag. Über das schwarz-rote Rentenpaket ist wieder eine Diskussion entbrannt. Vor allem an der Abschaffung der Rente mit 63 gibt es immer mehr Kritik, auch aus den eigenen Reihen. Die drei ostdeutschen CDU-Ministerpräsidenten sind dagegen und auch die SPD-Landeschefin aus Mecklenburg-Vorpommern und dem Saarland wollen, dass sie bleibt. Das geplante Aus für die abschlagsfreie Rente ist Teil des Reformpakets einer Expertenkommission, das die Bundesregierung umsetzen will. Die Supersparpreise, mit denen die Deutsche Bahn wirbt, gibt es zu oft gar nicht. Das kritisiert die Verbraucherzentrale. Nur an jedem vierten Tag waren die günstigen Tickets einer Untersuchung zufolge wirklich verfügbar. Mehr von Colin Mock.
3: Ja, die Bahn weist die Kritik zurück. Die Supersparpreise seien eben extra für Randzeiten und weniger gut gefüllte Züge gedacht und damit für Leute, die flexibler reisen können. Verbraucherschutzchefin Pops sagt aber, wer mit günstigen Preisen wirbt, sollte auch gewährleisten, dass sie zu üblichen Reisezeiten verfügbar sind. Sie fordert ein einfacheres und transparenteres Preissystem der Deutschen Bahn.
2: Was tun mit Blick auf das extreme Niedrigwasser an vielen Flüssen in Deutschland? Das will der neue Bundesverkehrsminister Bilger in dieser Woche abklären. Er trifft sich am Donnerstag mit Experten und Verbänden zu dem Thema. Am Rhein wurden in den letzten Tagen schon Rekordtiefstände erreicht. Marokko weist die Verantwortung für den Migrantenansturm auf die spanische Enklave Ceuta zurück. Die Regierung macht Fake News auf Social Media und Menschenhändler dafür verantwortlich. Rund 60.000 Menschen waren aus Marokko nach Ceuta gekommen. Wie viele noch dort sind, ist unklar. FIFA-Boss Infantino bekommt nach seinen gescheiterten WM-Investorenplänen immer mehr Gegenwind. Erste nationale Verbände wollen ihm die Unterstützung für seine Wiederwahl im kommenden Jahr entziehen. Der walisische Verband hat vorgelegt, der englische will nachziehen und weitere könnten folgen.
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4: Ich bin Lara Fitovec, schönen guten Tag. Die Stadt Jena und auch die Polizei bereiten sich aktuell schon aufs Thüringen-Derby vor. Für das Spiel zwischen Carl Zeiss Jena und Rot-Weiß Erfurt am kommenden Wochenende werden die Gästetickets diesmal nicht reduziert. Damit können voraussichtlich rund 1400 Erfurter Fans dabei sein. Für Stadt, Einsatzkräfte und auch Stadionbetreiber bringt das aber ein erhöhtes Sicherheitsrisiko mit sich. Kassenpiepen, Musik und grelles Licht, das kennen Sie vom Einkaufen. In der Rewe-Filiale in der Ichtershäuser Straße in Arnstadt wird das morgen ab 16 Uhr erstmals abgeschaltet und zwar bei der sogenannten stillen Stunde für geräusch- und lichtempfindliche Menschen. Künftig gibt's die jede Woche Dienstag.
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0: Also größtenteils werden die Wolken dichter im Moment. Meistens ist es noch trocken, aber in den Bergen vor allem kann es auch mal einen Schauer oder ein Gewitter geben dann. 33 Grad, das sind die Höchstwerte heute. Morgen kann es dann den ganzen Tag immer mal ein bisschen nass werden. Es wird aber auch noch heißer, bis 36 Grad.
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0: Also, wohl dem, der momentan eine Klimaanlage hat oder im Keller sitzt oder so. Schwitzen ist angesagt im Moment und auch unsere Rennrodlerin Merle Fräbel schwitzt aktuell vielleicht sogar ein bisschen mehr als andere, denn sie trainiert. Moment mal, als Rennrodlerin? Ja, die Wettkämpfe sind zwar im Winter, aber trainiert wird das ganze Jahr über, eben auch im Sommer. Und wie so ein Sommertraining bei einer Rennrodlerin aussieht, das hören Sie gleich natürlich hier bei Landeswelle Thüringen, wo jetzt aber erstmal eine Runde gerockt wird mit Foreigner und Urgent. Ich bin Dietmar Hild. schönen Nachmittag mit Landeswelle. 17:34 Uhr haben wir's.

0: schon mal ganz schön schwitzen bei Kenny Loggins. Footloose, ja, heute ist ja wieder so ein schöner Sommertag. Über 30 Grad haben wir. Viele zieht's da ins Freibad, an den See oder einfach in den Schatten. Es gibt aber auch Menschen, die bei diesem Wetter ganz bewusst ins Schwitzen kommen. Denn es heißt ja nicht umsonst, ein guter Wintersportler wird im Sommer gemacht. Auch unsere Rennrodlerin Merle Fräbel schwitzt aktuell, während wir an Eis und Sonnencreme denken. Da steht sie fast täglich im Training. Krafttraining, Radfahren, Schwimmen. Jetzt werden die Grundlagen für den Winter gelegt.
1: Also tatsächlich als Ausdauereinheit gehe ich auch mal gerne schwimmen. Das ist dann ganz angenehm. Ansonsten hatten wir gerade in Oberhof nicht so die krass warmen Tage. Hier ist es tatsächlich immer schön angenehm. Deswegen ist es ein guter Trainingsort, muss ich sagen.
0: Ja, die vergangene Saison war mit Platz 2 im Gesamtweltcup schon richtig stark. Jetzt soll der nächste Schritt folgen, am liebsten ganz nach oben. Und so ein WM-Titel wäre ja auch cool. Einfach wird das allerdings nicht.
1: Schwierig so zu sagen. Natürlich irgendwo im Gesamtweltcup angreifen. Den habe ich ja letztes Jahr mit 4 Punkten verloren und mir hat ja ein Weltcup gefehlt. Deswegen klar, Gesamtweltcup. Und ansonsten wäre so ein WM-Titel natürlich auch schön. Aber ja, wir sind in Innsbruck. Es ist eine schwierige Bahn. Wir werden sehen.
0: Vorher gönnt sich Merle aber noch ein paar Tage Sommerurlaub mit der Familie. Danach heißt es wieder trainieren, schwitzen und alles dafür geben, dass der Winter genauso erfolgreich wird.
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0: 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Staus und Blitzer gibt's bei uns ja immer zuerst. A4 Richtung Frankfurt. In Höhe Kreuz Chemnitz. Vorsicht, Gegenstände auf der linken Spur. Da liegt ein Unterlegkeil. A4 Richtung Frankfurt in Höhe Kreuz Chemnitz, Vorsicht gegen, das habe ich doch gerade vorgelesen, haben wir zweimal hier die Meldung, guck an. A71 Richtung Sangerhausen zwischen Bad Kissingen, Oerlenbach und Masbach, Vorsicht, hier liegen Reifenteile auf der Fahrbahn. Dann die A4 Richtung Frankfurt zwischen Neudietendorf und Wandersleben, Vollsperrung, da hat es einen Unfall gegeben. Rettungsfahrzeuge sind hier im Einsatz, bitte bilden Sie eine Rettungsgasse für eben diese Rettungsfahrzeuge. Die A9 Richtung Berlin, die Auffahrt Bad Berning-Himmelkronen, kaputter LKW, der Beschleunigungsstreifen ist blockiert. A9 Richtung Berlin zwischen Bad Klosterlausnitz und Eisenberg, kaputter LKW und ein defektes Fahrzeug auf dem Standstreifen. Nochmal A9 Richtung Berlin zwischen Eisenberg und Dreußig, kaputter LKW mit Reifenschaden. A38 Richtung Leipzig zwischen Friedland und Heidkopftunnel, die rechte Spur ist da gesperrt. Und noch eine Meldung von der A4 Richtung Frankfurt. Zwischen Neudietendorf und Wandersleben ein Unfall hier. Blitzer gibt's zwischen Oberhof und Luisenthal Richtung Luisenthal. Und am Ortsausgang Worfleben steht einer in Richtung Elrich.
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2: Mit Lou Amedic Roth. Schönen guten Abend. Müll sammeln, einen Zirkuswagen streichen oder im Tierheim mit Hunden Gassi gehen. Mit nur ein paar Stunden Ihrer Zeit können Sie für andere richtig viel bewegen. In Jena wird auch in diesem Jahr wieder der Freiwilligentag ins Leben gerufen. Ich habe meine Kollegin Jasmin Kleinichten aus den Landeswelle-Nachrichten bei mir. Und Jasmin, das Motto, das könnte treffender nicht sein.
3: So sieht's aus. Am 12. September heißt es in Jena wieder, nicht meckern, machen. Die Bürgerstiftung Jena Saale Holzland sucht für über 30 Mitmachangebote nach helfenden Händen, die anpacken. Und du hast eben schon ein paar Beispiele genannt. Es gibt wirklich viele verschiedene Möglichkeiten, sich da einzubringen. Zum Beispiel können sie Senioren eine Freude machen, indem sie gemeinsam auf einen Nachmittagsspaziergang gehen. Oder sie packen beim Stadtforstamt mit an und helfen, Geländer oder Bänke zu reparieren und Wege freizuschneiden. Wer keinen grünen Daumen hat oder nicht mehr so gut zu Fuß ist, kann auch zu Hause einfach einen Kuchen backen für das große Abschlussfest vom Freiwilligentag.
2: Ja, und das sind nur ein paar Beispiele. Einen Überblick finden Sie auch nochmal auf der Internetseite Engagiert in Jena und Saale Holzland.
3: Und wenn Sie schon mal auf der Seite sind, können Sie darüber auch direkt Kontakt zu den Verantwortlichen aufnehmen. Da geben Sie Ihren Namen an, die Mailadresse und wenn Sie möchten auch noch die Telefonnummer. Anmelden können Sie sich noch bis zum 7. September und dann heißt es nur noch anpacken.
2: Ja, und das am 12. September in Jena. Den Freiwilligentag gibt es hier mittlerweile seit über 20 Jahren. Damit werden unter anderem Mitmachprojekte von Vereinen, Kitas und Senioreneinrichtungen unterstützt. Und was in Mittel- und Ostthüringen noch so los ist, das hat meine Kollegin Lara Fietewig für Sie zusammengefasst.
4: Guten Abend. Weniger Gästefans soll es beim Thüringen-Derby in Jena nicht geben. In einer ersten Sicherheitsberatung wurde entschieden, das Kontingent für die Gästetickets nicht auf 800 Karten zu senken. Damit können am Samstag voraussichtlich etwa 1400 Erfurter Fans ins Stadion. Wegen der langjährigen Rivalität zwischen Carl Zeiss Jena und Rot-Weiß Erfurt und der verfeindeten Fanszenen bleibt das Derby aber ein Risikospiel. Weniger Lärm beim Einkaufen gibt's morgen in Arnstadt. Beim Rewe in der Ichtershäuser Straße gibt's zum ersten Mal eine stille Stunde. Menschen, die empfindlich auf Geräusche und auch Licht reagieren, sollen so in Ruhe einkaufen gehen können. Und das soll jetzt jeden Dienstag so sein.
2: Und noch das Wetter. In Jena haben wir aktuell noch 32 Grad, Schleiz hat noch 30 Grad. Heute Nacht kann es hier und da regnen und gewittern, ansonsten bleibt es Wolken und wir haben Werte um die 20 Grad. Morgen geht es dann wieder rauf auf 34 bis 36 Grad und schon morgens kann es vereinzelt Schauer und Gewitter geben. In der zweiten Tageshälfte sind auch Starkregen, Sturm und Hagel drin.
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0: Er ist mit Sicherheit der heißeste 62-Jährige in der Musikbranche. Leonard Lenny Kravitz. Gerade ist er auch wieder auf Tour. Da kann man sich persönlich davon überzeugen. Wir können ihn jetzt leider hier nur hören, aber es ist ja auch schon ganz schön. Ne? Gleich kommt er hier bei Landeswelle mit Fly Away. Zwei Songs haben wir aber noch Zeit bis dahin. Tim Kamrat kommt da gleich, der eben keinen Künstlernamen braucht, sondern einfach seinen richtigen Nachnamen genommen hat. Be Mine gibt's nach Dancing on the Ceiling. Das ist Lionel Richie und ich bin Dietmar Hild.

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2: 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Der August startet mit einer hohen Beifußbelastung im südlichen Thüringen. Kräuterallergiker sollten ihre Medikation jetzt konsequent beibehalten. 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
1: Unterstützt von KI. Auf der A4 Erfurt Richtung Kirchheimer Dreieck, Achtung, zwischen Neudietendorf und Wandersleben ist ein Unfall passiert. Auf der A4 Erfurt Richtung Kirchheimer Dreieck, zwischen Neudietendorf und Wandersleben ist ein Unfall passiert.
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2: Ich bin Philipp Nützig. Schönen guten Abend. Was tun mit Blick auf das extreme Niedrigwasser an vielen Flüssen in Deutschland? Das will der neue Bundesverkehrsminister Bilger in dieser Woche abklären. Er trifft sich am Donnerstag mit Experten und Verbänden zu dem Thema. Am Rhein werden in den letzten Tagen schon Rekordtiefstände erreicht. Der Fluss gehört zu den wichtigsten Wasserstraßen Europas. Nordrhein-Westfalens Verkehrsminister Oliver Krischer sagt im ZDF:
3: Wir haben das ja im Jahr 2018 schon erlebt. Damals hatten wir das bisher schlimmste Niedrigwasser. Das droht sich jetzt noch schlimmer zu wiederholen. Und damals konnten teilweise Tankstellen nicht mit Benzin und Mineralöl beliefert werden.
2: Die Rentendebatte nimmt wieder Fahrt auf. Die drei osteuropäischen CDU-Ministerpräsidenten sind dafür, dass die Rente mit 63 doch bleiben soll. Sie stellen sich damit auch gegen den Unionskurs im Bund. Der Thüringer CDU-Ministerpräsident Mario Vogt sagt bei NTV:
4: Wir sind ja nicht dafür gewählt, in Berlin angenehm aufzufallen, sondern das Beste für unsere Menschen im Land zu erreichen. Und gerade im Osten ist wichtig, wer 45 Jahre eingezahlt hat, der muss auch abschlagsfrei in die Rente gehen können.
2: Unionsfraktionschef Frey hatte zuvor klargemacht, er will am Vorschlag der Rentenkommission für eine Aus der abschlagsfreien Rente festhalten. Der ADAC fordert, dass das Bundeskartellamt die hohen Spritpreise prüft. Die sind im Juli nämlich drastisch gestiegen. Im Vergleich zum Monatsanfang ist Diesel am Monatsende fast 30 Cent teurer gewesen, so der Automobilclub. Dabei ist der Rohölpreis gesunken. Gasheizungen werden für Vermieter immer unwirtschaftlicher. Laut Spiegel müssen sie bei einer 80 Quadratmeter Wohnung ab 2029 über 300 Euro der Heizkosten übernehmen. Später wird es dann noch mehr. Hintergrund ist das neue Heizungsgesetz. Die Supersparpreise, mit denen die Deutsche Bahn wirbt, gibt es zu oft nicht. Das kritisiert die Verbraucherzentrale. Nur an jedem vierten Tag waren sie laut einer Studie wirklich verfügbar. Die Bahn weist die Kritik zurück. Die Tickets seien extra für Randzeiten und weniger gut gefüllte Züge gedacht.
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5: Je nachdem, wo man gerade ist, gibt's mal mehr, mal weniger Wolken. Hier und da gibt's auch Schauer oder Gewitter. Und die Temperaturen, die gehen im Laufe der Nacht runter auf 21 bis 18 Grad. Morgen kann's dann immer mal nass werden und heiß wird's auch mit Werten bis 36 Grad.
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1: Mit Lara Fitovec. Nicht richtig aufgepasst hat gestern ein Autofahrer in Pößneck. Der 73-Jährige wollte links abbiegen. Dabei übersah er allerdings einen Wagen auf der Gegenspur. Deswegen hat's gekracht. 4 Menschen mussten anschließend ins Krankenhaus gebracht werden. Und in Weimar sah's gestern Abend kurz so aus, als könnte in der Innenstadt ein Dachstuhl brennen. Ein Zeuge hatte Rauch aus einem Studentenwohnheim am Untergraben gemeldet. Feuerwehr, Polizei und Rettungsdienst rückten daraufhin aus und suchten das Gebäude ab. Auch eine Drohne und eine Drehleiter kamen dabei zum Einsatz. Außerdem wurden umliegende Dächer kontrolliert. Am Ende dann aber die Entwarnung, nirgends hat's gebrannt. Wo der Rauch herkam, ist weiter unklar.

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1: Guten Abend, ich bin Marie-Louise Eberhardt aus der katholischen Redaktion. Muslimische Männer gelten pauschal gern mal als Paschas oder Machos. Aber was ist da wirklich dran? Und wie versteht der Koran Männlichkeit? Das schaut sich Muhannad Khorshid an in seinem Buch Jenseits der Härte, warum der Koran keine Machos kennt. Der Professor für islamische Religionspädagogik und Koranexegese beginnt mit seiner Kindheit. Er hat zum Beispiel seiner Mutter im Haushalt geholfen. Wenn aber Besuch kam, verbot sein Vater das. Für ihn war Hausarbeit reine Frauensache, schreibt Khorshid. Er berichtet auch von verschiedenen Situationen in Schulen, wo ein Teller schnell mal zum Zeichen für fehlende Männlichkeit wird. Oder die Jungs als Experiment mal die Mädchen bekochen. Er schreibt, wirkliche Sympathie entsteht dort,

0: wo Jungen Verantwortung übernehmen, sich einbringen, beim Aufräumen helfen, beim Kochen mitdenken, ohne sich dafür zu schämen. Der Autor beschreibt Alltagssituationen, in denen ihm das Bild vom starken, dominanten und harten Mann immer wieder begegnet. Er zeigt auch, welche Stellen im Koran so ausgelegt werden, dass der Mann als überlegen gilt. Murad Koshid schaut aber genau hin, zum Beispiel auch auf die Schöpfungsgeschichte. Er schreibt: Der Mensch ist nicht einfach Teil einer Ordnung, die über ihn verfügt. Er ist Träger einer Würde, die ihn auszeichnet, unabhängig von Geschlecht, Herkunft oder sozialer Stellung. In dieser Bestimmung kennt der Koran keine Hierarchie zwischen Mann und Frau. Und Koshid schaut sich auch verschiedene Propheten an, wie Moses, Abraham oder den Prophet Mohammed, über den geschrieben wurde: Wir haben dich nur und ausschließlich als Barmherzigkeit für die Welten entsandt. Und so schreibt er zu vorbildhafter Männlichkeit: Nicht Dominanz, nicht Kontrolle, nicht Härte, sondern Charakter, Barmherzigkeit und ethische Reife stehen im Zentrum. Jenseits der Härte, von Muannad Koshid im Herder Verlag erschien, ein Buch, klug und verständlich, das eine Brücke baut und Männlichkeit in die Verantwortung nimmt.
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1: Unterstützt von KI. Auf der A9 Nürnberg Richtung Halle-Leipzig, Vorsicht, zwischen Bad Lobenstein und Schleiz liegen Gegenstände auf der Autobahn. Und auf der A38 Göttingen Richtung Halle, zwischen Friedland und dem Heidkopftunnel, liegen Fahrzeugteile auf der rechten Spur.
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2: Ich bin Philipp Nützig. Schönen guten Abend. Hitze und Trockenheit machen den Flüssen in Deutschland weiter massiv zu schaffen. Zuletzt wurden etwa am Rhein neue Tiefststände gemessen. Zur aktuellen Lage will der neue Verkehrsminister Bilger am Donnerstag mit Experten und Verbänden sprechen. Das Niedrigwasser bringt die Industrie in Bedrängnis. Frachtschiffe können nur deutlich weniger Ladung transportieren oder gar nicht mehr fahren. Auch Touristendampfer und Fahrgastschiffe sind betroffen. Über das schwarz-rote Rentenpaket ist wieder eine Diskussion entbrannt. Die drei ostdeutschen CDU-Ministerpräsidenten sind dafür, dass die Rente mit 63 doch erhalten bleiben soll. Das geplante Aus für die abschlagsfreie Rente ist Teil des Reformpakets einer Expertenkommission, das die Bundesregierung auch möglichst komplett umsetzen will. So sieht es auch Schleswig-Holsteins CDU-Ministerpräsident Daniel Günther.
3: Das ist eine wichtige und überfällige Reform. Wir haben dieses Thema viel zu lange vor uns hergeschoben, sicherlich auch, weil da natürlich auch unangenehme Entscheidungen getroffen werden müssen, weil dort auch Härten ohne Zweifel dabei sind. Aber ich glaube, es liegt kein Segen darin, jetzt einzelne Maßnahmen rauszugreifen.
2: In Griechenland hat sich die Waldbrandlage ganz leicht entspannt. Der Wind hat etwas nachgelassen, deswegen können jetzt wieder Löschflugzeuge eingesetzt werden. Bei den Löscharbeiten sind bislang 5 Feuerwehrleute ums Leben gekommen. Obwohl viele beim Einkaufen aufs Geld schauen, landen immer öfter Bioprodukte im Korb. In der ersten Hälfte des Jahres ist der Umsatz im Vergleich zum Vorjahreszeitraum um fast 5% gestiegen. Ein besonders großes Plus gab's bei den Drogerien, so der Bund Ökologische Lebensmittelwirtschaft. Das Deutschland-Ticket dürfte im kommenden Jahr 3,40 Euro teurer werden. Das hat der Tagesspiegel ausgerechnet. Grundlage dafür ist der Preisindex, auf den die Verkehrsminister sich geeinigt haben. Aktuell kostet das Deutschland-Ticket 63 Euro.
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4: Je nachdem, wo man gerade ist, gibt's mal mehr, mal weniger Wolken. Hier und da gibt's auch Schauer oder Gewitter. Und die Temperaturen, die gehen im Laufe der Nacht runter auf 21 bis 18 Grad. Morgen kann es dann immer mal nass werden und heiß wird's auch mit Werten bis 36 Grad.
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4: Was hat sie nicht alles schon für Preise und Medaillen abgeräumt? Gold im Einsitzer bei den Jugendwinterspielen, Silber bei den Weltmeisterschaften, Gold im Einsitzer bei den Europameisterschaften und. Aber das war eben alles im Winter. Schließlich ist sie ja auch Rennrodlerin, ne? Merle Fräbel aus Suhl. Ja, die Titel werden im Winter geholt, aber trainiert wird natürlich das ganze Jahr über, auch jetzt im Sommer bei 30 Grad. Und wie ihr Training in der heißen Jahreszeit so aussieht, das hören Sie gleich. Ja, und dann gibt's im Winter natürlich die nächste Chance sozusagen. Apropos Chance, jeder kriegt eine zweite Chance, everybody gets a second chance. Das sind Mike and the Mechanics jetzt bei Landeswelle. Schönen Montagabend, wünscht

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1: Unterstützt von KI. Auf der A9 Nürnberg Richtung Halle-Leipzig, Achtung, zwischen Bad Lobenstein und Schleiz liegen Gegenstände auf der Autobahn. Und auf der A38 Göttingen Richtung Halle zwischen Friedland und dem Heidkopftunnel liegen außerdem Fahrzeugteile auf der rechten Spur.
0: 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Wir wünschen gute Fahrt. 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
2: Je nachdem, wo man gerade ist, gibt es mal mehr, mal weniger Wolken. Hier und da gibt es auch Schauer oder Gewitter. Und die Temperaturen, die gehen im Laufe der Nacht runter auf 21 bis 18 Grad. Morgen kann es dann immer mal nass werden und heiß wird es auch mit Werten bis 36 Grad.
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2: Mit Dietmar Hild. Und gleich ein Song, ja, das ist schon fast eine Hymne. Rausgekommen ist das Ding schon 1981, aber hier in Deutschland war es zum ersten Mal 2023 in den Charts. Ja, und aktuell ist es immer noch drin. Insgesamt wurde der Song bis jetzt 26,6 Millionen Mal verkauft und zählt deshalb zu den meistverkauften Singles der Geschichte. Journey mit Don't Stop Believing, gleich hier bei Landeswelle. Aber erst haben wir unter anderem noch Robert Miles mit dabei und passend zum Wetter die Boys of Summer. Don Henley ist das. Schönen Abend.

0: Montagabend, Sie hören alles mit der Thüringen mit Dietmar Hild und den King of Pop. Um kurz nach 8, dann ist nämlich wieder Zeit für die 80er um 8, zwei 80er im Doppelpark und das ist eben einer davon. Bad. Und Kylie Minogue ist mit dabei. I should be so lucky. Das also gleich um kurz nach 8.
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1: 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Nichts los auf den Straßen in Thüringen. Aktuell ist alles frei.
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2: Ich bin Philipp Nützig. Schönen guten Abend. Was tun mit Blick auf das extreme Niedrigwasser an vielen Flüssen in Deutschland? Das will der neue Bundesverkehrsminister Bilger in dieser Woche abklären. Er trifft sich am Donnerstag mit Experten und Verbänden zu dem Thema. Am Rhein werden in den letzten Tagen schon Rekordtiefstände erreicht. Der Fluss gehört zu den wichtigsten Wasserstraßen Europas. Nordrhein-Westfalens Verkehrsminister Oliver Krischer sagt im ZDF:
3: Wir haben das ja im Jahr 2018 schon erlebt. Damals hatten wir das bisher schlimmste Niedrigwasser. Das droht sich jetzt noch schlimmer zu wiederholen. Und damals konnten teilweise Tankstellen nicht mit Benzin und Mineralöl beliefert werden.
2: Die Spritpreise sind im letzten Monat deutlich gestiegen. Der ADAC fordert deswegen Konsequenzen. Fabian Hoffmann hat die Details.
4: Der Automobilclub sagt, die Preise sind im Juli drastisch nach oben gegangen. Vor allem Diesel wurde teurer. Ein Liter kostete Ende Juli im Schnitt 2,23 Euro. Zum Monatsbeginn, also kurz nach Ende des Tankrabatts, waren es noch unter 2 Euro gewesen. Obwohl der Rohölpreis demnach zuletzt deutlich gefallen ist, haben die Tankstellen das nicht weitergegeben. Im Gegenteil, der ADAC fordert deshalb das Bundeskartellamt auf, die Raffinerie- und Großhandelspreise kritisch zu überprüfen.
2: Über das schwarz-rote Rentenpaket ist wieder eine Diskussion entbrannt. Die drei ostdeutschen CDU-Ministerpräsidenten sind dafür, dass die Rente mit 63 bleibt. Das geplante Aus für die abschlagsfreie Rente ist Teil des Reformpakets einer Expertenkommission, das die Bundesregierung auch möglichst komplett umsetzen will. Gasheizungen werden für Vermieter immer unwirtschaftlicher. Laut Spiegel müssen sie bei einer 80 Quadratmeter Wohnung ab 2029 über 300 Euro der Heizkosten übernehmen. Später wird es dann noch mehr. Hintergrund ist das neue Heizungsgesetz. Der Druck auf FIFA-Boss Infantino wegen der umstrittenen Investorenpläne wächst weiter. Als erster nationaler Verband hat Wales angekündigt, ihn für seine Wiederwahl doch nicht zu unterstützen. Der englische Verband will nachziehen, weitere könnten folgen. Infantino will sich nächstes Jahr für eine weitere Amtszeit wiederwählen lassen.
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5: Je nachdem, wo man gerade ist, gibt's mal mehr, mal weniger Wolken. Hier und da gibt's auch Schauer oder Gewitter. Und die Temperaturen, die gehen im Laufe der Nacht runter auf 21 bis 18 Grad. Morgen kann's dann immer mal nass werden und heiß wird's auch mit Werten bis 36 Grad.
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5: Mit Dietmar Hild und dem 80er Doppelpack, das sind die 80er um 8 jetzt. Ja, und da gibt's gleich hier einen Song, der war, zumindest in Europa, der erste große Erfolg für ein damals, zumindest in Europa, noch unbekanntes Mädel. In Australien, da kannte man sie schon ein bisschen als Schauspielerin durch die Seifenoper Neighbors, also Nachbarn. Aber in Europa kannte sie eben noch kein Schwein. Das hat sich ab da aber geändert. Kylie Minogue wurde ein Weltstar und los ging alles, wie gesagt, mit I Should Be So Lucky. Das hören wir gleich nach einem, der damals schon ein Riesenstar war, nämlich Michael Jackson. Hier ist Bad bei Landeswelle.

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1: Unterstützt von KI. Auf der A71 Erfurt Richtung Suhl, Vorsicht, zwischen Arnstadt Süd und Stadt Ilm liegt ein Spanngurt auf der Autobahn.
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3: Je nachdem, wo man gerade ist, gibt's mal mehr, mal weniger Wolken. Hier und da gibt's auch Schauer oder Gewitter. Und die Temperaturen, die gehen im Laufe der Nacht runter auf 21 bis 18 Grad. Morgen kann es dann immer mal nass werden und heiß wird's auch mit Werten bis 36 Grad.
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1: Unterstützt von KI. Auf der A71 Erfurt Richtung Suhl, Vorsicht, zwischen Arnstadt Süd und Stadt Ilm liegt ein Spanngurt auf der Autobahn.
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2: Ich bin Philipp Nützig. Schönen guten Abend. Hitze und Trockenheit machen den Flüssen in Deutschland weiter massiv zu schaffen. Zuletzt wurden etwa am Rhein neue Tiefstände gemessen. Zur aktuellen Lage will der neue Verkehrsminister Bilger am Donnerstag mit Experten und

0: Verbänden sprechen. Das Niedrigwasser bringt die Industrie in Bedrängnis. Frachtschiffe können nur deutlich weniger Ladung transportieren oder gar nicht mehr fahren. Auch Touristendampfer und Fahrgastschiffe sind betroffen. Über das schwarz-rote Rentenpaket ist wieder eine Diskussion entbrannt. Die drei ostdeutschen CDU-Ministerpräsidenten sind dafür, dass die Rente mit 63 doch erhalten bleiben soll. Das geplante Aus für die abschlagsfreie Rente ist Teil des Reformpakets einer Expertenkommission, das die Bundesregierung auch möglichst komplett umsetzen will. So sieht es auch Schleswig-Holsteins CDU-Ministerpräsident Daniel Günther.
1: Das ist eine wichtige und überfällige Reform. Wir haben dieses Thema viel zu lange vor uns hergeschoben, sicherlich auch, weil da natürlich auch unangenehme Entscheidungen getroffen werden müssen, weil dort auch Härten ohne Zweifel dabei sind. Aber ich glaube, es liegt kein Segen darin, jetzt einzelne Maßnahmen rauszugreifen.
0: In Griechenland hat sich die Waldbrandlage ganz leicht entspannt. Der Wind hat etwas nachgelassen, deswegen können jetzt wieder Löschflugzeuge eingesetzt werden. Bei den Löscharbeiten sind bislang 5 Feuerwehrleute ums Leben gekommen. Die Spritpreise sind im letzten Monat deutlich gestiegen. Vor allem Diesel wurde teurer. Ein Liter kostete im Juli im Schnitt 2,23 Euro. Zum Monatsbeginn, also kurz nach Ende des Tankrabatts, waren es noch unter 2 Euro. Der ADAC fordert, dass das Bundeskartellamt die Raffinerie- und Großhandelspreise überprüft. Obwohl viele beim Einkaufen aufs Geld schauen, landen immer öfter Bioprodukte im Korb. In der ersten Hälfte des Jahres ist der Umsatz im Vergleich zum Vorjahreszeitraum um fast 5% gestiegen. Ein besonders großes Plus gab es bei den Drogerien, so der Bund Ökologische Lebensmittelwirtschaft.
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3: Je nachdem, wo man gerade ist, gibt's mal mehr, mal weniger Wolken. Hier und da gibt's auch Schauer oder Gewitter. Und die Temperaturen, die gehen im Laufe der Nacht runter auf 21 bis 18 Grad. Morgen kann's dann immer mal nass werden und heiß wird's auch mit Werten bis 36 Grad.
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3: Mit Dietmar Hild und den 90ern um 9 jetzt, also zwei Songs aus diesem Jahrzehnt im Doppelpack. Gleich einer, der war mal Zahnarzt. Aber er hat's mit zwei, drei Songs geschafft, dass er als solcher nie mehr arbeiten muss. Er ist sowas wie der Kult-90er-Sänger schlechthin. Gleich Dr. Alban und Sing Halleluja. Ja, und die Brüder Zach Taylor und Isaac Hanson, die müssen mit Sicherheit auch nie wieder arbeiten gehen. Dafür hat der eine Riesenhit im Jahr 1997 gereicht. Denn er war in Deutschland, Österreich, der Schweiz, in Großbritannien und auch in den USA auf 1. Hier sind sie, Hanson und Bob.

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1: Unterstützt von KI. Auf der A71 Erfurt Richtung Suhl, Vorsicht, zwischen Arnstadt Süd und Stadt Ilm liegt ein Spanngurt auf der Autobahn.
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2: Je nachdem, wo man gerade ist, gibt es mal mehr, mal weniger Wolken. Hier und da gibt es auch Schauer oder Gewitter. Und die Temperaturen, die gehen im Laufe der Nacht runter auf 21 bis 18 Grad. Morgen kann es dann immer mal nass werden und heiß wird es auch mit Werten bis 36 Grad.

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1: Ich bin Finn Riebesel-Freundlieb. Schönen guten Abend. Rente mit 63, ja oder nein? Eigentlich hatte sich die Bundesregierung schon auf das Aus der abschlagsfreien Rente nach 45 Beitragsjahren geeinigt. Jetzt kommt aber Widerstand von den Ostministerpräsidenten der CDU. Mehr von Tim Britztrupp.
2: Das Trio Kretschmer, Schulze, Vogt begründet das damit, dass in Ostdeutschland viele Menschen im Alter ausschließlich auf die gesetzliche Rente angewiesen sind. Deswegen wollen sie die Rente mit 63 behalten und stellen sich damit gegen den Kurs der Union. Die SPD ist in der Sache gesprächsbereit. Marcel Fratscher vom Deutschen Institut für Wirtschaftsforschung hält die Abschaffung dagegen für unverzichtbar. Er sagte der Rheinischen Post, ohne dieses Element ist die Rentenreform tot.
1: Die Spritpreise sind im letzten Monat deutlich gestiegen. Der ADAC fordert deswegen Konsequenzen. Fabian Hoffmann mit den Details.
3: Der Automobilclub sagt, die Preise sind im Juli drastisch nach oben gegangen. Vor allem Diesel wurde teurer. Ein Liter kostete Ende Juli im Schnitt 2,23 Euro. Zum Monatsbeginn, also kurz nach Ende des Tankrabatts, waren es noch unter 2 Euro gewesen. Obwohl der Rohölpreis demnach zuletzt deutlich gefallen ist, haben die Tankstellen das nicht weitergegeben. Im Gegenteil, der ADAC fordert deshalb das Bundeskartellamt auf, die Raffinerie- und Großhandelspreise kritisch zu überprüfen.
1: Was tun mit Blick auf das extreme Niedrigwasser an vielen Flüssen in Deutschland? Das will der neue Bundesverkehrsminister Bilger in dieser Woche abklären. Er trifft sich am Donnerstag mit Experten und Verbänden zu dem Thema. Am Rhein wurden in den letzten Tagen schon Rekordtiefststände erreicht. Die USA und der Iran verhandeln nun offenbar doch über ein Ende des Krieges. Das behauptet zumindest US-Präsident Trump. Demnach laufen gerade Friedensgespräche. Dass neue Verhandlungen anstehen, hatte der Iran aber zuletzt noch bestritten. Der Druck auf FIFA-Boss Infantino wegen der umstrittenen Investorenpläne wächst weiter. Als erster nationaler Verband hat Wales angekündigt, ihn für seine Wiederwahl doch nicht zu unterstützen. Der englische Verband will nachziehen, weitere könnten folgen. Infantino will sich nächstes Jahr für eine weitere Amtszeit wiederwählen lassen.
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4: Je nachdem, wo man gerade ist, gibt's mal mehr, mal weniger Wolken. Hier und da gibt's auch Schauer oder Gewitter. Und die Temperaturen, die gehen im Laufe der Nacht runter auf 21 bis 18 Grad. Morgen kann's dann immer mal nass werden und heiß wird's auch mit Werten bis 36 Grad.
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1: Je nachdem, wo man gerade ist, gibt es mal mehr, mal weniger Wolken. Hier und da gibt es auch Schauer oder Gewitter. Und die Temperaturen, die gehen im Laufe der Nacht runter auf 21 bis 18 Grad. Morgen kann es dann immer mal nass werden und heiß wird es auch mit Werten bis 36 Grad.
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1: Ich bin Finn Riebesel-Freundlieb. Schönen guten Abend. Über das schwarz-rote Rentenpaket ist wieder eine Diskussion entbrannt. Vor allem an der Abschaffung der Rente mit 63 gibt es immer mehr Kritik, auch aus den eigenen Reihen. Die drei ostdeutschen CDU-Ministerpräsidenten sind dagegen und auch die SPD-Landeschefinnen aus Mecklenburg-Vorpommern und dem Saarland wollen, dass sie bleibt. Das geplante Aus für die abschlagsfreie Rente ist Teil des Reformpakets einer Expertenkommission, das die Bundesregierung umsetzen will. Was tun mit Blick auf das extreme Niedrigwasser an vielen Flüssen in Deutschland? Das will der neue Bundesverkehrsminister Bilger in dieser Woche abklären. Er trifft sich am Donnerstag mit Experten und Verbänden zu dem Thema. Am Rhein wurden in den letzten Tagen schon Rekordtiefststände erreicht. Nordrhein-Westfalens Verkehrsminister Krischer sagt dem ZDF:
2: Wir haben das ja im Jahr 2018 schon erlebt. Damals hatten wir das bisher schlimmste Niedrigwasser. Das droht sich jetzt noch schlimmer zu wiederholen. Und damals konnten teilweise Tankstellen nicht mit Benzin und Mineralöl beliefert werden.
1: Die Spritpreise sind im letzten Monat deutlich gestiegen. Vor allem Diesel wurde teurer. Ein Liter kostete Ende Juli im Schnitt 2,23 Euro. Zum Monatsbeginn, also kurz nach Ende des Tankrabatts, waren es noch unter 2 Euro. Der ADAC fordert, dass das Bundeskartellamt die Raffinerie- und Großhandelspreise überprüft. Der neue Spider-Man-Film hat den zweitbesten Kinostart aller Zeiten hingelegt. Er spielte am ersten Wochenende weltweit über 800 Millionen Euro ein. Nur ein Film hatte bisher noch ein besseres Kinodebüt. Der Marvel-Streifen Avengers Endgame knackte 2019 die Milliardenmarke. FIFA-Boss Infantino bekommt nach seinen gescheiterten WM-Investorenplänen immer mehr Gegenwind. Erste nationale Verbände wollen ihm die Unterstützung für seine Wiederwahl im kommenden Jahr entziehen. Wales, Schweden und Serbien haben den Anfang gemacht. Der englische Verband will nachziehen und weitere könnten folgen. Nach großem Druck aus der Fußballwelt hatte Infantino einen Rückzieher gemacht, die WM teils an Investoren zu verkaufen. Der Ärger über die Pläne ist aber weiter riesig.
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3: Je nachdem, wo man gerade ist, gibt's mal mehr, mal weniger Wolken. Hier und da gibt's auch Schauer oder Gewitter. Und die Temperaturen, die gehen im Laufe der Nacht runter auf 21 bis 18 Grad. Morgen kann's dann immer mal nass werden und heiß wird's auch mit Werten bis 36 Grad.
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1: Je nachdem, wo man gerade ist, gibt's mal mehr, mal weniger Wolken. Hier und da gibt's auch Schauer oder Gewitter. Und die Temperaturen, die gehen im Laufe der Nacht runter auf 21 bis 18 Grad. Morgen kann's dann immer mal nass werden und heiß wird's auch mit Werten bis 36 Grad.

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1: Ich bin Finn Riebesel-Freundlieb. Schönen guten Abend. Über das schwarz-rote Rentenpaket ist wieder eine Diskussion entbrannt. Die drei ostdeutschen CDU-Ministerpräsidenten sind dafür, dass die Rente mit 63 doch bleiben soll. Das geplante Aus für die abschlagsfreie Rente ist Teil des Reformpakets einer Expertenkommission, das die Bundesregierung auch möglichst komplett umsetzen will. So sieht es auch CDU-Ministerpräsident Daniel Günther aus Schleswig-Holstein. Er sagte uns:
2: Das ist eine wichtige und überfällige Reform. Wir haben dieses Thema viel zu lange vor uns hergeschoben. Sicherlich auch, weil da natürlich auch unangenehme Entscheidungen getroffen werden müssen, weil dort auch Härten ohne Zweifel dabei sind. Aber ich glaube, es liegt kein Segen darin, jetzt einzelne Maßnahmen rauszugreifen.
1: Die Spritpreise sind im letzten Monat deutlich gestiegen. Der ADAC fordert deswegen Konsequenzen. Fabian Hoffmann mit den Details.
3: Der Automobilclub sagt, die Preise sind im Juli drastisch nach oben gegangen. Vor allem Diesel wurde teurer. Ein Liter kostete Ende Juli im Schnitt 2,23 Euro. Zum Monatsbeginn, also kurz nach Ende des Tankrabatts, waren es noch unter 2 Euro gewesen. Obwohl der Rohölpreis demnach zuletzt deutlich gefallen ist, haben die Tankstellen das nicht weitergegeben. Im Gegenteil, der ADAC fordert deshalb das Bundeskartellamt auf, die Raffinerie- und Großhandelspreise kritisch zu überprüfen.
1: Hitze und Trockenheit machen den Flüssen in Deutschland weiter massiv zu schaffen. Zuletzt hatte etwa der Rhein neue Tiefststände gesehen. Zur aktuellen Lage will der neue Bundesverkehrsminister Bilger am Donnerstag mit Experten und Verbänden sprechen. Das Niedrigwasser bringt etwa die Industrie in Bedrängnis. Die USA und der Iran verhandeln nun offenbar doch über ein Ende des Krieges. Das behauptet zumindest US-Präsident Trump. Demnach laufen gerade Friedensgespräche. Dass neue Verhandlungen anstehen, hatte der Iran aber zuletzt noch bestritten. Obwohl viele beim Einkaufen aufs Geld schauen, landen immer öfter Bioprodukte im Korb. In der ersten Hälfte des Jahres ist der Umsatz im Vergleich zum Vorjahreszeitraum um fast 5% gestiegen. Ein besonders großes Plus gab es bei den Drogerien, so der Bund Ökologische Lebensmittelwirtschaft.
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0: Quälend langsam schien die Zeit zu vergehen, bis das Flugzeug vom McMurdo-Sund endlich unseren südlichen Stützpunkt erreichte. Alle waren auf das Äußerste angespannt. Denn es war uns seither trotz ununterbrochener Versuche nicht mehr gelungen, Funkkontakt zu unseren Kollegen herzustellen. Um 7 Uhr früh am 28. Januar 1931 starteten wir. An Bord befanden sich 10 Mann, 7 Hunde, ein Schlitten sowie Benzin- und Lebensmittelvorräte. Die Luft war erfreulich klar, ruhig und nicht sehr kalt. Die Zeichen standen also gut, ohne Probleme das Lager von Edward, Lake und ihrem Team zu erreichen. Der 2,5-stündige Flug bedeutete einen Wendepunkt in meinem bisherigen 45-jährigen Leben. Denn danach musste ich, ebenso wie der junge Danforth, damit fertig werden, in einer Welt weiterzuleben, über deren im Schatten lauernde Schrecken wir mehr wussten als irgendjemand sonst auf diesem Planeten.
1: Da! Sehen Sie nur! Da sind sie, die Berge!
2: Ja, wirklich? Eine Bergkette von dämonisch anmutenden Kegeln und Gipfeln.
3: Du meine Güte.
0: Es kam mir vor, als seien die Gipfel nur die mächtigen Pfeiler eines schauerlichen Tores zu verbotenen, albtraumhaften Sphären und labyrinthischen Abgründen, in denen Zeit und Raum eine vollkommen andere Bedeutung hat. Dies waren, davon war ich in diesem Moment zutiefst überzeugt, Berge des Wahnsinns. Ein düsteres Totenreich, das besser von keinem Menschen je hätte betreten werden dürfen.
1: Sehen Sie, dort unterhalb der Gipfel.
2: Tatsächlich, das sind diese merkwürdigen, gleichförmigen Kuben, von denen Dr. Lake gesprochen hat.
0: Wie eine altertümliche Tempelanlage.
1: Mein Gott, was ist das?
2: Du liebe Güte.
1: Es ist eine Stadt mit Mauern, Häusern, minarettartigen Türmen und Palästen. Errichtet in keiner der menschlichen Rasse bekannten Bauweise. Ganz aus nachtschwarzem Stein. Monströs und gewaltig.
2: Alles ist miteinander durch unzählige, weitgespannte, röhrenartige Brücken verbunden. Das ist ja unglaublich.
0: Beruhigen Sie sich, das ist nicht real. Bloß eine weitere dieser polaren Luftspiegelungen.
1: Erstaunlich. Sie wirkt vollkommen echt.
2: Ist das nun ein gutes oder ein böses Omen?
0: Das werden wir bald wissen. Wir schwiegen, während die Bergkette immer gewaltiger vor uns aufwuchs. Das Lager konnte auf der Grundlage der Koordinaten und auch weil die Sicht gut war, schnell aus der Luft ausgemacht werden. Die Landung war unproblematisch. Bevor wir nicht wissen, was hier passiert ist, bleiben noch alle an Bord des Flugzeugs. Professor Parbody, Danforth und ich werden uns ein erstes Bild über die Lage verschaffen. Wir sind bald zurück. Meine Herren, hier, Ihre Waffen.
4: Danke, ja.
0: Kann es losgehen?
1: Ja, ich bin bereit.
4: Ebenfalls.
0: Also dann.
4: Ja.

0: gutes Zeichen?
1: Nein. Eher nicht. Sieht aus, als ob hier in den letzten Tagen ein fürchterlicher Sturm gewütet hätte. Und dabei ist einiges zu Bruch gegangen. Sehen Sie sich die vier Flugzeuge an.
0: Mein lieber Mann. Aber das sind Beschädigungen, die niemals von keinem noch so starken arktischen Sturm herrühren können.
2: Die Maschinen dürften schwerlich noch zu reparieren sein.
0: Irgendjemand hat sie in kleinste Teile zertrümmert.
1: Gehen wir weiter.
0: Ja.
1: Ist ja wirklich einiges an Neuschnee gefallen.
2: Das da scheint der aus Eisblöcken errichtete Zwinger für die Hunde zu sein.
1: Sieht ganz so aus. Mal sehen. Oh.

0: Schwacher.
1: Oh, guter Gott.
2: Was hat das zu bedeuten?
0: Das ist ja abstoßend. Blut. Überall Blut.
1: Oh. Jemand hat die Hunde, jeden einzelnen, auf grauenvollste Weise abgeschlachtet.
0: Warum sollte jemand so etwas tun?
2: Ich weiß es nicht. Unvorstellbar, diese Grausamkeit. Und mit dem Wort abgeschlachtet haben sie genau erfasst, was hier geschehen ist.
1: Von den armen Tieren sind nur noch die blutigen Knochen übrig geblieben.
2: Jedes Fetzchen Fleisch wurde davon runtergeschnitten. Oder gerissen.
0: Dieser Geruch? Nein. Was für eine widerwärtige Sauerei.
1: Was ist hier nur passiert?
2: Eins steht jedenfalls fest. Der Sturm hat mit Sicherheit den Hunden nicht das Fell abgezogen und sie verstümmelt. Hier waren andere Kräfte am Werk. Kommen Sie weiter.
1: Ja.
0: Die Zelte! Sehen Sie nur! Die Zelte!
2: Alles kurz und klein geschlagen.
1: Ja. Meine Hoffnung, dass wir hier noch Überlebende finden, schwindet von Meter zu Meter, den wir uns vorwärts bewegen.
0: Sehen Sie! Sehen Sie!
1: Offenbar ein erster Toter. Heben Sie mal die Zeltplane hoch. Da ja.
2: Ja.
0: Nein.
2: Das darf doch nicht wahr sein.
1: Man ist offenbar mit den Menschen nicht anders verfahren als mit den Hunden. Nahezu alles Fleisch wurde von den Knochen geschnitten.
0: Nein. Nein.
2: Welch ein bestialisches Werk.
0: Was ist, wenn das hier niemand überlebt hat?
1: Ruhig, ruhig, ruhig, Junge. Ruhig. Wollen Sie sich einen Moment setzen? Sie sehen aus, als ob Sie uns sonst jeden Moment umkippen würden.
0: Ich will mich nicht setzen. Lassen Sie mich. Ich will Klarheit. Was zur Hölle ist hier passiert? Wo sind Leslie, Dr. Lake, Professor Edward und all die anderen?
2: Tja, das ist die Frage.
3: Dr. Lake? Professor Edward? Verdammt! Ist hier noch jemand?
0: Leslie!
1: Diese Stille.
2: Totenstille. Wer immer hier auch gewütet haben mag, scheint jedenfalls jetzt nicht mehr hier zu sein.
1: Trotzdem fürchte ich, sind wir zu spät gekommen.
0: Sie meinen das? Dass hier alle tot sind? Alle?
1: Tja.
3: Danforth, beruhigen Sie sich verdammt nochmal. Auf der Stelle.
2: Gehen wir erstmal weiter.
1: Ja. Sehen Sie nur. Die drei Transportschlitten sind weg.
2: Tatsächlich. Ob der Sturm sie weggeweht haben kann?
1: Also vor den toten Hunden und dem Leichenfund hätte ich das noch für möglich gehalten. Aber jetzt... Nein, nein. Die hat jemand benutzt, um von hier zu fliehen. Oder um etwas von hier wegzutransportieren.
2: Ja, Sie haben recht. Das macht ganz den Anschein.
0: Diese gespenstische Stille. Ich halte das nicht aus.
2: Kommen Sie. Gehen wir zurück zu den anderen. Es scheint uns hier derzeit keine Gefahr zu drohen. Wir werden Gruppen bilden, ausschwärmen und uns möglichst schnell ein Bild über die Lage verschaffen.
1: Ja, wir müssen Klarheit darüber bekommen, wer alles dieser Katastrophe zum Opfer gefallen ist.
2: Und wir müssen wissen, was von hier entwendet wurde. Dann sehen wir weiter. Ja.
0: Leslie!
2: Hören Sie auf! Das hat doch keinen Zweck. Wir müssen uns bemühen, einen klaren Kopf zu bewahren, wenn es auch noch so schwer fällt.
0: Wenn Sie tot sind... Alle tot sind!
3: Schluss jetzt!
1: Kommen Sie, mein Junge.
2: Was ist das denn?
4: Was meinen Sie?
2: Das da. Diese sechs, wie soll ich es beschreiben, diese Schneehügel.
5: Ach, ja, hätte ich glatt übersehen. Seltsam.
2: Nichts wie hin.
5: Ja. Gute 3 Meter hoch, diese Dinger, schätze ich.
2: Fünfeckig. Alle 6 sind fünfeckig.
5: Und absolut gleichförmig. Was für eine erstaunlich saubere und präzise Arbeit. Immerhin in Schnee ausgeführt.
2: Sehen Sie nur.
5: Das müssen diese merkwürdigen fünfeckigen grünen Specksteine sein, die Dr. Lake erwähnte. Jemand hat sie in den Schnee gedrückt.
0: Ob in den Schneehügeln etwas drin ist?
2: Das werden wir gleich wissen. Helfen Sie mir, Danforth.
0: Ja.
2: Sie auch, Parbody.
5: Natürlich, natürlich.
0: Was ist das? Guter Gott, was ist das? Das ist ja ekelhaft. Oh.
5: Wie das riecht. Das abstoßend.
2: Wenn ich nicht irre, ist das eins der 14 Exemplare der bisher unbekannten Spezies aus der Kalksteinhöhle. Genauer gesagt, offenbar eins der 6 versehrten Exemplare. Sehen Sie? Es ist verstümmelt.
5: Die Spezies, die genau wie der grüne Speckstein die Schlittenhunde so aggressiv gemacht hat.
2: Bei dem Geruch, den sie verströmen, kein Wunder, oder?
5: Nein, nein.
0: Wie groß die Viecher sind.
2: Gut und gerne über 2 Meter.
5: Eher 2,5, würde ich schätzen.
2: Jetzt bin ich noch gespannter, die übrigen 8 unversehrten Exemplare zu sehen. Sie müssen hier ja noch irgendwo sein.
0: Ist es nicht seltsam? Diese 6 Dinger hier sind nicht auf dieselbe Art abgeschlachtet worden wie all die anderen Lebewesen, die wir hier bisher gefunden haben. Im Gegenteil.
5: Es sieht aus, als habe sie jemand mit allen Ehren bestattet.
2: Stimmt. Bestattet, das ist das richtige Wort. Im Stehen bestattet. In 5-eckigen Schneehügeln. Erstaunlich.
5: Und diese Specksteinamulette sind wie Kultgegenstände in die Vorderfront der Gräber hineingesteckt worden. Sie scheinen also tatsächlich zu diesen, tja, wie soll man sagen, Wesen zu gehören.
2: Wir gingen zurück zum Flugzeug, berichteten unseren Kollegen, was wir im Lager gefunden hatten und versuchten, sie so gut es ging, darauf vorzubereiten, was sie dort erwarten würde. Dann machten wir uns gemeinsam auf, möglichst rasch Licht in das Dunkel zu bringen. Das letzte Zelt, das es zu untersuchen gab, war das, welches offenbar für die Sektion genutzt worden war. Ich hatte es daher zur Chefsache erklärt. Es war eines der wenigen Zelte, welches der Zerstörungswut des Sturmes oder des unbekannten Aggressors entgangen war. Parbody und der leichenblasse Danforth waren an meiner Seite, als ich mich bereit machte, es zu betreten.
5: Nach Zählung der Hundeskelette steht eindeutig fest, dass 2 Tiere fehlen.
0: Bisher wurden 8 Leichen gefunden. Es konnten alle, teilweise zwar nur mit großer Mühe, aber immerhin identifiziert werden. Die Gesichter waren Gottlob nicht so stark verletzt.
2: Ja, schon gut. Wer fehlt?
5: Dr. Lake, Leslie Carroll, Professor Atwood und der junge Gedney.
2: Gedney, merkwürdig. Was hat das alles nur zu bedeuten?
5: Das wüssten wir wohl alle gern. Ihr Einverständnis voraussetzend, habe ich die anderen gebeten, die Überreste unserer Kollegen zu bestatten.
2: Natürlich. Keinem Angehörigen sollte zugemutet werden, derart ausgeweidete und verunstaltete Leichname zu sehen.
5: Für die Dokumentation habe ich Fotos machen lassen, die natürlich nicht für die Allgemeinheit bestimmt sind.
2: Irgendeine Spur von den 8 intakten Urzeitwesen?
5: Nein. Nicht die geringste.
0: Ob vielleicht...
2: Es ist viel zu früh, irgendwelche Vermutungen anzustellen. Dafür stehen wir alle noch viel zu sehr unter dem Eindruck der schrecklichen Dinge, die wir bisher sehen mussten.
5: Ein Massaker ungeahnten Ausmaßes hat hier stattgefunden. Und ich bezweifle ernsthaft, dass
2: dass es irgendjemand von unseren Kollegen überlebt hat.
0: Wie können Sie nur so etwas sagen?
2: Ich weiß. Ich weiß, dass Sie immer noch hoffen, junger Freund, aber ich fürchte, wir werden den Tatsachen ins Auge sehen müssen.
0: Halten Sie das, wie Sie wollen, und ich halte es, wie ich will.
3: Lassen Sie ihn doch hoffen, Parbody. Die Hoffnung ist vielleicht das Einzige, was uns noch bleiben wird.
2: Vermutlich haben Sie recht.
3: Kommen Sie, schauen wir uns an, was uns im Inneren des Zeltes erwartet.
0: Genau.
2: Oh.
0: Nein.
2: Was zum Teufel?
0: Das ist ja grauenhaft.
3: Nichts für jemanden mit schwachem Magen. Hier wurde seziert, aber nicht das prähistorische Fundstück. Zumindest nicht als letztes.
2: Was für ein Gemetzel.
0: Ich kann gar nicht hinsehen. Wer sind die beiden, die da auf dem Tisch liegen?
3: Eine Frau und ein Mann.
2: Ist zwar nicht mein Fachgebiet, aber ist die Sektion der Körper nicht recht, wie soll ich sagen, unsachgemäß und grob ausgeführt worden?
3: Ich stimme Ihnen zu. Dennoch hat offenbar jemand versucht, wenn auch stümperhaft, sich ein Bild zu machen, wie der weibliche und der männliche Körper des Menschen aufgebaut ist.
0: Die Frau, ist das Miss Carroll, Professor Dyer?
3: Nein, ich fürchte, Dr. Lake ist das Opfer dieser furchtbaren Prozedur geworden.
2: Der Mann ist Professor Edward. Arme Kollegen, welch ein brutales Ende haben Sie gefunden.
3: Hier liegt noch ein ebenfalls komplett aufgebrochener Hund. Fehlt also nur noch einer zur Vollzähligkeit auf der Hundeseite.
0: So wie Miss Carroll und Gelney auf der Menschenseite.
2: Ob die beiden das alles hier angerichtet haben können?
0: Was für ein Unfug! Das glaube ich nie und nimmer. Miss Carroll hatte außerdem mit Gelney nie das Geringste zu schaffen.
3: Seltsam ist es trotzdem, dass ausgerechnet die jüngste Frau und der jüngste Mann aus dem Team fehlen. Und immer noch ein Hund.
2: Ich werde hier alles durchfotografieren lassen. Und dann können auch diese beiden armen Kollegen bestattet werden.
3: Ja. Ah, Moment. Da fällt mir noch etwas ein.
2: Ja?
3: Dr. Lake sagte doch kurz, bevor die Verbindung abriss, etwas von Aufzeichnungen und Seziertisch.
2: Stimmt.
3: Was kann sie damit gemeint haben?
0: Da, unter der Tischplatte, da steckt etwas.
2: Ein Buch.
3: Ja, Dr. Lakes Aufzeichnungen. Sie hat sie hier für uns versteckt.
2: Hoffentlich ist durch das viele runtergelaufene Blut nicht alles unleserlich geworden.
3: Nein. Das beeinträchtigt Gottlob nur den Umschlag. Möge die Lektüre Licht in das Dunkel bringen. Ich werde mich sofort darin vertiefen. Veranlassen Sie beide in der Zwischenzeit, dass hier die Spuren gesichert und die Kollegen beigesetzt werden.
2: Ja, aber...
3: Natürlich. Ich halte Sie auf dem Laufenden. So vertiefte ich mich also in die Protokolle von Dr. Laney Lake.
4: Die in der Kalksteinhöhle entdeckten Objekte sind zwischen 2 Meter und 2,50 Meter lang. Der Rumpf ist mit 5 Laufwülsten ausgestattet. Diese haben an der Basis einen Durchmesser von ca. 90 cm und verjüngen sich zu ca. 30 cm. Am Ende sind sie dreieckig. Die Körper sind dunkelgrau, flexibel und unendlich zäh. In gefaltetem Zustand angetroffen wurden zusätzlich ein paar membranartige Schwingen von derselben Farbe. Sie sind in den Furchen zwischen den Wülsten angewachsen. Das Gerüst der Schwingen ist drüsen- bzw. röhrenartig. Die ausgebreiteten Schwingen haben ein gesägtes Rund, ähnlich einem Fledermausflügel. Es gibt neben den 5 offenbar für die Fortbewegung an Land zuständigen Wülsten und den Schwingen auch 5 Tentakeln, die wohl als Arme genutzt wurden. Sie sind sehr muskulös, erinnern mich an die Arme primitiver Haarseesterne. Jedes Tentakel spaltet sich an mehreren Gelenken weiter auf, sodass am Ende jeder dieser Arme über genau 25 fingerartige Kleinsttentakeln verfügt. Am oberen Ende des Rumpfes befindet sich der knollenartige Hals mit kiemenähnlichen Merkmalen. Darauf sitzt ein fünfeckiger gelblich gefärbter eingefärbter und an einen Seestern erinnernder Kopf. Atmungsöffnungen und lange drahtige Wimpern an allen Seiten sind zu erkennen. Rot irisierende Kugeln, durch eine Hautmembran abdeckbar, fungieren an jeder der fünf Seiten wohl als Augen. Alles an den Körpern ist ungewöhnlich muskulös. Die Wesen müssen ungeheuer stark gewesen sein und über ein hochentwickeltes System von verschiedenen Sinnesorganen verfügt haben. Ich weiß, es klingt verrückt, aber diese erste oberflächliche Betrachtung unseres Sensationsfunds lässt mich an die Legenden in vielen verschiedenen Kulturen und Mythologien denken, dass Wesen aus dem All auf die Erde gekommen sind und hier aus Versehen oder auch nur zum Spaß alles uns bekannte irdische Leben erschaffen haben. Unsere vordringliche Aufgabe wird es nun sein, die 14 Exemplare unbeschadet ins Lager zu schaffen und dabei die Hunde von ihnen fernzuhalten. Sie bellen wie rasend und lassen sich kaum beruhigen. Mit Fug und Recht kann ich schon jetzt feststellen, dass ich vor dem vielleicht wichtigsten wissenschaftlichen Fund der letzten Jahrzehnte stehe. Professor Dyer sollte sich nachträglich noch schämen, dass er zunächst nicht einsehen wollte, wie wichtig es war, der Spur im Schieferblock nachzugehen. Gut, dass wir es getan haben. Denn sonst hätten wir nie die höchsten Berge der Welt und nun das hier entdeckt. Es gestaltete sich nicht ganz einfach, die Körper ins Lager zu transportieren, da sie überraschend schwer waren. Wir haben ein großes, beheiztes Zelt dazu ausersehen, die gefrorenen Exponate aufzutauen. Ich kann die Sektion kaum erwarten. Ich habe mit Leslie besprochen, dass wir diese zunächst an einem der beschädigten Exemplare vornehmen werden.
6: Oh, Igitt.
4: Nicht gerade ein Maiglöckchen-Parfum, nach dem unser Fund duftet, was, Leslie?
6: Boah, das riecht ja widerlich. Kein Wunder, dass die Hunde gar nicht mehr aufhören wollen zu bellen.
4: Das Vieh könnte dreimal so stark stinken und ich würde trotzdem meinen rechten Arm dafür opfern, es untersuchen zu dürfen. Dieser Fund wird die Biologie von Grund auf revolutionieren, denn der vor uns liegende Organismus ist auf keinen Fall das Produkt irgendeines uns bisher bekannten Zellwachstums. Das kann mit an Sicherheit grenzender Wahrscheinlichkeit bereits festgehalten werden.
6: Wie ich sehe, bist du schon durch mit der Sektion.
4: Ja, gerade habe ich das Protokoll abgeschlossen.
6: Sieht fast so aus, als seien durch die Konservierung in den speziellen klimatischen Bedingungen der Kalksteinhöhle sogar die inneren Organe noch alle intakt.
4: Mhm. Ich denke, so ist es auch. Ich habe hier an einem dieser Wulstbeine ein paar vorsichtige Schnitte gemacht.
6: Und?
4: Eine ekelerregend stinkende dunkelgrüne Flüssigkeit ist ausgetreten. Ich habe bereits Proben entnommen.
6: Du meinst, das Ding da verfügt über eine Art Blutkreislauf?
4: Über etwas Ähnliches jedenfalls, ja. Noch ist es nicht ganz aufgetaut, daher... Was war das?
6: Keine Ahnung. Klang komisch. Wie ein Pfeifen.
4: Hm. Naja. Meine ersten Beobachtungen an der Fundstelle habe ich bereits überprüft und sie im Großen und Ganzen bestätigt gefunden.
6: Gibt es Hinweise auf Verdauungsorgane?
4: Ja, hier. Diese rötlichen Röhren sind wohl für die Ausscheidung zuständig.
6: Ah ja. Schon wieder.
4: Verdammt, was ist das nur?
6: Merkwürdig.
4: Na, jedenfalls macht mir die Atmung noch Kopfzerbrechen. Das Ding scheint offensichtlich amphibisch zu sein, kann also sowohl an Land als auch im Wasser atmen.
6: Und verfügt zudem über diese gewaltigen Schwingen. Ob es wirklich auch fliegen konnte?
4: Auszuschließen ist das nicht. Ich habe hier seitlich bereits einen Schnitt gemacht, um mir das Nervensystem genauer anzusehen. Es ist geradezu erstaunlich.
6: Inwiefern?
4: Etwas derart Kompliziertes und Hochentwickeltes habe ich noch nie zuvor gesehen.
6: Du hast doch den Kopf geöffnet. Gibt es...
4: Ja, ein fünfteiliges Gehirn.
6: Fünf scheint für diese Wesen eine wichtige Zahl zu sein.
4: Was uns auch wieder an die grünen Specksteine denken lässt.
6: Besteht noch ein Zweifel, dass sie zu den Wesen gehören? Ja, womöglich sogar von ihnen geschaffen wurden.
4: Von meiner Seite nicht.
6: Da wieder.
4: Das geht einem ja durch Mark und Bein.
6: Wenn doch bloß die Hunde aufhören würden zu bellen.
4: Jetzt wird es mir aber wirklich zu bunt. Professor Edward?
7: Ja?
4: Kommen Sie bitte mal kurz.
7: Ja. Was gibt's denn?
4: Miss Carroll und ich können unmöglich unter diesen Umständen konzentriert arbeiten.
7: Was meinen Sie?
4: Dieses Jaulen und Bellen der Hunde ist ja eine Sache, aber jetzt auch noch dieses nervtötende Pfeifen. Das geht wirklich zu weit.
7: Pfeifen? Was denn für ein Pfeifen?
6: Was das ist, wüssten wir auch gern.
4: Kommen Sie herein, dann können Sie es sicher gleich selbst hören.
7: Sie haben es ja sehr behaglich hier.
6: Boah. Man gewöhnt sich daran.
7: Ach, wirklich?
4: Ja, ganz bestimmt.
7: Sie haben ja schon kräftig geschnippelt. Grünes Blut?
4: Sieht ganz so aus.
7: Unser Fund ist also wirklich dem Tierreich zuzuordnen?
4: Zumindest verfügt er zu 3/4 über die wichtigsten Klassifizierungsmerkmale.
6: Aber es gibt noch genügend Punkte, die uns Rätsel aufgeben.
7: Haben Sie der Spezies denn schon einen Namen gegeben? Als Ihr Finder steht Ihnen dieses Recht ja zu, Dr. Lake.
4: Da ich bei Ihrer Betrachtung immer wieder an diesen Mythos von den Wesen aus dem All denken muss, die auf die Erde gekommen sind und das Leben hier erschufen, schlage ich vor, sie die alten Wesen zu nennen. So habe ich das auch schon in meinem Bericht über die Sektion vermerkt.
7: Klingt hübsch.
6: Ja, das passt.
7: Guter Gott, habe ich mich erschreckt.
6: Das ist das Geräusch.
4: Können Sie sich erklären, was das ist?
7: Nein, kann ich nicht.
4: Nur Scherben, nichts passiert, nichts passiert.
7: Schlägt Ihr altes Wesen etwa noch um sich?
4: Unfug, das ist tot. Toter geht es gar nicht. Es ist allerdings noch immer nicht zur Gänze aufgetaut. Sicher hat einer der Arme nur gerade seine Position verändert, weil er nun eisfrei ist.
6: Da wieder!
7: Das kommt von nebenan. Was ist denn da?
4: Das zählt zum Auftauen der anderen 13 alten Wesen.
6: Aber was sollte dieses Pfeifen hervorbringen? Da ist doch nichts!
4: Nein, nichts außer den Exponaten und den Benzinheizöfen.
7: Das werde ich sofort kontrollieren. Sie bleiben hier.
6: Natürlich. Wir haben hier sowieso noch zu tun.
7: Daniels! Fowler! Sofort zu mir!
8: Gib's dem Professor Atwood.
7: Kommen Sie bitte mit.
4: Du kannst bitte schon mal mit dem Fotografieren beginnen, Leslie.
6: Mach ich.
4: Leslie, spinnst du?
6: Es hat sich bewegt. Das Ding hat sich bewegt.
4: Quatsch. Es kann sich nicht bewegen. Es ist tot und nicht gerade erst seit eben, sondern seit ein paar Millionen Jahren.
6: Nein, ich schwöre dir, es hat sich bewegt.
4: Sicher ist nur irgendeine Partie des Körpers gerade aufgetaut.
6: Nein, es hat sich bewegt. Oh, hättest du doch nur gerade in dem Moment hingeschaut.
4: Hab ich aber nicht.
6: Da, wieder, siehst du? Siehst du?
4: Tatsächlich. Merkwürdig.
6: Geh da bitte nicht zu nah dran.
4: Sei nicht albern. Glaubst du etwa, es packt mich mit seinen 5x25 Tentakeln? Also Leslie, wirklich.
6: Da ist wieder dieses Pfeifen.
4: Darum kümmert sich Atwood, aber...
6: Es lebt, es bewegt sich.
4: Würdest du dich bitte beruhigen? Es kann nicht leben, weil es...
6: Aber ich habe es doch gesehen.
4: Das ist sicher nur eine nervenbedingte Muskelkontraktion wegen der Temperaturveränderung, nichts weiter.
6: Da wieder! Nein, ich bleibe nicht in diesem Zelt. Auf keinen Fall!
4: Leslie, ich...
6: Das sieht nur, wie es sich aufbaut! Es lebt! Es lebt!
4: Professor Atwood!
6: Lady, was passiert hier? Was passiert hier?
4: Mein Buch. Her mit den Aufzeichnungen.
6: Was willst du denn jetzt damit?
4: Gib es mir schon verdammt nochmal.
6: Ja. Geh nicht so nah an das Ding ran.
4: Nein, nein.
6: Komm, wir müssen hier raus. Es richtet sich schon auf.
4: Zum Funkgerät, schnell. Zum Funkgerät, Leslie.
6: Ja.
4: Guter Gott. Was geschieht hier? Was geschieht hier bloß?
6: Sie sind überall. Sie sind schon überall.
4: Dyer, wir müssen Dyer benachrichtigen.
3: Dr. Lake. Die Situation droht außer Kontrolle zu geraten.
6: Sie sind ja blutüberströmt.
4: Kommen Sie, wir müssen einen Funkspruch an Dyer senden.
3: Unbedingt.
6: Und ich werde Sie verbinden.
4: Da lang.
3: Ja.
6: Vorsicht.
4: Oh, verdammt.
6: Mein Gott, Sie kommen.

0: Alles erledigt, Taya. Die Beisetzungen sind vorgenommen.
1: Gut. Gibt es darüber hinaus etwas Neues?
2: Wir haben die Aufstellung fertig, was neben Miss Carol, Geldney, dem einen Hund, den 8-Uhr-zeitlichen Funden und den 3 Schlitten sonst noch fehlt.
1: Ich höre.
0: Seltsamerweise fast durchweg alle Instrumente, alles an Fachliteratur und das gesamte Schreibmaterial. Auch sämtliche Taschenlampen, Batterien, die Benzinvorräte, die Heizgeräte, Reservezelte und Pelzanzüge.
2: Auch alle Fälle der getöteten Hunde sind verschwunden.
1: Und die Lebensmittel?
0: Ebenfalls verschwunden. Abgesehen von vielen auf merkwürdig unsachgemäße Weise geöffneten Konservendosen.
1: Mhm. Zeigen Sie mal.
0: Ja, hier.
1: Seltsam.
2: Im Lebensmittelzelt schlugen unsere mitgebrachten Hunde besonders stark an.
0: Stimmt. Es war kaum möglich, sie noch festzuhalten.
2: Es roch dort ähnlich stark wie in dem Zelt, das...
1: Das für das Auftauen der 14 Funde genutzt wurde.
2: Ja, genau. Mit dem Speisesalz wurde zudem heftig rumgeaßt.
1: Was soll das heißen?
2: Wir fanden Spuren überall dort, wo...
0: Wo Fleisch von Knochen geschnitten wurde.
2: Ja.
0: Als ob jemand es als Pökelsalz verwendet hätte.
2: Außerdem sind alle Zündhölzer verschwunden.
0: In einem Zelt lagen merkwürdigerweise Unmengen davon abgebrannt am Boden. Als ob jemand damit geübt hätte.
1: Rätsel über Rätsel.
0: Es ist wirklich zu ärgerlich, dass der vor unserer Ankunft gefallene Neuschnee alle verwertbaren Spuren zugedeckt hat.
2: Ja.
1: In der Tat. Sonst wäre es uns jetzt ein leichtes, den Schlitten zu folgen.
0: Gab es denn irgendeinen neuen Anhaltspunkt in Dr. Lakes Aufzeichnung?
1: Durchaus. Darüber möchte ich aber erst dann sprechen, wenn wir die Verfolgung der 3 Schlitten erfolgreich aufgenommen haben.
0: Aha. Sie wollen...
1: Genau, sie aus der Luft verfolgen. Es muss sofort aller unnötiger Ballast aus dem Flugzeug entfernt werden. Sie werden die Maschine fliegen, Danforth.
2: Mhm.
1: Und ich werde mit dem Feldstecher Ausschau halten. Es ist unsere einzige Möglichkeit, das Gelände großräumig von oben abzusuchen.
2: Sie glauben also, Miss Carol und Geldney sind noch am Leben?
1: Ich weiß es nicht. Genau darüber gilt es, sich Klarheit zu verschaffen.
0: Sollten die beiden wirklich dieses Blutbad hier angerichtet haben? Dann all diesen Kram und zudem noch die 8 Biester aus der Kalksteinhöhle zusammengepackt haben und mit einem einzigen Hund... aber gleich 3 Schlitten losgezogen sein in diese monströsen Berge? Das ist doch an Absurdität kaum zu übertreffen.
1: Ich stimme Ihnen zu. Die Alternative, dass andere die Täter waren, schmeckt mir aber ebenso wenig. Beeilen wir uns also, der Wahrheit auf den Grund zu gehen.
2: Ich werde die Maschine also voll tanken lassen?
1: Unbedingt. Wir werden nicht eher hierher zurückkehren, bis wir die Schlitten ausfindig gemacht haben.

0: So stiegen wir also auf und drehten unsere Runden über den Gletscherfeldern der Vorgebirgskette. Von den drei Schlitten, geschweige denn von den Vermissten, fehlte jedoch weit und breit jede Spur. Ich machte diverse Luftaufnahmen der Berge. Denn je näher wir den höchsten Gipfeln kamen, desto mehr faszinierten uns die kubischen Gebilde an den Berghängen.
1: Das Gewirr mit seinen regelmäßig angeordneten Schächten, Höhlen oder Türen erinnert stark an die Ruinenstädte der ausgestorbenen Urbevölkerung Südamerikas, nicht?
2: Ja, ich musste vorhin auch an die Ruinen von Machu Picchu in den Anden denken.
1: Das Erstaunlichste ist diese vollkommene Symmetrie.
2: Sie haben recht.
1: Wir fliegen bereits auf 23.750 Fuß. Soll ich noch höher gehen?
2: Ich schlage vor, durch diesen Pass dort, diese Schneise im höchsten Gipfel zu fliegen, um einen Blick dahinter werfen zu können. Schaffen Sie das, uns da durchzufliegen?
1: Das wird nicht einfach, aber ich denke schon. Glauben Sie, es könnte den Flüchtenden gelungen sein, die Schlitten bis hier heraufzuziehen?
2: Ich wüsste nicht, wo sie sonst stecken sollten. Immerhin konnten wir bisher keine Spur von ihnen entdecken.
1: Dann ziehe ich das Flugzeug also hoch.
2: Ja, bitte. Wir müssen einen Blick in das Innere dieses Bergmassivs werfen.
1: Der Wind nimmt zu.
2: Wird uns das Probleme machen?
1: Ich weiß noch nicht. Er pfeift ganz schön durch den schmalen Pass.
2: Versuchen Sie unbedingt, die Maschine ruhig zu halten.
1: Was glauben Sie, was ich hier mache? Verdammt! Verdammt!
2: Danforth, um Gottes Willen! Halten Sie die Maschine ruhig!
1: Würde ich ja gerne. Aber der Luftsturm ist gewaltig.
2: Abbrechen! Manöver sofort abbrechen!
1: Ich krieg uns nicht aus dem Sog herausgesteuert.
2: Verdammt, wir dürfen nicht riskieren, dass der Wind uns gegen die Felswände drückt.
1: Ja.
2: Danforth! Was machen Sie? Was machen Sie denn?
1: Ich versuche uns das Leben zu retten.
2: Drehen Sie bei! Sie müssen beidrehen!
1: Ja.
2: Das gibt sonst ein Unglück!
1: Es geht nicht mehr! Es ist wie ein Sog! Ich kann die Maschine nicht mehr steuern! Wir werden in den Pass hineingesaugt!
2: Halten Sie Kurs, verdammt nochmal! Halten Sie Kurs! Vorsicht! Steuern Sie von den Felsen weg!
1: Ja! Ich sehe Licht! Da ist Licht! Da vorne geht es wieder raus!
2: Drauf zuhalten! Drauf zuhalten!
1: Gleich! Gleich! Jetzt! Der Zug hat nachgelassen. Aber was ist das?
3: Das kann doch nicht wahr sein. Eine Stadt.
2: Das ist ganz sicher eine Stadt.
1: Die Stadt, die wir vom Flugzeug aus gesehen haben und für eine polare Luftspiegelung hielten.
2: Ja.
1: Die Stadt mit den röhrenartigen Brücken, den minarettartigen Türmen, den aus grauen Felsplatten gebauten kubischen Häusern. Es war keine Luftspiegelung.
2: Doch, es war eine. Aber eine, die von hier, aus dem inneren Kegel der Berge des Wahnsinns, auf seltsame Weise an den Himmel projiziert wurde.
1: Kennen Sie den Film Metropolis?
2: Von Fritz Lang, ja.
1: Was wir vor uns sehen, erinnert daran, nicht?
2: Sie haben recht, die Stadt ist in ihren Ausmaßen kaum zu erfassen.
0: Welche unbekannte Hochkultur war imstande, etwas derart atemberaubend Schönes zu schaffen?
1: Und warum haben diese Wesen ihr Domizil wieder aufgegeben?
0: Tja, das ist die Frage. Meinen Sie, dass es Ihnen gelingen würde, hier in dieser Steinwüste irgendwo sicher zu landen?
1: Ich denke schon.
0: Aber erst durchfliegen wir das gesamte Tal einmal, sodass ich Luftaufnahmen machen kann. Dann schauen wir uns am Boden mal genauer um.
1: In Ordnung.
0: Wie benommen starrten wir während des Rundflugs auf das beeindruckende Panorama der Ruinenstadt hinab. Unablässig mussten wir einander daran erinnern, dass dies kein Traum war. Die Gestalt der Bauwerke war unterschiedlich. Sie waren sowohl konisch als auch terrassenartig geformt. Zudem gab es pyramidenartige Gebäude. Es ragten aber auch gewaltige Zylinder und Quader aus dem Steinlabyrinth heraus. Reichen Gebrauch hatten die Erbauer auch vom Prinzip des Bogens gemacht. In der Glanzzeit der Stadt musste es wohl auch Kuppeln gegeben haben. Alles war nun unglaublich verwittert und zu einem nicht unerheblichen Teil unter einer dichten Eisdecke verborgen. Danforth war ein versierter Pilot Und so gelang ihm eine sichere Landung auf einem langgestreckten zentralen Platz.
4: Wir stehen vor den monströsen Überresten von etwas, das kein Mensch vor uns je gesehen hat, Danforth.
1: Es sei denn, Miss Carroll und Gildney haben bereits vor uns hierher gefunden.
4: Stimmt. Wer hätte gedacht, dass es noch so etwas zu entdecken gibt auf unserer Welt? Eine zivilisatorische Glanzleistung, errichtet lange bevor jede bekannte Menschenrasse existierte.
1: Irgendwie hat der Ort aber auch etwas Furchteinflößendes.
4: Ja.
1: Man fühlt sich so klein und unwichtig angesichts dieser uns umgebenden Monstrosität.
4: Das ist nicht von der Hand zu weisen. Bei allem Entdeckerdrang kann auch ich ein leichtes Unbehagen nicht unterdrücken.
1: Wenn wir auf dem Grunde des Ozeans wären, dann hätten wir wohl gerade das sagenumwobene Atlantis entdeckt.
4: Seltsam, dass Sie das sagen. Ja, an Atlantis musste ich auch gerade denken. Kommen Sie, wir nehmen nur eine leichte Ausrüstung mit, vor allem die Kamera, und schauen uns mal ein wenig hier um.
1: Soll ich auch die Taschenlampen einstecken?
4: Unbedingt. Wir wollen ja sicher auch mal in das eine oder andere Gebäude reingehen.
1: Gut. Einen Moment.
4: Kein Problem. Wir haben keine Eile. Suchen Sie in aller Ruhe alles zusammen.
1: Ja, so. Jetzt habe ich alles.
4: Gut. Dann kommen Sie.
1: Ja. Seltsam.
4: Was meinen Sie?
1: Die verwitterten Ornamente an den Gebäuden. Sie weisen eine eigenartige große Zahl von fünfeckigen Strukturen auf, ähnlich den...
4: Ähnlich den grünen Specksteinen an den Gräbern der alten Wesen. Ja. Danke für den Hinweis. Wäre mir sonst glatt entgangen.
1: Wenn wir annehmen, dass die Specksteine Kultgegenstände dieser... Wie haben Sie sie gerade genannt?
4: Alte Wesen. Dr. Lake nannte sie so in ihrem Bericht.
1: Wenn diese Formen also den alten Wesen zugeordnet werden müssen und wir hier überall diese Strukturen finden, dann...
4: Was ist denn?
1: Haben Sie nicht dieses merkwürdige Geräusch gehört? Klang wie ein Pfeifen.
4: Ich habe nichts gehört.
1: Irgendwie unheimlich.
4: Ah, da ist schon wieder so ein Fünfeck. Fotografieren Sie es bitte.
1: Ja.
4: Ah. Sehen Sie mal da drüben.
1: Das muss mit Abstand das größte Gebäude hier sein.
4: Ja. Eine vollkommen neue Dimension von groß, würde ich sagen. Gewaltig. Scheint so eine Art Halle zu sein. Ein Versammlungsort.
1: Diese Ausmaße. Unglaublich. Wie beeindruckend muss das erst in intaktem Zustand und mit Dach gewirkt haben.
4: Tja. Ob wir über den Schutthaufen da mal hineinklettern?
1: Unbedingt. Ich bin dabei.
4: Also schön. Dann kommen Sie.
1: Das lasse ich mir nicht zweimal sagen.
4: Passen Sie bloß auf, dass Sie nicht stürzen.
1: Nein, nein.
4: Ich bin auch eher um die Kamera besorgt.
1: Verstehe.
4: Es scheint wirklich so eine Art Versammlungs- oder Kultstätte zu sein. Sehen Sie? Reste von einer Statuenallee.
1: Sie führt zu diesem Eingang da drüben hin. Er scheint in tiefer gelegene Bereiche zu führen. Ob wir...
4: Ja, das sollte uns durchaus einen Blick wert sein. Jetzt kommen die Taschenlampen zum Einsatz. Na, wo bleiben Sie denn?
1: Ich komme schon.
4: Beeilen Sie sich, ich bin gespannt, was uns dort in der Dunkelheit erwartet.
1: Macht ab hier einen besser erhaltenen Eindruck, nicht?
4: Allerdings. Ah, hochinteressant. Geben Sie mir bitte meine Lampe.
1: Hier.
4: Danke. Ein Labyrinth von Gängen. Meine Güte, so viele Abzweigungen. Wir müssen aufpassen, dass wir uns nicht verirren.
1: Keine Sorge, ich habe Kreide dabei. Wir können unsere Wege also markieren.
4: Perfekt. Wissen Sie was? Ich glaube, diese Stadt wurde vor Urzeiten nicht aufgrund einer plötzlich eintretenden Katastrophe, sondern mit Vorsatz verlassen. Alles hier macht so einen aufgeräumten Eindruck.
1: Stimmt. Es gibt keinerlei Möbelreste oder irgendwelche herumliegenden Kulturgegenstände. Nichts.
4: als sei man von langer Hand geplant mit Sack und Pack woanders hingezogen.
1: Aber aus welchem Grund sollte man eine solch prächtige Stadt vorsätzlich aufgeben? Das ergibt doch erst einmal wenig Sinn, oder?
4: Wenn wir Glück haben, gibt es irgendwo Malereien an den Wänden, die etwas über die Geschichte dieses Ortes erzählen.
1: Das wäre natürlich in der Tat ein Geschenk.
4: Stecken Sie lieber schon mal das Blitzlicht auf die Kamera, damit wir entsprechend vorbereitet sind.
1: Ja, gut.
4: Es liegt trotz aller ausgearbeiteten Feinheiten etwas zutiefst Unmenschliches in diesen Dimensionen, Proportionen und Dekorationen der Bauwerke.
1: Gut beschrieben. So empfinde ich das auch. Wo wollen wir unsere Suche nach den Hinweisen auf die Erbauer beginnen?
4: Ich schlage vor, dort drüben.
1: Moment, ich mache eine Kreidemarkierung. So. Aha. Der Gang öffnet sich zu einer weiteren großen Halle.
4: So groß, dass unsere beiden Taschenlampen sie nicht zur Gänze erhellen. Der Schein dringt nicht bis zur Decke empor.
1: So etwas zu konstruieren. Was für eine Leistung.
4: Ah, sehen Sie mal. Als ob wir es geahnt hätten. Ringsum läuft ein gewaltiger, reliefartiger Bilderfries. Ist recht gut erhalten.
1: Fantastisch.
4: Ein eigenartiger Malstil, aber vielleicht...
1: Vielleicht gelingt es uns dennoch herauszulesen, was wir wissen möchten.
4: Da drüben. Das scheint das erste Bild zu sein.
1: Ah. Jetzt haben Sie es aber doch auch gehört, oder?
4: Ja, merkwürdig. Hallo? Ist da jemand?
1: Das gefällt mir nicht.
4: Machen Sie nicht so ein Gesicht. Sie sehen ja aus, als ob Sie einen Geist gesehen hätten.
1: Ich habe das Gefühl, wir sind hier nicht allein.
4: Unfug. Wenden wir uns nun lieber dem Fries zu. Das sieht ja fast aus wie Landkarten, oder? Wie astronomische Karten. Ha! Sehen Sie, hier.
1: Eine Darstellung dieser von Dr. Lake gefundenen alten Wesen.
4: Danforth, ich glaube, wir stehen vor einer Entdeckung, die alles, was wir bisher über die Evolution zu wissen glaubten, über den Haufen werfen wird.
1: Sie glauben?
4: Ja. Hier haben wir den Beweis, dass die Legenden von den mächtigen Wesen, die von fernen Sternen auf die Erde kamen, wahr sind. Ihre Macht muss...

0: imstande, den Weltraum mit Hilfe ihrer membranartigen Schwingen zu durchqueren. Na, was ist denn? Fotografieren Sie schon?
1: Ja.
0: Ah, und hier sieht man, wie Sie beginnen, Ihre Stadt zu errichten und zu Ernährungszwecken das erste Leben schaffen.
1: Und zwar im Meer?
0: Ja, im Meer.
1: Hier erschaffen Sie offenbar kräftige Arbeitstiere.
0: Ja, eher so eine Art kräftige Sklaven. Unheimlich sehen die aus, nicht?
1: Allerdings. Ganz schön groß im Vergleich zu Ihren Herren.
0: Das kann man wohl sagen. Quallenartig, glibberig. Beinahe formlos.
1: Sie scheinen so eine Art Schleim abzusondern. Sehen Sie hier.
0: Ja, stimmt. Ihrer Kraft und Stärke haben die alten Wesen die Errichtung der vielen größeren Bauwerke zu verdanken. Vor allem zunächst wohl unter der Wasseroberfläche, wo es auch Städte gab. Später dann auch an Land. Wie unglaublich widerstandsfähig der Organismus der alten Wesen war. Sie waren imstande, den Bedingungen in großer Höhe, ja sogar im All standzuhalten. Aber ebenso gut konnten sie in den Tiefen des Ozeans überleben. Und auch an Land.
1: Atemberaubend.
0: Ah, das ist interessant. Sehen Sie mal, Danforth. Hier sind die Begräbnisstätten für ihre Verstorbenen zu sehen.
1: Fünfeckige Hügel, wie wir sie im Lager vorgefunden haben. Aber das würde ja bedeuten, dass...
0: Dass von diesen Wesen noch welche am Leben sind, ja.
1: Dieses Pfeifen macht mir Angst. Es scheint näher zu kommen.
0: Ich werde hier sicher nicht weggehen, ehe wir alles angeschaut und durchfotografiert haben. Ah, sehen Sie mal. Hier geht es um die Erziehung der Jungen. Ach. Sie ernährten sich nicht nur von Meerestieren, sondern erschufen auch Wesen an Land, die sie jagen konnten.
1: Und deren Fleisch sie von den Knochen schnitten, wie bei...
0: Wie bei den Hunden und Menschen im Lager, ja. Sie bereiteten sich ihre auf der Jagd erlegte Nahrung auch auf ähnliche Weise zu, wie wir es tun. Ackerbau und Viehzucht sind hier dargestellt. Faszinierend.
1: Gibt es denn keine Hinweise darauf, wegen welcher Probleme die Stadt aufgegeben wurde?
0: Doch. Hier kommt etwas dazu. Diese grauen, erregend aussehenden Arbeitstiere standen wohl unter einer Art hypnotischer Kontrolle durch die alten Wesen. Entwickelten sich aber über die Jahrtausende weiter. Irgendwann waren sie dann nur noch schwer und eines Tages gar nicht mehr durch ihre Schöpfer zu kontrollieren.
1: Ihre gallertartige, formlose Konsistenz wirkt einfach nur abstoßend und ekelerregend.
0: Sie zettelten eine Art Revolution oder einen Unterwerfungskrieg an. Und das zwang die alten Wesen, sich für eine lange Zeit erst einmal wieder komplett unter die Meeresoberfläche zurückzuziehen. Sie errichteten eine gewaltige Stadt unter Wasser. Oder vielmehr ließen sie von nach wie vor unterjochten Unterrassen errichten. Als sie fertiggestellt war, siedelte man alle überlebenden alten Wesen unter großen Sicherheitsvorkehrungen dorthin um. Zuvor hat es ein schreckliches Gemetzel gegeben. Viele alte Wesen wurden von den Aufständigen enthauptet.
1: Verstehe ich das hier Dargestellte richtig? Es führte ein riesiger Gang von der Festung im höchsten Berg der Welt hinab in die Untiefen des Ozeans?
0: Es sieht ganz so aus. Und wenn mich nicht alles täuscht, ist das da der Eingang zu diesem gewaltigen Fluchttunnel.
1: Ob wir mal...
0: Oh ja! Diesen offenbar gewaltigen Orkus mit eigenen Augen zu sehen, ist eine Verlockung, der ich nicht widerstehen kann. Kommen Sie.
1: Aber...
0: Keine Bange. Wir werden sehr vorsichtig sein. Nun kommen Sie schon. Ich bin ja bei Ihnen.
1: Also schön.
0: Oh, was für ein gewaltiger Tunnel.
1: Warten Sie mal. Bleiben Sie stehen.
0: Was ist denn?
1: Riechen Sie es nicht?
0: Doch. Ja, das riecht wie...
1: Dieses bestattete alte Wesen im Schneehügel, das wir ausgebuddelt haben.
0: Genau. Faulig und

0: absolut Übelkeit erregend.
1: Verdammt. Ich glaube, Sie hatten recht. Da ist doch jemand.
0: Jedes Mal, wenn ich mit der Taschenlampe hinleuchte, springt es zurück in den Schatten.
1: Moment mal.
0: Was denn?
1: Leuchten Sie nochmal zurück.
0: Dahin?
1: Ja. Sehen Sie. Eine Schleifspur am Boden.
0: Das sieht recht frisch aus. Das muss ich mir genauer ansehen.
1: Es riecht nach Benzin.
0: Tatsächlich. Sollten sich Miss Carroll und Gildney wirklich in den wenigen Tagen bis hier herauf hochgearbeitet haben?
1: Irgendwie muss das im Lager fehlende Benzin ja hierher gekommen sein. Wer weiß, was der Wahnsinn in zwei Überlebenden eines solchen Gemetzels für Kräfte freisetzt. Ich halte einen Marsch über die monströsen Berge und einen Abstieg in dieses urzeitliche Gemäuer durchaus für möglich. Immerhin haben wir einige Zeit verloren, ehe wir zur Stelle sein konnten.
0: Ich weiß nicht, ob ich das glauben kann.
1: Folgen wir doch einfach der Spur.
0: Ja, gut. Der Benzingeruch wird stärker.
1: Eindeutig. Sicher werden wir hinter dieser Biegung...
0: Leslie! Leslie!
1: Da.
0: Ein Lagerplatz.
1: Ja.
0: Jemand hat offenbar Benzin vergossen, um ein Feuer zu entfachen. Hier liegen auch wieder Unmengen abgebrannter Zündhölzer.
1: Die verstreuten Gegenstände stammen eindeutig alle aus Dr. Lakes Lager.
0: Hier. Wieder so merkwürdig geöffnete Konservenbüchsen.
1: Hm.
0: Und... Was ist das denn?
1: Mit Tinte bekritzelte Seiten aus den Fachbüchern.
0: Die Kritzeleien sehen aus wie... Wie...
1: Wie eine aus einer Fünfeckigkeit heraus entwickelte Keilschrift. Ähnlich derjenigen, die auf dem Bilderfries zu finden war. Nicht zu fassen. Die nehmen wir unbedingt mit.
0: Die Zeichen mehren sich, dass es Überlebende dieser unbekannten Rasse gibt. Vermutlich sind die 8 von Dr. Lake gefundenen Exemplare durch das Auftauen tatsächlich wieder ins Leben zurückgekehrt.
1: Tja, so muss es wohl gewesen sein. Die Biester scheinen noch widerstandsfähiger zu sein, als wir ohnehin schon annahmen.
0: Ob sie hier noch irgendwo sind?
1: Ich fürchte, damit müssen wir wohl rechnen.
0: Und was? Was heißt das für Miss Carroll und Gildney?
1: Nichts Gutes. Ich glaube nicht, dass sie sie am Leben gelassen haben.
0: Oh Gott.
1: Kommen Sie weiter.
0: Ja.
1: Sehen Sie, da sind sie, die 3 Schlitten.
0: Tatsächlich. Und sorgfältig bepackt mit den restlichen fehlenden Dingen aus dem Lager.
1: Ja. Alles abgedeckt mit Planen gegen den Schnee. Mein Gott, müssen die Biester stark sein, wenn es ihnen zu 8 gelungen ist, diese 3 schweren Schlitten bis hier herauf auf die Berge zu bringen. Mal sehen, was... Oh, oh.
0: Der fehlende Hund.
1: Ja. Offenbar interessieren sich außer der armen Dr. Lake auch die alten Wesen für typische Exemplare fremder Arten.
0: Schlagen Sie die Plane weiter zurück, Dyer.
1: Ich weiß nicht, ob wir...
0: Zurück damit! Fassen Sie mit an!
1: Also schön.
0: Oh. Leslie!
1: Und der junge Gildney. Oberflächlich unversehrt, aber tot. Jeweils ein Exemplar einer Frau und eines Mannes haben Sie mitgenommen. Wofür auch immer.
0: Diese Schweine! Diese verdammten Schweine!
1: Ja, das haben die alten Wesen sicher auch gedacht, als sie einen der ihren im Lager auf dem Seziertisch liegen sahen.
0: Sie wollen doch nicht etwa...
1: Nein, beruhigen Sie sich. Ich möchte nicht rechtfertigen, was diese Wesen unseren Kollegen angetan haben.
0: Leslie!
1: Riechen Sie das? Der ekelerregende Geruch, den die alten Wesen verströmen, ist hier stärker. Er... Er scheint von dort zu kommen.
0: Lassen Sie uns nachsehen.
1: Ja.
0: Ich glaube, mir wird schlecht.
1: Da. Da liegt etwas.
0: 1, 2, 3, 4 Exemplare dieser alten Wesen. In einer großen Lache des grünen Bluts.
1: Hingemetzelt vor nicht langer Zeit. Sehen Sie nur. Alle sind vollständig enthauptet worden.
0: Oh. Können wir bitte ganz schnell von hier verschwinden? Ich halte diesen Geruch keine Minute länger aus.
1: Einen Moment noch. Wo mögen die anderen 4 alten Wesen sein?

0: Fragen über Fragen.
1: Ich hätte auch noch welche. Wer hat die vier Toten niedergemetzelt? Und vor allem, wo ist dieser jemand jetzt?
0: Um Gottes Willen. Sehen Sie nur.
1: Schleim. Alles voller Schleim. Schleim wie...
0: Wie auf den Darstellungen auf dem Relief, als die niederen Arbeitstiere sich gegen ihre Schöpfer erhoben, sie...
1: enthaupteten und als Zeichen eine Schleimschicht hinterließen.
0: Die alten Wesen scheinen also nicht die einzige urzeitliche Lebensform zu sein, die überlebt hat.
1: Wir müssen hier weg, auf der Stelle. Ich glaube nicht, dass wir mit zwei sich bekriegenden Biestern dieser Art fertig werden.
0: Die armen alten Wesen haben eine Art geschaffen, die sie irgendwann nicht mehr kontrollieren konnten. Und die zu ihrem schlimmsten Feind wurde.
1: Habe ich richtig gehört? Sagten Sie arme alte Wesen?
0: Sagte ich. Fotografieren Sie den Fund. Und dann machen wir, dass wir hier rauskommen. Ich hoffe, Sie können sich noch daran erinnern, von wo wir gekommen sind.
1: Ich habe jede Abzweigung mit einem Kreidepfeil markiert.
0: Sehr gut.
1: So, wir können.
0: Gut. Da lang.
1: Ja.
0: Verdammt, hören Sie. Etwas ist uns auf den Fersen.
1: Ich will hier raus.
0: Kein Fuß.
1: Nichts passiert. Alles voll mit diesem Schleim. Bin glatt drauf ausgerutscht.
0: Hm.
1: Die Spur war doch vorhin noch nicht da.
0: Da. Wieder.
1: Sehen Sie mal, was ist das denn?
0: Dampf. Ein Nebel. Kommt aus dem Gang da. Auf einmal nachschauen, was...
1: Auf keinen Fall. Dort geht's weiter.
0: Leuchten Sie auf den Boden, damit wir die Schleimspur rechtzeitig erkennen.
1: Ja, gut.
0: Ich leuchte geradeaus.
1: Schnell! Weiter! Weiter!
0: Ja.
1: Da lang!
0: Nein, warten Sie! Wieder rein! In diesen Gang!
1: Was?
0: Kommen Sie schnell!
1: Da! Es kommt näher!
0: So ruhig, mein Junge. So ruhig.
1: Es kommt näher, Professor. Immer näher. Wir dürfen nicht länger warten. Wir müssen wirklich weg von hier, jetzt.
0: Einen Moment, Geduld noch. Ich will nur noch wissen.
1: Nein, wir müssen hier weg.
0: Sie die Nerven.
1: Der Nebel. Wieder dieser Nebel. Er kriecht durch den Gang aus der Unterwelt auf uns zu. Nein. Nein.
0: Vielleicht haben Sie recht.
1: Bitte, Professor. Wir müssen sofort hier raus. Auf der Stelle.
0: Es kommt schneller näher, als ich dachte. Welcher war nochmal der Gang, der zum Ausgang führt?
1: Dieser, da sind unsere Kreidezeichen. Kommen Sie, schnell!
0: Ja.
1: Hoffentlich wählt das Ding einen anderen Gang.
0: Ich schließe mich Ihrem Wunsch an.
1: Oh nein! Oh nein!
0: Das geht wohl nicht immer alle Wünsche in Erfüllung. Laufen Sie! Laufen Sie so schnell Sie können!
1: Ja! Ja!
0: Verdammt! Gleich hat es uns eingeholt!
1: Nein! Nein!
0: Den Frost! Licht! Der Ausgang! Beeilen Sie sich!
1: Worauf Sie sich verlassen können!
0: Ich kann das Flugzeug sehen! Laufen Sie, Danforth! Laufen Sie!
2: Es gelang uns mit letzter Kraft, das Flugzeug zu erreichen, es zu starten und wieder durch den engen Pass zurück hinunter auf das Plateau in den Vorbergen zu fliegen.

0: Danforth war nach unserem Erlebnis im Inneren der Berge des Wahnsinns jedoch nie wieder der unbeschwerte, engagierte junge Wissenschaftler, der er vorher gewesen war. Gewisse Dinge, die wir im Lager und in den Bergen des Wahnsinns erlebt haben, dürfen nie an die Öffentlichkeit gelangen.
1: Ich...
0: Versprechen Sie mir, dass Sie darüber schweigen werden, was Sie in Dr. Lakes Lager und hinter dem Bergpass gesehen haben. Bitte versprechen Sie es mir.
1: Wenn Sie meinen,

0: Verspreche ich es Ihnen.
1: Danke. Es wird uns sowieso niemand glauben. Dr. Lake, Professor Atwood und all die anderen armen Teufel sind während eines besonders schlimmen arktischen Sturms ums Leben gekommen, der auch die gesamte Ausrüstung zerstört hat. Mehr braucht niemand zu wissen. Wir werden alle anderen auch bitten zu schweigen, dann zu Arkham zurückkehren und von dort umgehend die Heimreise antreten.
0: Vielleicht ist es falsch, dass unser Forscherdrang uns auch noch in die letzten unberührten Winkel der Erde und ihre unergründlichen Tiefen treibt.
1: Ich bin geneigt, Ihnen zuzustimmen.
0: Kein Mensch sollte sie je wieder betreten, diese Berge. Dafür müssen wir Sorge tragen.
1: Und das werden wir auch.
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1: Ich bin Finn Riebesel, Freundlieb. Unionsfraktionschef Frei sieht keinen Verhandlungsspielraum bei der geplanten Abschaffung der Rente mit 63. Bei Welt TV warnt er, Änderungen könnten das gesamte Rentenpaket gefährden. Widerstand kommt von den CDU-Ministerpräsidenten in Ostdeutschland und inzwischen auch aus dem Westen. Die SPD-Regierungschefs aus dem Saarland und Bremen wollen die Regelung ebenfalls beibehalten. Saarlands Ministerpräsidentin Rehlinger im ZDF.
2: Es geht gar nicht darum, das Paket in Gänze in Frage zu stellen. Da sind ja auch viele richtige Dinge drin. Aber eben an dieser einen Stelle, wo es um die Lebensleistung und um den Respekt von vielen Arbeitnehmerinnen und Arbeitnehmern geht, da kann man diesen Vorschlag nicht ohne weiteres akzeptieren. Ich tue das zumindest nicht.
1: Was tun mit Blick auf das extreme Niedrigwasser an vielen Flüssen in Deutschland? Das will der neue Bundesverkehrsminister Bilger in dieser Woche abklären. Er trifft sich am Donnerstag mit Experten und Verbänden zu dem Thema. Am Rhein wurden in den letzten Tagen schon Rekordtiefststände erreicht. Nordrhein-Westfalens Verkehrsminister Krischer sagte im ZDF.
3: Wir haben das ja im Jahr 2018 schon erlebt. Damals hatten wir das bisher schlimmste Niedrigwasser. Das droht sich jetzt noch schlimmer zu wiederholen. Und damals konnten teilweise Tankstellen nicht mit Benzin und Mineralöl beliefert werden.
1: Die Spritpreise sind im letzten Monat deutlich gestiegen. Vor allem Diesel wurde teurer. Ein Liter kostete Ende Juli im Schnitt 2,23 Euro. Zum Monatsbeginn, also kurz nach Ende des Tankrabatts, waren es noch unter 2 Euro. Der ADAC fordert, dass das Bundeskartellamt die Raffinerie- und Großhandelspreise überprüft. Mitten in Köln sind am späten Abend Schüsse auf offener Straße gefallen. Mindestens 4 Menschen wurden dabei verletzt. Vorher hat es laut Polizei offenbar einen Streit gegeben. Die Beamten sind weiter im Großeinsatz. Die Hintergründe sind noch unklar. In den USA gibt es neuen Ärger um Donald Trumps Zölle. 25 demokratisch regierte Bundesstaaten klagen dagegen. Der republikanische US-Präsident hatte die Zölle gegen die Handelspartner, darunter auch die EU, mit angeblicher Zwangsarbeit begründet. Die Demokraten meinen, da gäbe es keinen sachlichen Zusammenhang.
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4: Heute kann es im Laufe des Tages immer mal nass werden. Schauer oder Gewitter sind also nicht ausgeschlossen. Und es wird heiß. Bis 36 Grad sind heute drin. Morgen dann anfangs noch Schauer oder Gewitter, später sonnig bei Werten bis 34 Grad.
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